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1: Um 6 Uhr mit Klaas Christoffersen. Der Bundestag setzt heute seine Beratungen über den Haushalt für das kommende Jahr fort. Nach der Generaldebatte steht der Verteidigungsetat im Mittelpunkt. Bundesfinanzminister Klingbeil verteidigte gestern Abend in den ARD-Tagesthemen, dass die geplante Neuverschuldung auf über 200 Milliarden Euro steigt.
2: Es sind ja zwei Dinge, die wir tun. Zum einen investieren wir. Wir investieren in Infrastruktur und wir investieren auch in die Bundeswehr, in unsere Sicherheit. Und dafür müssen wir Geld in die Hand nehmen, weil wir das aufholen, was in 20 Jahren in unserem Land liegen geblieben ist. Also wir geben da jetzt richtig Gas und wir machen Tempo. Und dafür muss investiert werden. Und auf der anderen Seite haben wir hart konsolidiert. Es sind 34 Milliarden, die im Kernhaushalt als Lücke da waren. Dafür haben wir Maßnahmen auf den Weg gebracht, um das zu verringern. Harte Einschnitte, auch manche Einnahmeverbesserungen. Aber wir haben am Ende eine Lücke von 34 Milliarden im Kernhaushalt geschlossen.
1: Finanzminister Klingbeil in den ARD-Tagesthemen. US-Präsident Trump und der russische Präsident Putin haben wegen des Ukraine-Kriegs telefoniert. Putin habe Trump dabei zugesichert, keine aggressiven Pläne in Bezug auf Europa zu haben, sagte Putins außenpolitischer Berater Uschakow im Anschluss. Aus Köln, Stefan Lag.
3: Der Kreml-Chef hat in der Vergangenheit schon häufig betont, Russland hege keine Absichten, Europa und die NATO anzugreifen. Es ist das gängige Kreml-Narrativ, dass Europa durch seine Unterstützung der Ukraine den Krieg in die Länge ziehe und die Verantwortung für eine weitere Eskalation trage. Uschakow ergänzte, dass Putin in dem Telefonat mit Trump eine ausführliche Analyse der Vorgänge auf dem Schlachtfeld gegeben habe und dabei erläutert habe, was die USA real für ein baldiges Ende der Kampfhandlungen tun könnten. Was das genau sein könnte, ließ er unerwähnt.
1: Bundesaußenminister Wadephul hat die Ukraine aufgefordert, mehr Rüstungsgüter bei deutschen Firmen zu bestellen. Deutschland sei der stärkste Unterstützer der Ukraine, was finanzielle und militärische Unterstützung angehe, sagte Wadephul der Bild. Davon müsse die Verteidigungsindustrie hierzulande deutlicher profitieren als bisher. Die Bundesregierung sei mit dem aktuellen Stand nicht zufrieden, so der CDU-Politiker. Deswegen habe er die ukrainische Regierung gebeten, dafür zu sorgen, dass es besser werde. Das Mindeste sei, dass die Ukraine bei allen Beschaffungsmaßnahmen die deutsche Verteidigungsindustrie beteilige. Die EU-Kommission plant schärfere Regeln für Kurzzeitvermieter wie Airbnb. Die Pläne gehören zum Gesetz für bezahlbaren Wohnraum, das die Kommission heute Mittag vorstellt. Was genau die EU-Kommission plant, sagt Katrin Schmidt in Brüssel.
4: Die EU-Kommission, das ist wichtig, will keinen europaweiten Bann von Airbnb, ein Verbot, erreichen. Sie will vielmehr einen gemeinsamen Rahmen schaffen, der festlegt, wann Städte und Gemeinden in Europa Kurzzeitvermietungen begrenzen dürfen. Dazu könnten dann einheitliche Kriterien dienen für sogenannten Wohnungsstress. Das ist also zum Beispiel das Verhältnis von Immobilienpreisen zum Einkommen in einer Stadt oder einer Touristenregion oder eben auch von Angebot und Nachfrage auf dem Wohnungsmarkt. Und in besonders angespannten Märkten könnten dann demnach Obergrenzen für Ferienwohnungen möglich werden. Entscheiden müssen über diese Pläne aber auch noch EU-Staaten und das Europaparlament.
1: Eine Katastrophenschutzübung mit internationaler Beteiligung findet heute in Hamburg-Altona statt. Simuliert wird eine Notlage durch Extremwetterereignisse. Dabei folgt auf eine anhaltende Hitzewelle eine Sturmflut. Bei dem Szenario kollabieren Menschen, Bäume stürzen auf Straßen und Keller laufen voll. Dafür sollen unter anderem kühle Orte, eine Notunterkunft und ein Trinkwasserbrunnen eingerichtet werden. Außerdem sollen Verletzte nach einem Busunfall versorgt werden. Laut NDR 90,3 sind etwa 150 Helfer aus ganz Europa bei der Übung im Einsatz. Borussia Dortmund ist mit einem Sieg in die neue Saison in der Fußball-Champions League gestartet. Der BVB gewann am Abend das Heimspiel gegen den FC Villarreal aus Spanien mit 3:2. Aus Dortmund, Burkhard Hupe.
5: In der ersten Hälfte der erste Schreckmoment des Abends. Der Grieche Karetsas musste mit Kreislaufproblemen ins Krankenhaus gebracht werden. In Hälfte 2 zunächst die Führung für Dortmund durch ein Eigentor, die allerdings nur wenige Minuten andauerte. Dann kam Villarreal zum hochverdienten Ausgleich. Nach der Einwechslung von Silva und Bellingham wurde Dortmund wieder spielbestimmender. Ein Doppelpack von Guirassy stellte die Weichen eigentlich auf Sieg. Und trotzdem wurde es noch einmal richtig spannend, weil Guirassy in der Nachspielzeit ein Eigentor unterlief.
1: Das waren die Nachrichten. Das Wetter in Norddeutschland. Mal Sonne, mal Wolken, gebietsweise Regen, vereinzelt Gewitter. Höchstwerte 17 bis 21 Grad. Morgen wechselhaft, örtlich Schauer, später Aufheiterungen, maximal 17 bis 20 Grad und am Freitag unbeständig im Osten und Südosten freundlicher, 17 bis 20 Grad. Es ist 6.05 Uhr.
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6: mit Felix Oehlmann. Der Hildesheimer Stadtrat hat am Montagabend auch über das Thema Mittagsverpflegung in Kitas und Schulen gesprochen. Anlass war die vor kurzem erfolgte Vergabe dieser Aufgabe an einen Dienstleister mit Sitz in Leipzig. Dies hatte zu Enttäuschung und auch Widerspruch von hiesigen Anbietern geführt. Im Rat wurden diese Folgen von vielen Seiten bedauert. Sie sind Folge einer vorgeschriebenen Ausschreibung. Diesen Dienstagmorgen ist der Fahrer eines Omnibusses zwischen Wöhle und Dinkelbe verunglückt. Er kam mit seinem Bus von der Fahrbahn ab, streifte ein Brückengeländer und prallte gegen einen Baum. Er wurde schwer verletzt in ein Krankenhaus gebracht. Zur Zeit des Unfalls waren keine Passagiere an Bord. Ab dem kommenden Montag ist das innerste Bad in Sarstedt geschlossen. Wie die Stadt mitteilt, ist dann die Freibadsaison für dieses Jahr beendet und das Bad gehe zur Vorbereitung auf die kommende Wintersaison in die Revision und bleibe bis voraussichtlich zum 9. Oktober geschlossen.
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7: 6:07 Uhr. Mir liegt nichts vor. Keine einzige Meldung aktuell. Ich hoffe, es bleibt so. Und an alle, die jetzt bereits unterwegs sind, so früh oder kurz davor. Ich hoffe, dass Sie auch alle eine gute Fahrt vor sich haben. Oder schon dabei sind.
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7: Einen schönen Mittwochmorgen. Mein Name ist Alexander Polikowski und ich begleite Sie durch die kommenden Stunden. Und das ist jetzt heute mal wieder ein Tag mit, wie ich finde, Jacke und langer Hose, die sich lohnen. Gestern tatsächlich nochmal T-Shirt und kurze Hose. Das ging von den Temperaturen her. Heute ist zwar auch wieder eine ganz okaye Portion Sonnenschein mit dabei, aber 15 Grad aktuell und mehr als 19 sind nicht dran.

0: Rein statistisch sollten mir gerade ein paar Leute zuhören, die bei der Kulturmeile dabei gewesen sind, die es Ende letzten Monats durch die Sedanallee gezogen hat, bei über 20.000 Besuchenden. Die Veranstalter, die planen bereits eine Kultur- und Wintermeile im Januar, dazu dann etwas später dann zu gegebener Zeit mehr. Aber das ist auch nicht die einzige Meile, die ansteht. Ende diesen Monats hätten wir noch das hier.
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0: Durch die Gänge eines Museums schlendern, wandeln vielleicht eher, interessiert sich in Ruhe all die Exponate, Bilder, was auch immer anzuschauen. Das ist durchaus etwas, das viele Leute mit Ehrfurcht erfüllt, könnte ich mir vorstellen. Wo es halt auch generell eher ruhig zugeht, relativ ruhig zumindest, aber dass es auch anders geht und das dann auch gar nichts Schlechtes ist. Darauf setzt das Hildesheimer Römer-Pilizeus-Museum mit einem neuen Angebot für Kinder im Kita- und im Grundschulalter. Marlene Kunz berichtet.
1: Josephine Neithardt ist Museumspädagogin am RPM. Oben in der Ägyptenausstellung erklärt sie, wie das neue Angebot durch Bewegungs- und Lautspiele zu einer Mitmachführung wird.
2: Ja, tatsächlich verirrt sich hier eine leicht verpeilte Archäologin aus Gisa. Eigentlich wollte sie zu ihrer nächsten Ausgrabung. Ja, nun ist sie hier im RPM mit ihrem ziemlich schweren Koffer. Und dann ist es auch noch der falsche Koffer. Also eigentlich wollte sie ihren Ausgrabungskoffer natürlich mitnehmen. Ja, es ist aber ihr Museumskoffer geworden. Und hier trifft sie eben auf die Kinder und hofft natürlich, dass sie ihr helfen. Denn sie war selber natürlich noch nie im RPM, weiß aber, dass es hier eine Ägyptenausstellung gibt. Und gemeinsam können sie dann diese Ausstellung erkunden.
1: Die Führung, die von der besagten Archäologin aus Gisa, Frau Nofret, gestaltet wird, soll die Kinder animieren, Neugierde zu entwickeln, indem sie ihr helfen und so mit Spiel und Spaß die Ausstellung zu erleben. Somit, erklärt Neithardt, sollen die Kinder dieser Altersstufe die Menge an Informationen, die sie während der Führung erhalten, besser verarbeiten können.
2: Natürlich werden wir in die Ausstellung gehen und dort spannende Objekte kennenlernen, aber eben nicht klassisch im Führungsformat, wo Frau Nofret dann frontal vor Ihnen steht. Frau Nofret ist eben sehr verpeilt. Sie braucht aktiv Helfer und HelferInnen, um durch dieses Museum zu kommen. Das heißt, die Kinder sollten gut aufpassen, denn Frau Nofret verlegt auch gerne ihre Dinge. Und sie braucht auch Hilfe, Dinge zu vermessen, sich Dinge genau anzuschauen. Aber sie dürfen natürlich auch Spaß haben. Das ist das Allerwichtigste. Und Frau Nofret macht gerne Späße. Und gleichzeitig auch Bewegungs- und Lautspiele. Das heißt, man darf zum Beispiel, wenn man ein Nilpferd entdeckt, auch mal so laut stampfen wie ein Nilpferd. Oder wenn man die Löwengöttin Sachmet kennenlernt, eine mächtige Göttin, dann muss man sie natürlich anbrüllen, denn man muss sich ja als würdig erweisen.
1: Die Führung soll hier mit dem typischen Standard brechen. Ein Museum muss leise sein. Nach dem Motto, nein, wir sind laut, man hört uns und wir haben Spaß, wird versucht, den Kindern ein Erlebnis zu bieten, bei dem sie lernen, mitmachen und vor allen Dingen Spaß haben zu können.
2: Also Frau Nofret kommt dann eben die Treppe hoch, unsere große Treppe, die an einen Pyramidenaufgang erinnert. Und dadurch, dass Frau Nofret selber ja auch aus Gisa natürlich kommt, erinnert sie das direkt daran. Und es soll immer spaßige Elemente geben für die Kinder. Und so wird sie eben erstmal ganz umständlich mit Maßband und Taschenrechner ausrechnen, dass man unsere große Treppe quasi 8-mal gehen müsste, um die größte Pyramide Ägyptens zu erklimmen. Und dann kommen wir in unseren ersten Raum, bauen aus Stein, Welt aus Stein. Und da geht es eben vor allem auch um die Pyramiden. Das heißt, die Kinder hatten dann eben schon ein spaßiges Element, wo sie eben auch beim Ausrechnen helfen dürfen. Und dann klären wir erstmal, was ist denn so eine Pyramide eigentlich?
0: Wenn Sie diese RPM-Führung für die Kleinen buchen möchten, alle Infos gibt's auf rpmuseum.de/schulen. Ja, da gibt's auch Infos für Kita-Kinder. 40 Euro kostet der Spaß plus den Museumseintritt, wobei der für Kinder bis 6 Jahren frei ist.

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2: Um 6:30 mit Felix Oehlmann. Die Schlagzeilen. Stadtrat spricht noch einmal über Schul- und Kita-Verpflegung. Busfahrer wird bei Unfall nahe Dinkelbe schwer verletzt. Zweite Andreasturm-Challenge hat noch letzte Plätze frei und Stifternachlass ermöglicht Krebsforschung am St. Bernward Krankenhaus. Die Meldungen im Einzelnen. Der Hildesheimer Stadtrat hat in seiner Sitzung am Montagabend auch über das Thema Mittagsverpflegung in Kitas und Schulen gesprochen. Anlass dazu war eine von Gemeinsam Plus beantragte Aktuelle Stunde und Hintergrund die vor kurzem erfolgte Vergabe dieser Aufgabe an einen Dienstleister mit Sitz in Leipzig. Dies hatte zu Enttäuschung und auch Widerspruch von hiesigen Anbietern geführt. Von Seiten der Verwaltung wurde zum wiederholten Male erklärt, dass es keine Alternative zu der Ausschreibung gab, die der Leipziger Anbieter am Ende für sich entscheiden konnte. Man habe im Hintergrund, so gut es ging, versucht, die Ausschreibung so zu gestalten, dass auch hiesige und damit meist kleinere Anbieter sich bewerben konnten. Eine grundsätzliche Bevorzugung aber sei nicht möglich gewesen. CDU-Ratsherr Dennis Münter sagte, er habe von einem hiesigen Anbieter gehört, dass der Wegfall der Mittagsverpflegung einen Verlust von 75% seiner Catering-Einkünfte und Arbeitsplatzabbau bedeutet. Parteiratsherr Hamun Herbert, selbst Gastronom, erklärte, in der Gastronomie werde solches Catering viel als Zusatzgeschäft betrieben, weil das Kerngeschäft keine ordentlichen Gewinne mehr einbringt. In diesem Fall sei mit ungleichen Waffen gekämpft worden, weil große Unternehmen mitunter ganze Abteilungen hätten, die sich etwa mit Ausschreibungen auseinandersetzen und die im Einkauf auch andere Konditionen bekommen als kleinere, regional verankerte Unternehmen. Dirk Bettels, der die Aktuelle Stunde beantragt hatte, hielt der Verwaltung vor, zwar korrekt gehandelt zu haben, aber vielleicht nicht die nötige Fantasie eingesetzt zu haben, um alle Spielräume voll auszuschöpfen. Sozialdezernent Malte Spitzer wies dies zurück. Nach etwa 60 Minuten endete die Aktuelle Stunde ohne konkretes Ergebnis. Sie finden einen Audiomitschnitt der Ratssitzung auf dem Tonkuhle YouTube-Kanal. Dieser ist auf tonkuhle.de verlinkt. Diesen Dienstagmorgen ist der Fahrer eines Omnibusses zwischen Wöhle und Dinkelbe verunglückt. Wie die Polizei mitteilt, kam der 42-Jährige gegen 7.45 Uhr aus noch ungeklärter Ursache nach links von der Fahrbahn ab, streifte ein Brückengeländer und prallte gegen einen Baum, der dadurch entwurzelt wurde. Der Fahrer wurde eingeklemmt und musste von der Freiwilligen Feuerwehr aus Schellerten befreit werden. Ein Krankenwagen brachte ihn mit schweren Verletzungen nach Hildesheim in ein Krankenhaus. Weitere Verletzte gab es nicht, zu dieser Zeit waren keine Passagiere an Bord des Busses. Für die Bergung musste ein Autokran eingesetzt werden und dafür war die Kreisstraße zwischen Wöhle und Dinkelbe zeitweise voll gesperrt. Für die zweite Andreas

0: Das Turm Challenge am 26. September sind noch letzte Plätze in der Blaulicht- und Sportler-Challenge frei. Darauf weist das Hildesheim Marketing hin. In den übrigen Kategorien gibt es demnach keine Plätze mehr. Die Teilnehmenden werden am 26. möglichst schnell die 364 Stufen bis zur Aussichtsplattform von St. Andreas erklimmen. Nach der Premiere im letzten Jahr sind dabei die beiden Kategorien neu. Die Blaulicht-Challenge richtet sich an Angehörige von Rettungsdiensten wie etwa Feuerwehr, Polizei oder THW, wobei die Teilnehmenden mindestens 10 Kilogramm an Zusatzgewicht mitbringen müssen. Die Sportler-Challenge dagegen ist für besonders ambitionierte Läuferinnen und Läufer gedacht. Die Andreasturm-Challenge wird als offizieller Wertungslauf des Deutschen Tower Running Cup 2027 gewertet, dem deutschlandweiten Netzwerk zur Förderung des Treppenlaufsports. Weitere Informationen gibt es auf der Internetseite hildesheim-tourismus.de/andreasturm-challenge. Eine Stiftung des im Jahr 2021 verstorbenen Hildesheimers Dieter Heinrich Engelmann ermöglicht am St. Bernward Krankenhaus nun eine Studie, um die Lebensqualität von an Bauchspeicheldrüsen- oder Gallengangkrebs erkrankten Menschen zu verbessern. Das Haus erhält dafür 55.000 Euro, heißt es in einer Mitteilung. Ziel ist, damit die Wirkung eines komplexen Eingriffs zu untersuchen, sagte Professor Dr. Christian Könecke, Chefarzt der Klinik für Hämatologie, Onkologie und Immunologie. Dabei geht es im Kern darum, Patienten einen Stent in eine tiefliegende Ader im Bauch einzuführen, die bei Krebs oft von Tumoren eingeengt wird, mit der Folge von Ansammlung von Wasser im Bauch, das durch Punktierungen von außen entfernt werden muss. Weil aber das Einsetzen des Stents sehr aufwendig ist, wird dieses Verfahren bisher nur von vergleichsweise wenigen Kliniken angeboten und zählt bisher nicht zu den Standards in der Behandlung von Bauchspeicheldrüsen- oder Gallengangkrebs. Dies soll die Studie am BK nun ändern. Mit dem Geld aus der Stiftung sollen unter anderem die nötigen Personalkapazitäten für die Umsetzung dieser Studie geschaffen werden.
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2: Die Temperaturen, gemessen von den Tonkuhle-Wetterpartnern um 6:30. Das sind in Hildesheim, Dinkelbe und in Hasum 14 Grad. 15 haben wir in Sarstedt und in Vechelde. Die Vorhersage. Wir fangen wahrscheinlich erstmal mit einem recht bedeckten Tag an oder mit zumindest genug Wolken, die sich dann aber so spätestens zum Nachmittag ganz gut aufklaren dürften. Also der Nachmittag, der dürfte dann wahrscheinlich eine ganz okay Sonnenscheinportion zu bieten haben. Vielleicht geht es auch schon ein bisschen früher damit los. Womit es dann später losgeht, ist Regen. Der dürfte sich erst so 20, 21 Uhr einstellen, auch nicht zu kräftig werden. Kräftiger fallen dafür die Windböen aus und maximal 20 Grad sind heute drin. Die weiteren Aussichten. Erstmal geht es in der Nacht auf Donnerstag runter auf 12 Grad. Geht am Freitag sogar noch ein bisschen weiter in die Tiefe. Nur 8 Grad zum Start in den Tag. Danach aber befinden wir uns dann wieder im zweistelligen Bereich, so um die 14, 15 Grad als Tiefstwert, der uns dann durchs Wochenende und in die kommende Woche reinführt. Die Höchstwerte, die bleiben ziemlich konstant um 20 Grad. Mal vielleicht 1 Grad mehr, mal eins weniger, aber immer da. Und wir bleiben auch weiterhin bei diesem Mix aus Sonne und Wolken. Der Wind ist ab morgen auch wieder ein bisschen entspannter unterwegs. Und wenn Sie am Sonntag dann wählen gehen, nicht falls, wenn, da lohnt sich ein Schirm. Denn da ist dann durchaus ein bisschen mehr Regen angesagt. Soweit die Meldungen.
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2: 6:39 Uhr. Auf der A2 Richtung Braunschweig zwischen dem Kreuz Hannover Ost und Lehrte, da steht ein kaputter Laster auf der rechten Spur. A2 Richtung Hannover, Ausfahrt Lehrte Ost, Gefahr durch ein kaputtes Auto in der Ausfahrt selber. Das ist hier, ja, ich vermute mal, das bezieht sich da quasi auf den besagten Ausfahrt. Das ist ein bisschen weiter, die Ecke, ne? Okay, ich glaube, es sind zwei verschiedene Fahrzeuge. Da ist sonst zu viel Abstand dazwischen. Also A2 Richtung Hannover, Ausfahrt Lehrte Ost, da ein bisschen aufpassen oder Acht geben. Generell natürlich, ne? Sie machen das nicht zum ersten Mal. Fahren Sie vorsichtig und kommen Sie gut an.

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1: Mit Henry Schnur. Wer heute Abend spontan zum Heinz Erhardt Projekt Augen auf und durch um 19 Uhr im Theater am EG in Hannover gehen wollte, wird über diese Nachricht nicht erfreut sein. Das Event wurde ersatzlos abgesagt. Der Club Volkseigene Bar präsentiert in der Kulturfabrik Löseke die Bands Killing Lizards und Schädelsang. Die Killing Lizards sind eine Hardcore-Punk-Band aus Berlin. Obwohl sie 2020 gegründet wurde, ist ihr Sound eher 90er. Schädelsang ist schon etwas länger aktiv, gute 15 Jahre. Black and Death Metal ist ihr Genre und Teil ihrer Komposition ist unter anderem auch ein Akkordeon. Hier ein kleiner Einblick.

0: Der Eintritt um 20.30 Uhr in der Kulturfabrik Löseke ist wie immer frei. Am Ende geht der Hut herum. Einige wiederkehrende Tipps im Schnelldurchlauf. Der Vätertreff beim katholischen Erwachsenenbildungsheim mit Online-Anmeldung um 18 Uhr sowie die Soli-Küche um 20 Uhr in der Kulturfabrik Löseke. Das waren einige Veranstaltungstipps für heute. Weitere finden Sie auf stadtmagazin-public.de.
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2: Sehen Sie es mir nach, dass ich heute von der VEB-Band mal keinen Song spiele. Das ist vielleicht auch ein bisschen zu hart für den Morgen. Aber hey, wo Heinz Erhardt schon nicht mitgenommen werden kann, von dem könnte ich was unterkriegen.
3: 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Sie ist eine ziemlich bejahrte Dame und sie ist legt Karten, nicht? Sie lebt davon, sie legt Karten, so großes Glück über einen kleinen Weg, etc., etc. Und

ihren Gewinn. Geh nur zu Tante Hedwig hin. Sie sagt dir ganz sicher, wann man damit rechnen kann. Lieg Pik 8 neben der 10, ha, dann kann dir nichts daneben gehen. Dann geht alles gut soweit. So, nun weißt du Bescheid.

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2: Eine jüdische Legende erzählt, dass eines Tages eine große Dürre über das Land kam. Ein besonders geistbegabter Rabbi ging an einen besonderen Ort, den er vor allen geheim hielt, und sprach ein besonderes Gebet mit der Bitte um Regen, das nur er kannte. Und Gott, der Allmächtige, war gnädig und erhörte das Gebet. Das Wissen um den Ort und den Text des Gebetes gab der Rabbi auf dem Sterbebett an seinen Sohn weiter und dieser wieder an seinen Sohn. 100 Jahre später kam wieder eine quälende Dürre über die Felder und der Urenkel des Rabbi wurde gebeten, wie sein Vorfahr, um Regen zu beten. Er versprach es, aber er fand den besonderen Ort nicht mehr, an dem das Gebet zu sprechen war. Da betete er: Allmächtiger, den Ort weiß ich nicht mehr, aber den Text kenne ich. So sei gnädig und erhöre das Gebet. Und auch diesmal endete die Dürre in einem Regen. 200 Jahre später wurde das Land wiederum von einer entsetzlichen Dürre heimgesucht. Und in ihrer Verzweiflung erinnerten sich die Menschen an die Geschichten ihrer Urgroßeltern, die von einem wunderbaren Rabbi erzählten, dessen Gebet die Dürre beendet hatte. Man suchte und fand einen Nachkommen dieses Rabbi und flehte ihn an, wie sein Vorfahr für das Volk um Regen zu beten. Der ging in den Wald und warf sich verzweifelt auf die Erde und schrie: Allmächtiger, weder weiß ich den Ort für ein wunderwirkendes Gebet noch den Wortlaut. Ich weiß nur, wir leiden entsetzliche Not und du bist ein barmherziger Gott. Hilf uns. Amen. Da rauschte der so lang ersehnte Regen vom Himmel herab. Ich bin sicher, Sie haben die Geschichte verstanden. Also, für Ihr Gebet brauchen Sie keinen besonderen Ort. Es kann die Küche oder das Auto sein. Sie brauchen keine besonderen kirchlichen, heiligen Worte. Das Einzige, was Sie brauchen, ist das Zutrauen dazu, dass Gott Ihre Not kennt und Ihnen hilft. Die Geschichte verspricht: Dann wird Ihre Not gewendet. Viele Menschen haben es bis heute erfahren. Probieren Sie es doch einfach aus. Ich bin Pastor Helmut Siegel und wünsche Ihnen einen guten Tag.

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1: Um 7 Uhr mit Klaas Christoffersen. Am zweiten Tag der Haushaltsberatungen im Bundestag muss sich Kanzler Merz heute der Generaldebatte stellen. Eröffnen wird die Runde die Oppositionsführerin, die AfD-Chefin Weidel. Aus Berlin, Katrin Aue.
2: Formal geht es um den Etat von Bundeskanzler und Kanzleramt für 2027. Der soll auf fast 5,2 Milliarden Euro steigen. Aber üblicherweise wird die Debatte für einen Rundumschlag genutzt. Auf den Tisch kommt, was die Fraktionen derzeit umtreibt in puncto Regierungsarbeit. Zum Beispiel, wie geht's weiter mit den geplanten Reformen? Angesichts der massiven Unzufriedenheit in Teilen der Bevölkerung, die sich auch im jüngsten Wahlergebnis in Sachsen-Anhalt niedergeschlagen hat. Auch der Umgang mit der AfD dürfte ein bestimmtes Thema sein.
1: US-Präsident Trump und der russische Präsident Putin haben wegen des Ukraine-Kriegs telefoniert. Putin habe Trump dabei zugesichert, keine aggressiven Pläne in Bezug auf Europa zu haben, sagte Putins außenpolitischer Berater Uschakow im Anschluss. Aus Köln Stefan Lag.
3: Der Kreml-Chef hat in der Vergangenheit schon häufig betont, Russland hege keine Absichten, Europa und die NATO anzugreifen. Es ist das gängige Kreml-Narrativ, dass Europa durch seine Unterstützung der Ukraine den Krieg in die Länge ziehe und die Verantwortung für eine weitere Eskalation trage. Uschakow ergänzte, dass Putin in dem Telefonat mit Trump eine ausführliche Analyse der Vorgänge auf dem Schlachtfeld gegeben habe und dabei erläutert habe, was die USA real für ein baldiges Ende der Kampfhandlungen tun könnten. Was das genau sein könnte, ließ er unerwähnt.
1: Bundesaußenminister Wadefuhl hat die Ukraine aufgefordert, mehr Rüstungsgüter bei deutschen Firmen zu bestellen. Deutschland sei der stärkste Unterstützer der Ukraine, was finanzielle und militärische Hilfe angehe, sagte Wadefuhl der Bild. Davon müsse die Verteidigungsindustrie hierzulande deutlicher profitieren als bisher. Die Bundesregierung sei mit dem aktuellen Stand nicht zufrieden, so der CDU-Politiker. Deswegen habe er die ukrainische Regierung gebeten, dafür zu sorgen, dass es besser werde. Das Mindeste sei, dass die Ukraine bei allen Beschaffungsmaßnahmen die deutsche Verteidigungsindustrie beteilige. Die EU-Kommission plant schärfere Regeln für Kurzzeitvermieter wie Airbnb. Städte und Regionen sollen solche Mietmodelle einschränken oder ganz verbieten können. Aus der NDR-Nachrichtenredaktion Lisa Posorske.
4: Wer eine Wohnung über Plattformen wie Airbnb mietet, der bleibt je nach Region laut unterschiedlichen Studien im Schnitt nur wenige Tage. Das ist für viele Städte ein Problem, denn dadurch stehen die Wohnungen dort Wohnungssuchenden nicht zur Verfügung. Viele Städte in Europa haben deshalb solche Kurzzeitmietmodelle schon eingeschränkt oder verboten, wie Lissabon in Portugal, Barcelona in Spanien oder Amsterdam in den Niederlanden. Oft ist das aber rechtlich umstritten. Deshalb will die EU jetzt für rechtliche Sicherheit sorgen. Ob und wie viele Ferienunterkünfte in einer Region angeboten werden dürfen, das soll sich vor allem danach richten, wie groß die Wohnungsnot dort ist. Städte und Regionen sollen unter anderem schauen und wie viel Einkommen die Menschen haben. Über den Gesetzentwurf müssen noch die EU-Staaten und das Europäische Parlament sprechen.
1: In Köln wird heute Abend zum 27. Mal der Deutsche Fernsehpreis verliehen. Für den wichtigsten Preis der deutschen Fernsehbranche gab es im Vorfeld Nominierungen in 27 Kategorien, darunter die Bereiche Fiktion, Unterhaltung, Information und Sport. Aus Köln, Friederike Müllender.
5: Es ist das Event für die Medienbranche in Deutschland. Eine Fachjury hat sich Serien, Shows, Dokumentationen, Sportberichterstattungen, Nachrichtensendungen und Filme angeschaut, um die Besten des Jahres auszuzeichnen. Mit jeweils 4 Nominierungen haben Die Nichte des Polizisten von der ARD, Chabos, ZDF Neo und 113, ebenfalls von der ARD, die besten Chancen auf eine Auszeichnung. Der Ehrenpreis geht in diesem Jahr an den langjährigen Chefmoderator von RTL, Peter Klöppel. Der 27. Deutsche Fernsehpreis wird wieder moderiert von Barbara Schöneberger. Zu sehen ist er am Abend um 20.15 Uhr auf RTL.
1: Borussia Dortmund ist mit einem Sieg in die neue Saison in der Fußball-Champions League gestartet. Der BVB gewann am Abend das Heimspiel gegen den FC Villarreal aus Spanien mit 3:2. Heute trifft der VfB Stuttgart auf den norwegischen Meister Viking Stavanger. Und die deutschen Basketballerinnen stehen bei der Heim-WM im Viertelfinale. Das Team gewann gestern Abend in Berlin das Qualifikationsspiel gegen Südkorea mit 94:56. Nächster Gegner ist Belgien. Das waren die Nachrichten. Das Wetter in Norddeutschland. Mal Sonne, mal Wolken, gebietsweise Regen, vereinzelt Gewitter. Höchstwerte 17 bis 21 Grad. Morgen wechselhaft örtlich Schauer, später Aufheiterungen, maximal 17 bis 20 Grad. Es ist 7.05 Uhr.
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6: Mit Felix Oehlmann. Der Hildesheimer Stadtrat hat am Montagabend auch über das Thema Mittagsverpflegung in Kitas und Schulen gesprochen. Anlass war die vor kurzem erfolgte Vergabe dieser Aufgabe an einen Dienstleister mit Sitz in Leipzig. Dies hatte zu Enttäuschung und auch Widerspruch von hiesigen Anbietern geführt. Im Rat wurden diese Folgen von vielen Seiten bedauert. Sie sind Folge einer vorgeschriebenen Ausschreibung. Diesen Dienstagmorgen ist der Fahrer eines Omnibusses zwischen Wöhle und Dinkelbe verunglückt. Er kam mit seinem Bus von der Fahrbahn ab, streifte ein Brückengeländer und prallte gegen einen Baum. Er wurde schwer verletzt in ein Krankenhaus gebracht. Zur Zeit des Unfalls waren keine Passagiere an Bord. Ab dem kommenden Montag ist das innerste Bad in Sarstedt geschlossen. Wie die Stadt mitteilt, ist dann die Freibadsaison für dieses Jahr beendet und das Bad gehe zur Vorbereitung auf die kommende Wintersaison in die Revision und bleibe bis voraussichtlich zum 9. Oktober geschlossen.
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7: 7 Uhr und 7 Minuten und ich habe hier nur die Meldung für die A2 Richtung Braunschweig. Zwischen dem Kreuz Hannover Ost und Lehrte, da ist die rechte Spur gesperrt wegen eines kaputten Lasters. Ja, das war's. Alle fahren hoffentlich ganz vorsichtig, Sie idealerweise auch. Wenn Sie unterwegs sind, kommen Sie gut an.
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7: Mit Alexander Polikowski und ich, wo hier gerade der Fernsehpreis angesprochen wurde, über eine Fernsehikone, muss ich gleich mal sprechen. Aus gegebenem Anlass.

Vor gar nicht allzu langer Zeit. Ich wette, Sie haben bestimmt jetzt auch mitgesungen. Oder zumindest den Text weitergesponnen. Das geht ja auch, wenn man keine Spinne ist, so wie Thekla. Aber springen wir, wie Flip der Grashüpfer, direkt zur Protagonistin, dieser kleinen, frechen, schlauen Biene Maya. Es ist nämlich heute auf den Tag genau 50 Jahre her, dass die Biene Maya zum ersten Mal über deutsche Bildschirme geflackert ist. Eine deutsch-japanische Koproduktion übrigens, animiert im Land der aufgehenden Sonne. Technisch gesehen ist Biene Maya also, so wie Heidi übrigens, die alte Serie, ein Anime. Aber wenn wir in die Maya-Geschichte zurückgehen, eigentlich ist die Biene bereits über 100 Jahre alt. 1912, da hat Waldemar Bonsel die Biene Maya und ihre Abenteuer veröffentlicht, ein Roman. Und ein Autor, den heutzutage wahrscheinlich kaum noch einer kennt, der aber damals in den 20er Jahren einer der meistgelesenen deutschsprachigen Schriftsteller überhaupt gewesen ist. Und seine Geschichte über die Biene Maya war damals sogar an der Front im Ersten Weltkrieg erfolgreich, hatten viele Soldaten dabei. Später hat Bonsel sich dann auch in der Zeit der Nationalsozialisten sich auch dem System untergeordnet. Und wenn man sich so, ich weiß nicht, ob Sie mal das, in das Buch reingelesen haben oder ob Sie das mal irgendwo gesehen haben. Ich erinnere mich mal, ich weiß gar nicht, wo ich das gesehen hatte. Ich war auf jeden Fall Kind, ich kannte halt die Serie natürlich, aber dann die Beschreibungen, wie es geschrieben war und dann auch, dass zum Beispiel die Bienen im Krieg gegen die Hornissen einfach keine Gefangenen gemacht haben und da alle abgeschlachtet haben. Das hat mich dann doch irritiert. Also dann doch lieber die Serie, die in den 70er Jahren dann eine ganze Generation mitgeprägt hat und eigentlich Generationen. Denn auch wenn die Biene Maya heutzutage anders aussieht, mit leider verschlankter Taille und in 3D animiert, heutzutage geht es halt nicht anders, trotzdem immer noch eine beliebte Figur bei den kleineren und vielleicht auch noch bei den größeren. Ich muss gestehen, die ganzen neu animierten Sachen, da habe ich bislang irgendwie keinen Zugang zu gefunden. Aber wenn Sie in die Mediathek vom ZDF schauen, da finden Sie ja die ganzen neueren 3D-animierten Folgen, aber auch die alten. Die sind da ebenfalls nochmal zum Nachschauen oder zum ersten Mal entdecken und dann sich zu überlegen, ach, so waren also Kinderserien früher. Steht alles in der ZDF-Mediathek. Vielleicht ja an Mayas 50. eine Gelegenheit, da mal wieder den Nostalgietrip anzuschmeißen. Und ich hatte ja überlegt, einfach den Titelsong hier als Instrumentalversion die ganze Zeit laufen zu lassen, während ich rede. Aber nee, wissen Sie was? Wir hören jetzt einfach Karel Gotts berühmten Song in voller Länge. Da haben ein paar von Ihnen bestimmt auch schon die ganze Zeit drauf gewartet.

0: Jetzt bin ich auf der Schlossallee gelandet mit Hotel. Das kennen bestimmt einige. Oder wenn man schon wieder eine 4-Ziehen-Karte abbekommt. So ein Spielabend kann dann auch schnell mal im Eimer sein, wenn man sich aufregt. Idealerweise läuft es ein bisschen harmonischer ab. Idealerweise hat man auch jemanden, mit dem man zumindest mal spielen kann. Gleichgesinnte finden sich im Spielbrett Hildesheim. Und da finden sich auch modernere, ein bisschen weniger verbreitete Spielformate, die aber innerhalb ihrer Communities sehr abgefeiert werden. Jörn Merkt ist Geschäftsführer im Spielbrett und ist auch bei einigen dieser Formaten aktiv. TCGs und Tabletops, und falls Sie sich jetzt fragen, was sind das? Unter anderem dazu hatte Silas Wieprecht Fragen.
1: Für alle, die mit den ganzen Begriffen jetzt gerade nichts anfangen können, kannst du mal erklären, was es damit auf sich hat?
2: Wollen wir einfach mal anfangen bei dem wunderschönen Begriff TCG. Das beschreibt im Englischen das Trading Card Game oder zu Deutsch Sammelkartenspiel. Im Sammelkartenspielbereich geht es natürlich einerseits darum zu sammeln. Das heißt, ich habe jedes Jahr inzwischen bei verschiedensten Sammelkartenspielen Editionen, die rauskommen, eine Sammlung an Karten umfassen, die ich vervollständigen kann. Neben dem Vervollständigen dieser Sammlungen haben diese Karten natürlich auch einen Spielaspekt. Das heißt, wir können uns gegenüber einander hinsetzen oder teilweise in einer Gruppe hinsetzen und versuchen uns, wie bei jedem anderen Kartenspiel auch, gegeneinander oder miteinander zu gewinnen. Das funktioniert bei jedem Sammelkartenspiel etwas anders, die Funktionsweisen. Bei einem Magic the Gathering beispielsweise haben wir arbiträre Lebenspunkte, die man sich gegenseitig versucht runterzukloppen, kann man manchmal meinen, oder auch einfach zu taktieren. Und ja, das ist zumindest einer der Aspekte bei einem Trading Card Game jetzt. Sammeln und miteinander eine gute Zeit genießen, indem man gegeneinander spielt.
1: So viel zu den Trading Card Games. Der zweite Aspekt oder die zweite Sparte, die man dann vielleicht noch aufmachen muss, sind die Tabletops. Da gibt es viele verschiedene Unterarten. Welche sind das?
2: Tabletops gibt es in ganz, ganz vielen verschiedenen Unterarten. Auch dort einmal kurz zur Erklärung. Tabletop letztlich basiert auf Miniaturen. Das heißt, ich habe kleine Figuren, die ich auf dem Tisch oder auf einem vorgefertigten Gelände auf dem Tisch platzieren kann. Und auch dort teilen sich das in zwei Interessengruppen rein. Einerseits kann ich so kleine Miniaturen natürlich einfach nur farblich gestalten, und für viele ist das ein Spannungsding, wo man sagen kann, hey, ich gestalte mir jetzt verschiedenste Miniaturen. Sagen wir von Herr der Ringe beispielsweise, ist ein sehr bekanntes Set, oder auch von Warhammer. Aber das kann ich auch auf dem Tisch so platzieren, dass ich wiederum mit oder gegeneinander spiele. Und da geht es dann auch wirklich in eine Tiefe hinein, wo ich versuche, letztlich beispielsweise, nehmen wir mal Warhammer 40k, Gefechte zu simulieren, in dem Science-Fiction-Rahmen verschiedene Fraktionen gegeneinander antreten und ich sehr taktil darauf reagieren muss und tatsächlich auch ausmesse, wie die einzelnen Miniaturen zueinander stehen. Das heißt, ich spiele praktisch eine kleine Simulation durch.
1: Wie lange konkret, sagen wir, kann mindestens so eine Runde dauern? Und gibt es da ein Maximum?
2: Wir wissen alle, im Profibereich dauern alle Dinge etwas länger. Wir haben dort lange Turniere, wir haben dort lange Sessions. Das heißt, im Hobbybereich sitzen wir nicht gleich zwingend Tage da dran. Man kann es natürlich versuchen, aber das machen die meisten natürlich nicht. Je nachdem, welchem Bereich, Brettspiel, Miniaturen, was ich dort spiele, kann eine Partie nur eine halbe Stunde dauern. Das heißt, ich denke dort speziell beim Miniaturenbereich jetzt an Blood Bowl beispielsweise. Allerdings kann ich auch schon gut, und das ist häufiger der Standard, sobald ich dann etwas größere Sets verfüge, zwischen 90 Minuten und auch 3-4 Stunden gehen. Das heißt, so wie auch in vielen Sportbereichen dann tatsächlich Matches stattfinden, kann ich mich definitiv auch zeitlich bewegen.
1: Beide Hobbys haben gemeinsam, dass sie einen großen sozialen Aspekt haben. An dem Punkt könnte man sagen, dass was von außen vielleicht aussieht wie eine Gruppe Menschen, die am Tisch sitzt und sich stundenlang damit befasst, mit Figuren zu spielen, eigentlich ein soziales Event ist, ein Miteinander und das Teilen von Präsenz. Warum ist das so wichtig?
2: Letztlich, wenn wir es runterbrechen, Mensch, ärger dich nicht, ist bereits ein Spiel mit Figuren. Wir ziehen bereits mit Figuren hin und her. Tabletop könnte man ganz vereinfacht sagen, ist nur eine höhere, komplexere Stufe davon. Und wer gerne mit seiner Familie, mit seinen Großeltern, mit seinen Eltern, mit seinen Freunden, Geschwistern zusammensitzt und auch nur kleine Spiele spielt, das Gleiche ist wahr für größere und komplexere Spiele tatsächlich. Ich kann mit meinen Liebsten einfach Spaß haben.

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1: Um 7:30 mit Felix Oehlmann. Die Schlagzeilen. Stadtrat spricht über Schul- und Kita-Verpflegung. Busfahrer wird bei Unfall nahe Dinkelbe schwer verletzt. Polizei meldet 2 Einbruchsdiebstähle im Hildesheimer Osten. Und Freibadsaison im Saarstädter Innerstebad endet am Wochenende. Die Meldungen im Einzelnen. Der Hildesheimer Stadtrat hat in seiner Sitzung am Montagabend auch über das Thema Mittagsverpflegung in Kitas und Schulen gesprochen. Anlass dazu war eine von Gemeinsam Plus beantragte Aktuelle Stunde und Hintergrund die vor kurzem erfolgte Vergabe dieser Aufgabe an einen Dienstleister mit Sitz in Leipzig. Dies hatte zu Enttäuschung und auch Widerspruch von hiesigen Anbietern geführt. Von Seiten der Verwaltung wurde zum wiederholten Male erklärt, dass es keine Alternative zu der Ausschreibung gab, die der Leipziger Anbieter am Ende für sich entscheiden konnte. Man habe im Hintergrund, so gut es ging, versucht, die Ausschreibung so zu gestalten, dass auch hiesige und damit meist kleinere Anbieter sich bewerben konnten. Eine grundsätzliche Bevorzugung aber sei nicht möglich gewesen. CDU-Ratsherr Dennis Münter sagte, er habe von einem hiesigen Anbieter gehört, dass der Wegfall der Mittagsverpflegung einen Verlust von 75% seiner Catering-Einkünfte und Arbeitsplatzabbau bedeutet. Parteiratsherr Hamun Herbert, selbst Gastronom, erklärte, in der Gastronomie werde solches Catering viel als Zusatzgeschäft betrieben, weil das Kerngeschäft keine ordentlichen Gewinne mehr einbringt. In diesem Fall sei mit ungleichen Waffen gekämpft worden, weil große Unternehmen mitunter ganze Abteilungen hätten, die sich etwa mit Ausschreibungen auseinandersetzen und die im Einkauf auch andere Konditionen bekommen als kleinere, regional verankerte Unternehmen. Dirk Bettels, der die Aktuelle Stunde beantragt hatte, hielt der Verwaltung vor, zwar korrekt gehandelt zu haben, aber vielleicht nicht die nötige Fantasie eingesetzt zu haben, um alle Spielräume voll auszuschöpfen. Sozialdezernent Malte Spitzer wies dies zurück. Nach etwa 60 Minuten endete die Aktuelle Stunde ohne konkretes Ergebnis. Sie finden einen Audiomitschnitt der Ratssitzung auf dem Tonkuhle YouTube-Kanal. Dieser ist auf tonkuhle.de verlinkt. Diesen Dienstagmorgen ist der Fahrer eines Omnibusses zwischen Wöhle und Dinkelbe verunglückt. Wie die Polizei mitteilt, kam der 42-Jährige gegen 7.45 Uhr aus noch ungeklärter Ursache nach links von der Fahrbahn ab, streifte ein Brückengeländer und prallte gegen einen Baum, der dadurch entwurzelt wurde. Der Fahrer wurde eingeklemmt und musste von der Freiwilligen Feuerwehr aus Schellerten befreit werden. Ein Krankenwagen brachte ihn mit schweren Verletzungen nach Hildesheim in ein Krankenhaus. Weitere Verletzte gab es nicht, zu dieser Zeit waren keine Passagiere an Bord des Busses. Für die Bergung musste ein Autokran eingesetzt werden und dafür war die Kreisstraße zwischen Wöhle und Dinkelbe zeitweise voll gesperrt. Die Hildesheimer Polizei hat 2 Einbrüche gemeldet, bei denen Werkzeuge und Gartengeräte gestohlen worden sind. So haben am Wochenende unbekannte Täter in einem Bereich hinter den Wohnhäusern in der Triftecker Straße im Stadtfeld einen Schuppen aufgebrochen, der auf dem Gelände einer gemeinnützigen Einrichtung steht. Dies geschah zwischen Freitag 12 Uhr und Montagmorgen 6 Uhr. Gestohlen wurden hier benzinbetriebene Gartengeräte. Der andere Einbruch geschah irgendwann zwischen dem 26. August und diesem Montagmorgen.

0: Morgen am Bismarckplatz. Hier drangen Unbekannte in eine Halle nahe der Bahngleise ein und stahlen mehrere Werkzeuge namhafter Hersteller. Der Gesamtschaden wird hier vorerst auf einen hohen vierstelligen Betrag geschätzt. Hinweise zu beiden Vorfällen nimmt die Inspektion Hildesheim unter der Hildesheimer Rufnummer 939115 entgegen. Das innerste Bad Sarstedt ist ab dem kommenden Montag geschlossen. Wie die Stadt Sarstedt mitteilt, ist dann die Freibadsaison für dieses Jahr beendet und das Bad gehe zur Vorbereitung auf die kommende Wintersaison in die Revision. Dies werde voraussichtlich bis zum 9. Oktober dauern. Ebenfalls ab Montag geschlossen ist demnach auch das Stadtbad-Restaurant. Dieses werde aber schon eine Woche vor dem Bad, also am 3. Oktober, wieder eröffnet.
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2: Die Temperaturen gemessen von den Tonkuhle-Wetterpartnern um 7:30. In Hildesheim, Dinkelbe und in Hasum weiterhin 14 Grad, 15 in Sarstedt und Vechelde. Die Vorhersage, so wie gestern, ist eine gute Portion Sonnenschein heute mit dabei. Anders als gestern, die Höchstwerte sind bei maximal 20 Grad heute zu finden und auch der Wind ist merklich unterwegs. Vielleicht jetzt noch nicht unbedingt, aber die Böen schaffen immerhin 50 km/h heute. Auch etwas Regen stellt sich ein, das aber wirklich erst so am späteren Abend 20, 21 Uhr voraussichtlich. Nachts kühlt sich dann noch ein bisschen weiter runter, 11 Grad, 12 Grad. Die weiteren Aussichten, den Freitag starten wir sogar mit nur 8 Grad, aber danach befinden wir uns, was die Tiefstwerte betrifft, erstmal so bei 14, 15 Grad. Die Höchstwerte bleiben ziemlich konstant so um die 20 Grad, mal ein Grad mehr, mal eins weniger, aber eigentlich immer da. Und es bleibt ebenfalls bei einem Mix aus Sonnenschein, dann wahrscheinlich aber ein bisschen weniger und Wolken, die dann wohl ein bisschen mehr. Aber zumindest sehe ich auch erstmal keinen Regen. Der stellt sich dann am Sonntag wieder ein und dann wohl auch etwas hartnäckiger. Also nicht nur den Wahlschein dabei haben, sondern auch einen Regenschirm. Soweit die Meldungen.
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2: 7 Uhr und 37 Minuten. A2 Richtung Braunschweig. Hartnäckige Meldung. Zwischen dem Kreuz Hannover Ost und Lehrte, da ist die rechte Spur gesperrt. Da steht ein kaputter Laster. Aber wie ich aus solchen Meldungen weiß, das kann natürlich auch ein bisschen dauern, bis man so einen Bulli entfernt hat. Keine weiteren Meldungen. Gute Fahrt.

wo ja gerade eben von Mika Miller schon Getting Undressed angesprochen wurde. Falls Sie immer wieder sich Ihre Klamotten entledigen und in die Schwimmklamotten steigen wollen, gerade ist ja auch in den Nachrichten Thema gewesen, die Freibadsaison am Innerste Bad. Da haben Sie jetzt am Wochenende nochmal die letzte Chance, dann ist es erstmal dicht. Und das gilt auch für die Hildesheimer Jovise. Da ist am Sonntag nochmal letzter Tag mit freiem Eintritt und mit Hundeschwimmen. Hunde dürfen dann sowohl im See als auch im Nichtschwimmerbecken planschen. Und da ist am Nachmittag auch noch Live-Musik im Biergarten angesagt.

0: Neues aus der HAWK mit Florian Aue.
1: Im Norden von Hildesheim, da steht das Gut Steuerwald. Ein Ort mit viel Geschichte. Wir werfen jetzt aber einen Blick in seine potenzielle Zukunft. Die Vinzenz-Bernward-Stiftung will das Gelände umgestalten zu einem inklusiven Lebensmittelpunkt für ganz unterschiedliche Menschen. Und wie das konkret aussehen könnte, das haben sich Architektur-Masterstudierende der Hochschule für angewandte Wissenschaft und Kunst überlegt. Florian Aue berichtet.
2: Während der Ausstellung der studentischen Architekturmodelle im Mutterhaus der Vinzentinerin herrscht eine spürbare Aufbruchsstimmung.
3: Mein erster Eindruck ist, dass ich richtig Lust habe, dieses Gut Steuerwald weiter zu bearbeiten, meine Energie und auch meine Unterstützung, also aus der Perspektive der Ordensleitung, da reinzugeben.
2: Schwester Theresa Slaby, Generaloberin der Kongregation der Barmherzigen Schwestern.
3: Ich bin einfach gespannt, was daraus wird, weil ich hätte Lust dazu, zu leben, zu arbeiten, dorthin zu gehen oder mal jemanden zu treffen.
2: Um diese neuen Begegnungsstätten zu schaffen, haben die Studierenden im vergangenen Wintersemester die teils brachliegenden Baubestände des Gut Steuerwalds analysiert und neu gedacht. Der örtliche Reit- und Fahrverein bleibt als Pächter vor Ort, doch die ungenutzten Räume sollen einer neuen sozialen Bestimmung zugeführt werden. HAWK-Lehrbeauftragter Simone Boldrin hat den Prozess der Studierenden begleitet und blickt auf das Gesamtergebnis der neuen Arbeitsgruppen zurück.
4: Die ursprüngliche Idee war eine kollektive Arbeit, dementsprechend auch dieses große Modell und die Möglichkeit, genau Gebäude sich auszuwählen. Und das ist am Ende, bin ich sehr zufrieden, weil genau das Ziel ist erreicht. Im Prinzip, es gibt 9 sehr interessante Ideen und Visionen, aber komplementär. Das bedeutet auch, jedes Projekt kann auch mit einem anderen auch kombiniert werden.
2: Dieses Ineinandergreifen zeigt sich besonders gut am Beispiel der sogenannten Amtsscheune. Architekturstudentin Jacqueline Aselmeier hat in ihrem Entwurf das einstige Strohlager gemeinsam mit ihrer Kommilitonin Anna Wittneben zu einem lebendigen Veranstaltungsort umgeplant.
5: Hinter der Kulturscheune verbirgt sich eigentlich ein Zusammenkommen von Menschen, dass es einen Ort gibt, wo gefeiert werden kann, wo man sich austauschen kann. Austausch von Kultur, also zum Beispiel, wir haben jetzt eine Bühne dort eingebaut, wo verschiedene Veranstaltungen stattfinden können, also jeglicher Art. Wir haben auch ein Scheunenkino eingebaut. Wie das jetzt am Ende genutzt wird, das ist, glaube ich, sehr frei. Also vielleicht ist es auch ein Angebot für Kinder nur, vielleicht ist es aber auch ein Angebot, was tagsüber stattfinden kann, vielleicht ist es ein Abendevent, was dann so ein bisschen größer gefeiert wird. Also es ist eigentlich ganz, ganz individuell.
2: Einen ganz anderen, stark sozial geprägten Fokus legte ein anderes Team. Masterstudentin Marwa Al-Salum konzipierte zusammen mit Mariam Othman für 2 Gebäude im nördlichen Bereich einen privaten Rückzugsraum und öffentliche Zonen wie ein Hofcafé, die sie geschickt miteinander verbunden haben.
6: Ich glaube, dieses Thema ist jetzt zurzeit sehr interessant, finde ich. Und besonders für uns Studierende, wir suchen immer Wohnungen und wir sind so in einem Alter, manche haben ja Kinder. Und dieses Thema wurde nicht so viel in Frage kommt. Deswegen haben wir gedacht, wir schlagen das vor und wie es kommt, dann schauen wir. Genau.
2: Seit dem Kauf des Guts im Jahr 2022 verfolgt die Stiftung das Ziel, Wohn- und Lebensraum auf Basis ihrer Werte zu etablieren.
7: Mir haben alle Entwürfe gut gefallen. Die Ausarbeitungsart der Entwürfe war in jeder Richtung gut.
2: Für Thomas Naumann, Geschäftsführer der Kongregation und Vorstand der Vinzenz-Bernward-Stiftung, liefern die Modelle der Hochschule dafür genau die richtige Inspiration, vielleicht sogar mit dem einen oder anderen Umsetzungspotenzial.
7: Allerdings fand ich 2 Ideen sehr, sehr bestechend. Die eine tatsächlich für junge Mütter, also studierende Mütter, Wohnort zu schaffen und da Anknüpfungspunkt in diesem Projekt Steuerwald, ein Ort, ein Lebensort für sie zu schaffen, das fand ich herausragende, gute Idee, die wir sicherlich auch aufgreifen werden. Und zum anderen der Entwurf, der die Amtsscheune als Kulturscheune darstellt, dies fand ich auch gut.

Gute Infos für alle Oasis-Fans oder diejenigen, die es werden wollen, habe ich in der nächsten Stunde. Aber ein Cover können wir uns jetzt schon mal anhören. Eine Reggae-Version von Wonderwall.

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1: Um 8 Uhr mit Klaas Christoffersen. Am zweiten Tag der Haushaltsberatungen im Bundestag muss sich Kanzler Merz heute der Generaldebatte stellen. Eröffnen wird die Runde die Oppositionsführerin, die AfD-Chefin Weidel. Aus Berlin Katrin Aue.
2: Formal geht es um den Etat von Bundeskanzler und Kanzleramt für 2027. Der soll auf fast 5,2 Milliarden Euro steigen. Aber üblicherweise wird die Debatte für einen Rundumschlag genutzt. Auf den Tisch kommt, was die Fraktionen derzeit umtreibt in puncto Regierungsarbeit. Zum Beispiel, wie geht's weiter mit den geplanten Reformen? Angesichts der massiven Unzufriedenheit in Teilen der Bevölkerung, die sich auch im jüngsten Wahlergebnis in Sachsen-Anhalt niedergeschlagen hat. Auch der Umgang mit der AfD dürfte ein bestimmtes Thema sein.
1: Russland hat seine Angriffe auf Ziele in der Ukraine auch in der vergangenen Nacht fortgesetzt. Dabei wurden nach ukrainischen Angaben mehrere Menschen getötet und verletzt. In der Hauptstadt Kiew kamen demnach mindestens 5 Menschen ums Leben. Russische Drohnen und Raketen hätten rund 14 Hochhäuser beschädigt. Wie der ukrainische Präsident Selenskyj mitteilte, wurde auch das Gebäude eines ukrainischen Fernsehsenders schwer getroffen. Ein Toter wird aus der Hafenstadt Mykolaiv im Süden des Landes gemeldet. Und in der Region Sumy sei ein Zug von Kampfdrohnen attackiert worden. 10 Menschen seien dabei verletzt worden. US-Präsident Trump hat den Handelskonflikt mit Kanada weiter eskaliert. Nachdem sich beide Länder zuletzt mit Extrazöllen in Höhe von 50% überzogen hatten, kündigte Trump nun Einfuhrverbote für bestimmte Waren aus Kanada an, ab dem 29. September. Aus New York Martin Ganselmeier.
3: Alkoholprodukte aus Kanada, wie Biere, Whisky und Weine, dürfen dann gar nicht mehr in die USA verkauft werden. Ebenso einige Molkereiprodukte sowie Motorräder und Mopeds. Außerdem wies Trump die US-Behörden an, bei öffentlichen Beschaffungen künftig keine kanadischen Firmen mehr zu berücksichtigen. Trump überzieht Kanada seit mehr als einem Jahr mit Zöllen und will den Nachbarn im Norden zum 51. US-Bundesstaat machen.
1: Im Konflikt im Nahen Osten melden die USA und der Iran wieder gegenseitige Angriffe. Die iranischen Revolutionsgarden attackierten nach eigenen Angaben einen von US-Truppen genutzten Militärstützpunkt in Jordanien mit ballistischen Raketen sowie 10 Schiffe in der Straße von Hormus. Es handele sich um eine Reaktion auf die Zerstörung von 5 iranischen Öltankern durch das US-Militär, teilte die iranische Revolutionsgarde mit. Die erneute Eskalation ließ die Ölpreise weiter steigen. Die EU-Kommission plant schärfere Regeln für Kurzzeitvermieter wie Airbnb. Die Pläne gehören zum Gesetz für bezahlbaren Wohnraum, das die Kommission heute Mittag vorstellt. Aus Brüssel Katrin Schmidt.
4: Die Kommission will einen EU-weiten Rahmen schaffen für die Frage, wann dürfen Städte Airbnb und andere Kurzzeitvermieter beschränken. Dazu soll es einheitliche Kriterien für sogenannten Wohnungsstress geben, etwa das Verhältnis von Immobilienpreisen zum Einkommen in einer Stadt oder einer Touristenregion oder eben von Angebot und Nachfrage auf dem Wohnungsmarkt. Und ist dieser Wohnungsmarkt lokal besonders angespannt, könnten Behörden künftig Obergrenzen für Ferienwohnungen festlegen. Auch der Kauf von Immobilien für touristische Zwecke könnte unter bestimmten Bedingungen eingeschränkt werden. Europäische Städte wie Barcelona, Amsterdam und Florenz haben bereits eigene Regeln erlassen. Teilweise sind diese jedoch juristisch umstritten. Ein EU-Rahmen soll deshalb mehr Rechtssicherheit schaffen. Im vergangenen Jahr wurden in der EU gut 950 Millionen Übernachtungen über Plattformen wie Airbnb, Booking oder Expedia gebucht.
1: Borussia Dortmund hat zum Auftakt der Fußball Champions League gewonnen. Gegen Villarreal aus Spanien setzte sich der BVB mit 3:2 durch. Aus der Sportredaktion Marcel Stober.
5: Es war ein etwas glücklicher Sieg für die Dortmunder, die durch ein Eigentor zu Beginn der zweiten Hälfte in Führung gingen. Villarreal schaffte den überfälligen Ausgleich durch einen Kopfball nach einer Ecke, doch Dortmunds Guirassy traf in seinem 100. Spiel für den BVB gleich dreifach, darunter aber auch einmal ins eigene Netz zum 3:2 Endstand. Schreckmoment für die Dortmunder, als Neuzugang Carrezas Mitte der ersten Halbzeit wegen Kreislaufproblemen vom Platz musste. Heute Abend betritt der VfB Stuttgart nach einem Jahr Europa League wieder die größte internationale Bühne. Die Champions League-Saison beginnt für die Schwaben mit einem Heimspiel gegen den norwegischen Meister Viking Stavanger.
1: Das waren die Nachrichten. Das Wetter in Norddeutschland. Mal Sonne, mal Wolken, gebietsweise Regen, vereinzelt Gewitter, Höchstwerte 17 bis 21 Grad. Morgen wechselhaft, örtlich Schauer, später Aufheiterungen, maximal 17 bis 20 Grad. Am Freitag unbeständig, im Osten und Südosten freundlicher bei 17 bis 20 Grad. Und am Sonnabend heiter bis wolkig, im Anschluss von der Nordsee her etwas Regen, 18 bis 22 Grad. Es ist 8.05 Uhr.
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6: Mit Felix Oehlmann. Der Hildesheimer Stadtrat hat am Montagabend auch über das Thema Mittagsverpflegung in Kitas und Schulen gesprochen. Anlass war die vor kurzem erfolgte Vergabe dieser Aufgabe an einen Dienstleister mit Sitz in Leipzig. Dies wurden diese Folgen von vielen Seiten bedauert. Sie sind Folge einer vorgeschriebenen Ausschreibung. Diesen Dienstagmorgen ist der Fahrer eines Omnibusses zwischen Wöhle und Dinkelbe verunglückt. Er kam mit seinem Bus von der Fahrbahn ab, streifte ein Brückengeländer und prallte gegen einen Baum. Er wurde schwer verletzt in ein Krankenhaus gebracht. Zur Zeit des Unfalls

0: bezeichnete den Haushaltsentwurf der Bundesregierung für das kommende Jahr als Kapitulationserklärung. Die hohe Schuldenaufnahme sei verfassungswidrig. Ein Schwerpunkt ihrer Rede war das Thema Migration. Weidel forderte eine schärfere Abschiebepolitik. Zudem verlangte sie von der Bundesregierung, sich im Ukraine-Konflikt für Verhandlungen einzusetzen. Bundeskanzler Friedrich Merz sagte zu Beginn seiner Rede, die AfD könne vor Kraft kaum laufen, habe ihr Wahlziel in Sachsen-Anhalt jedoch verfehlt und keine absolute Mehrheit erreicht.
1: Einer der größten Einzelposten im Bundeshaushalt ist der Etat des Verteidigungsministeriums. Dessen Ausgaben sollen auf fast 140 Milliarden Euro steigen und damit auf einen Höchststand seit Ende des Kalten Krieges. Verteidigungsminister Pistorius weist Kritik daran zurück. Im ARD-Morgenmagazin sagte der SPD-Politiker, sein Haus gehe verantwortungsvoll mit dem Geld um.
2: Wir müssen in kurzer Zeit viele, viele Aufträge auslösen, weil wir riesige Lücken zu schließen haben, die in den letzten 30 Jahren entstanden sind. Wir haben eine Bedrohung, der wir begegnen müssen. Das heißt, wir müssen Tempo machen, wir müssen das Richtige beschaffen, also die richtige Mischung aus tradierten Systemen und neuer Technologie. Das tun wir. Ich wünschte mir, wir würden in einem Europa leben, in dem das nicht notwendig wäre. Aber diese Situation, in der wir jetzt sind, haben wir uns ja nicht geschaffen, die hat Wladimir Putin geschaffen. Und deswegen ist es wichtig, dass wir das Geld schnell und richtig ausgeben, damit wir schnell auf dem Status sind, in dem wir sagen können, wir sind abschreckungs- und vollverteidigungsfähig im Rahmen der NATO.
1: Bundesverteidigungsminister Pistorius. Mit Blick auf die schlechten deutschen Ergebnisse bei der Bildungsstudie PISA hat Grünen-Chefin Brandner eine bessere Zusammenarbeit der Länder mit dem Bund gefordert. Sie sagte der Rheinischen Post, die Länder sollten für Bildung verantwortlich bleiben, aber mehr voneinander lernen und erfolgreiche Konzepte verbindlich übernehmen. Die Präsidentin des Sozialverbands VDK, Bentele, warf der Bundesregierung vor, beim Einsatz für Bildungsgerechtigkeit zu versagen. Bentele sagte dem Redaktionsnetzwerk Deutschland, arme Familien bräuchten mehr Unterstützung. Dabei kritisierte sie auch die geplante Streichung des monatlichen Sofortzuschlags für Kinder und Jugendliche, die von Armut betroffen sind. Die EU-Kommission plant schärfere Regeln für Kurzzeitvermieter wie Airbnb. Die Pläne gehören zum Gesetz für bezahlbaren Wohnraum, das die Kommission heute Mittag vorstellt. Was genau die EU-Kommission plant, sagt Katrin Schmidt in Brüssel.
3: Die EU-Kommission, das ist wichtig, will keinen europaweiten Bann von Airbnb, ein Verbot, erreichen. Sie will vielmehr einen gemeinsamen Rahmen schaffen, der festlegt, wann Städte und Gemeinden in Europa Kurzzeitvermietungen begrenzen dürfen. Dazu könnten dann einheitliche Kriterien dienen für sogenannten Wohnungsstress. Das ist also zum Beispiel das Verhältnis von Immobilienpreisen zum Einkommen in einer Stadt oder einer Touristenregion oder eben auch von Angebot und Nachfrage auf dem Wohnungsmarkt. Und in besonders angespannten Märkten könnten dann demnach Obergrenzen für Ferienwohnungen möglich werden. Entscheiden müssen über diese Pläne aber auch noch EU-Staaten und das Europaparlament.
1: In Israel ist eine Diskussion darüber entbrannt, ob Ministerpräsident Netanyahu eine explizite Warnung vor dem Terrorüberfall am 7. Oktober 2023 fahrlässig ignoriert hat. Behauptet hat das die israelische Zeitung Haaretz. Aus Tel Aviv, Julia Lai.
4: Darin beschreiben die Autoren ein 45-minütiges Telefonat zwischen Netanyahu und dem Präsidenten der Vereinigten Arabischen Emirate, Mohammed bin Zayed. In dem Gespräch habe der Emir Netanyahu eindringlich vor einem bevorstehenden Großangriff der Hamas gewarnt, nur anderthalb Wochen vor dem Massaker vom 7. Oktober. Bin Zayed habe Netanyahu gedrängt, die Bedrohung ernst zu nehmen, schildern die Autoren. Doch der habe die Warnung relativ gelassen aufgenommen und sie nicht an die Chefs von Militär und Geheimdiensten weitergegeben. Ob es dieses Telefonat gab, ist nun zum zentralen Streitpunkt geworden. Netanyahu selbst hat sich dazu bisher nicht geäußert, den Bericht aber über sein Büro dementieren lassen. Sein Team wirft der Haaretz vor, Einfluss auf die bevorstehenden Wahlen nehmen zu wollen. Denn Ende Oktober wird in Israel ein neues Parlament gewählt.
1: Und das waren die Nachrichten. Das Wetter in Norddeutschland. Es gibt mal Sonne, mal Wolken. Dazu kommen gebietsweise Regen, vereinzelte auch Gewitter bei Höchstwerten von 17 bis 21 Grad. Morgen dann ist es wieder wechselhaft und es gibt örtliche Schauer. Später kommen dann Aufheiterungen bei ebenfalls 17 bis 21 Grad. Am Freitag ist es unbeständig. Im Osten und Südosten wird es freundlicher und 17 bis 20 Grad. Und auch am Sonnabend, da ist es heiter bis wolkig. Von der Nordsee her gibt es etwas Regen und dann 18 bis 22 Grad. Es ist 10.

0: 7:05.
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2: mit Felix Oehlmann. Der Hildesheimer Stadtrat hat am Montagabend auch über das Thema Mittagsverpflegung in Kitas und Schulen gesprochen. Anlass war die vor kurzem erfolgte Vergabe dieser Aufgabe an einen Dienstleister mit Sitz in Leipzig. Dies hatte zu Enttäuschung und auch Widerspruch von hiesigen Anbietern geführt. Im Rat wurden diese Folgen von vielen Seiten bedauert. Sie sind Folge einer vorgeschriebenen Ausschreibung. Diesen Dienstagmorgen ist der Fahrer eines Omnibusses zwischen Wöhle und Dinkelbe verunglückt. Er kam mit seinem Bus von der Fahrbahn ab, streifte ein Brückengeländer und prallte gegen einen Baum. Er wurde schwer verletzt in ein Krankenhaus gebracht. Zur Zeit des Unfalls waren keine Passagiere an Bord. Ab dem kommenden Montag ist das innerste Bad in Sarstedt geschlossen. Wie die Stadt mitteilt, ist dann die Freibadsaison für dieses Jahr beendet und das Bad gehe zur Vorbereitung auf die kommende Wintersaison in die Revision und bleibe bis voraussichtlich zum 9. Oktober geschlossen.
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1: Die Untermieter. Moritz und Max waren zwei grasgrüne Popel und wohnten in Jans Nase. Dieser war 4 Jahre alt, rothaarig und besaß viele Sommersprossen auf seinem Gesicht. Jedes Bällchen bewohnte ein Nasenloch ganz für sich allein. Da sie schüchtern waren, vermieden sie es, außerhalb des Riechkolbens gesehen zu werden. Ab und an aber, wenn ihnen langweilig wurde, ärgerten sie Jan zu gerne. Sie krabbelten dann so weit aus dem Nasenloch, bis sie fast entdeckt wurden. Das machte den Nasen, oder besser gesagt den Nervenkitzel aus. Moritz hatte sehr lange Beine. An heißen Sommertagen streckte er gerne eins aus der Nase, um sich abzukühlen. Hin und wieder kam es vor, dass genau in diesem Moment unglücklicherweise ein Kind vor Jan stand. Mit großen, staunenden Augen sagte es dann:
2: »Ihh, dir guckt ja ein Popel aus der Nase!«
1: Jan errötete regelmäßig in diesen Situationen. Die schnelle Lösung des Problems sah meist wie folgt aus: Einmal kräftig und beherzt den Schnoppen hochziehen. Dies führte dazu, dass Moritz kichern mit Karacho durch das gesamte Nasenloch flog. Eine traurige Tatsache gab es allerdings auch. Moritz und Max hatten sich bisher noch nie gegenseitig besucht. Zu groß war die Angst dabei, aus der Nase zu fallen. Doch Moritz hatte heute früh beim Aufwachen eine grandiose Idee. Er rief aufgeregt zu seinem Freund: »Max, ich habe letzte Nacht geträumt, wie ich dich besuche.« Sein Freund wurde neugierig und wollte mehr darüber erfahren. »Verrätst du mir, wie du das geschafft hast?« »Na klar, wir können die Idee auch in die Tat umsetzen. Du musst mir nur eine wichtige Frage beantworten.« Max sprang wie ein Flummi auf und ab vor Aufregung. »Sind Jans Nasenhaare auf deiner Seite auch sehr lang?« fragte Moritz. Sein Freund antwortete prompt: »Ja, sind sie.« Moritz fuhr fort: »Prima, dann schnapp dir bitte so viel du kannst und ziehe sie aus der Nase. Ich greife mir das Büschel und verknote es mit den Haaren auf meiner Seite.« Gesagt, getan. Und das Ergebnis konnte sich sehen lassen. Eine kleine, haarige Hängebrücke von einem Nasenloch zum anderen. Moritz nahm all seinen Mut zusammen. Vorsichtig betrat er die Brücke und machte einen Schritt vor den anderen. Jedes Mal, wenn Jan Luft holte, wackelte die Brücke wie bei einem Erdbeben. Moritz war inzwischen fast auf der anderen Seite angekommen, da bewegte Jan die Hand gefährlich nah Richtung Nase. Offensichtlich kitzelten ihn die verknoteten Nasenhaare, auf denen zur Sekunde der Popel todesmutig balancierte. »Los, Moritz, beeil dich! Jan will sich kratzen!« Seinem Freund schlotterten die Knie, denn auch ihm entgang nicht, wie Jans Hand beängstigend schnell auf ihn zukam. Er warf seine Vorsicht über Bord, nahm die grünen Beinchen in die Hand und rannte die letzten Millimeter zu Max. Gerade als Jans Zeigefinger die Brücke berührte, griff Max seinen Freund am Arm und zog ihn blitzschnell zu sich ran. Puh, geschafft. Das war knapp. Die Freunde fielen sich vor Erleichterung singend in die Arme. Jan kratzte sich derweil so kräftig an der Nase, dass die Hängebrücke abriss und zu Boden rieselte. Die beiden Popel schauten sich verdutzt an. »Du, Moritz?« fragte Max vorsichtig. »Da dein Heimweg gerade zerstört wurde, möchtest du vielleicht bei mir einziehen?« Sein Freund lächelte. »Das ist die beste Idee seit langem«, Max kommentierte grinsend. »Bis auf die Idee mit der Hängebrücke. Die war auch super.« Die beiden bastelten noch am selben Tag ein Tür- oder besser gesagt ein Nasenlochschild. Darauf stand: Moritz und Max, die Untermieter.
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1: Zwischenruf. Wahltage. Man soll das Leben leben, die Toten betrauern und die Zukunft feiern oder vergessen oder verfluchen oder genießen oder. Welches oder für die Zukunft sein kann, werden wir sehen, wenn das Wahlergebnis in den neuen Bundesländern feststeht. Noch nie hatte eine vermeintlich unbedeutende Wahl eine so intensive, stimmungsschwere Wirkung auf mich. Noch nie waren meine Erwartungshaltungen mit einer diffusen Angst verbunden. Noch nie könnte von einer Wahl eine so grundlegende Wandlung eingeläutet werden wie von den Landtagswahlen im neuen Deutschland. Yuval Noah Harari sagt, dass wir mehr Angst vor den Tech-Oligarchen in Kalifornien, mehr Angst haben müssen als vor der Atombombe. Ich könnte dem hinzufügen, noch nie empfand ich so viel Unbehagen vor populistisch als gesichert rechts eingestuften Politikern wie bei dieser Wahl in unserem Nachbarland. Dafür gibt es viele Gründe. Ich habe Angst davor, dass sie tun, was sie sagen. Zum einen werden die Blauen von jenen Tech-Oligarchen nicht nur ideologisch, sondern auch finanziell von denen immer unterstützt, vor denen Hariri sich fürchtet. Die Entschlossenheit, mit der diese Leute unser Land mit Freude und Wut aus den Angeln heben wollen, ist beängstigend. Selbst die in den Anfangszeiten unserer Republik als eher rechts eingeschätzten Herren wie Strauß und Co. waren rhetorisch sehr geschickt, aber substanziell weniger radikal. In den ersten 50 Jahren nach dem Krieg trauten sich viele nicht aus der Deckung, um die alte braune Suppe wieder heiß zu machen. Man hielt sich öffentlich zurück und pflegte indes die Überzeugungen aus der Hitlerzeit im Verborgenen. Gepflegt wurden sie von bestimmten Kreisen in Ost und West allerdings immer. Dann kam die MAGA-Bewegung in den USA, dazu mit ideengleichen Ablegern in Europa. Und plötzlich war ein fruchtbarer Boden fertig geflügt für eine Renaissance rechtsextremer Überzeugungen. Schlimm, dass Ideen und Konzepte alle schon fertig sind. Man muss sie nur noch übersetzen oder sich die Bilder anschauen und schon weiß man, dass der Hebel in der Kultur, in den Theatern, den Schulen und den Universitäten ansetzen muss, um in einigen Jahren über solide Mehrheiten zu verfügen. Wer die Jugend gewinnt, der gewinnt auch Wahlen. Wenn Trump jetzt Forschungsmittel für unliebsame Wissenschaftsprojekte von namhaften Universitäten einfach streicht, kostet ihn das nur einen Pinselstrich. Wenn Vance, Thiel und Musk mit Geld und erschreckenden Reden die rechten Geschwader in Europa hoffähig machen und die alten Eliten schockieren, dann ist die Zeit günstig, die alte Ordnung über den Haufen zu werfen. Besonders irritierend ist die Tatsache, dass die Blauen sowohl von den Rechtspopulisten aus den USA als auch von Putins Konsorten aus Moskau wohlwollend gefördert werden. Wie kann das gehen? In den USA hat es etwa 10 Jahre gedauert, bis die zerstörerischen virtuellen Drohnen ihre Kraft oft widerstandslos entfalten konnten. Noch in Trumps erster Amtszeit gab es zu Beginn diverse Demonstrationen von Ärzten, Professoren, Naturwissenschaftlern und Ingenieuren für den Erhalt ihrer beruflichen Freiheit. Von diesem Widerstand ist wenig geblieben. Eingekehrt ist die Angst um die eigene Zukunft. Eingekehrt ist die Frage, ob und wie lange man in der alten Heimat noch leben und beruflich unangefochten arbeiten kann oder ob man eine Auswanderung überlegen sollte. Bedrohlich in den Wahlen in Ostdeutschland ist nicht in erster Linie das momentane Ergebnis, sondern es sind die radikal extremen Ziele, die man langfristig mit Bratwurst und Moped-Rallies, mit leutseligen Bierfesten und Schrebergärten-Wettbewerben erreichen will. Das hat nichts mehr mit ernsthaften Politikfeldern zu tun, sondern mit sentimentaler Wählerfängerei und populistischem Zirkus. Schlimm sind die fundamentalen Wandlungen, die eben nicht mit der nächsten Wahl einfach wieder zurückgedreht werden können. Wie bedrückend, wie problematisch und wie trostlos die Langzeitwirkungen rechtsextremer Taten sein können, wird anschaulich in dem Film Vaterland ins Bild gesetzt.

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2: Liebe Hörerinnen und Hörer, die nachfolgende Geschichte hat sich in Berlin zu der Zeit zugetragen, als die Kriegswunden alle geleckt und zum Teil sogar schon verheilt waren. Aber nicht nur wer damals dabei war, sieht auch heute noch viele Narben. Bitte hören Sie selbst. Die Rache der Mäuse. Die kaum vorstellbaren Trümmermengen, die der Zweite Weltkrieg in dem fast völlig zerstörten Berlin hinterlassen hatte, wurden recycelt, wie man heute sagt. Berliner Frauen wurden gezwungen, Ziegelsteine vom anhaftenden Mörtel zu befreien, und so konnten Millionen der Trümmersteine wiederverwendet werden. Meine Mutter erhielt eine schriftliche Aufforderung vom Senat. Darin stand unter anderem, dass sie einen geeigneten Hammer mitzubringen habe. Diesen steineklopfenden Trümmerfrauen hat man später ein Denkmal gesetzt. Der nicht wiederverwendbare Schutt wurde an einigen Plätzen in Berlin gesammelt und so wuchsen allmählich beachtliche Berge von über 80 Metern Höhe mitten in Berlin. Man kann sagen, Rom ist auf 7 Hügeln entstanden und Berlin ist in 7 Hügeln untergegangen. Nein, die genaue Zahl der Trümmerberge kenne ich nicht, aber ich glaube, 7 wird da nicht reichen. Da ist der Insulaner, der Mont Klamott, die Rixdorfer Höhe, und sie alle sind ein ewiges Denkmal dafür, dass Berlin heute sein zweites Leben lebt. Aber eigentlich will ich nur erzählen, was ich bei einem Aufstieg auf die Rixdorfer Höhe erlebt habe. Ich wohnte damals keine 1000 Meter von dem Berg entfernt, in einem Mietshaus in der Hasenheide. Das ist eine breite Straße zwischen Hermannplatz und Südstern am Rand von Neukölln. An der Hasenheide liegt eine große Grünanlage, der Jahnpark. Turnvater Jahns Devise war: In der Großstadt braucht der Mensch sportliche Betätigung in frischer Luft, um an Leib und Seele gesund zu bleiben. Offensichtlich trägt der Park darum seinen Namen. Die Rixdorfer Höhe liegt mitten im Jahnpark und an einem sonnig warmen Herbsttag nach der Mittagsstunde machte ich einen Spaziergang und kraxelte auf den Berg. Oben ist er abgeflacht, eine runde Fläche mit etwa 30 Meter Durchmesser. Einige Bäume standen dort, deren Herbstlaub schon am Boden lag. Von hier oben hatte man einen schönen Rundblick auf Berlin. Es war windstill und die Sonne wärmte angenehm. Ich durchschritt das kleine Plateau und sinnierte vor mich hin. Das neue Berlin hast du vor Augen und das alte Berlin unter deinen Füßen. Unter meinen Füßen raschelte das trockene Laub und ich blickte nach unten. Da sah ich etwas, was ich so noch nie gesehen hatte. nämlich viele Mäuse, wirklich viele Mäuse. Mit jedem Schritt scheuchte ich 5, vielleicht auch 10 Mäuse auf, die sich schnell in die Sträucher und Randsteine verkrochen. Aber das eigentliche Verhängnis nahm erst seinen Lauf, als jetzt 2 ältere Paare die Anhöhe erreicht hatten. Vielleicht eine Spur zu eifrig, erzählte ich sofort, dass hier alles voller Mäuse sei und ich das so noch nie erlebt habe. Ich schlurfte vor ihnen durch das Laub, ein Bein quergestellt hinter mir herziehend, das notwendige rhythmische Vorbeugen des Oberkörpers vermittelte dabei den Eindruck einer hinkenden Fortbewegung. Zu diesem Zeitpunkt rächte sich das Universum oder die Zentralstelle für Mäusegerechtigkeit an mir, für die vielen Mäuse, die ich schon aus meinem Lebensbereich entsorgt hatte. Nicht eine einzige Maus konnte ich im zweiten Durchgang aufscheuchen. Ich hinkte vergeblich durchs Laub und wiederholte, dass hier alles voller Mäuse sei. Aber man macht keine gute Figur, wenn man den Beweis schuldig bleibt. Gerade mit Mäusen ist das eine sehr heikle Sache. Als ich mich umdrehte, sah ich die Leute zügig beim Abstieg von der Rixdorfer Höhe. Ist klar, mit einem Bekloppten auf dem Berg, das muss nicht sein. Aber da waren wirklich ganz viele kleine braune Feldmäuse.
1: Redaktionell verantwortlich Dr. Karl-Ludwig Zorn.

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1: Mit Michael Hafke. AfD-Chefin Weidel hat die Generaldebatte im Bundestag eröffnet und dabei die Regierung scharf kritisiert. Schwarz-Rot sei vorbei, sagt sie. Aus Berlin, Anne-Kathrin Mellmann.
2: Alice Weidel gab sich angriffslustig bei ihrem ersten Auftritt im Bundestag nach der Sachsen-Anhalt-Wahl. Weidel bezeichnete den Haushaltsentwurf der Bundesregierung für das kommende Jahr als Kapitulationserklärung. Die hohe Schuldenaufnahme sei verfassungswidrig. Ein Schwerpunkt ihrer Rede war das Thema Migration. Weidel forderte eine schärfere Abschiebepolitik. Zudem verlangte sie von der Bundesregierung, sich im Ukraine-Konflikt für Verhandlungen einzusetzen. Bundeskanzler Friedrich Merz sagte zu Beginn seiner Rede, die AfD könne vor Kraft kaum laufen, habe ihr Wahlziel in Sachsen-Anhalt jedoch verfehlt und keine absolute Mehrheit erreicht. 56% der Menschen hätten nicht AfD gewählt. Die AfD sei eine destruktive Kraft. Friedrich Merz verteidigte den Bundeshaushalt. Die hohen Schulden begründete er auch mit dem Klimaschutz.
1: Mit Blick auf die schlechten deutschen Ergebnisse bei der Bildungsstudie PISA hat Grünchefin Brandner eine bessere Zusammenarbeit der Länder mit dem Bund gefordert. Sie sagte der Rheinischen Post, die Länder sollten für Bildung verantwortlich bleiben, aber mehr voneinander lernen und erfolgreiche Konzepte verbindlich übernehmen. Die Präsidentin des Sozialverbands VdK, Bentele, warf der Bundesregierung vor, beim Einsatz für Bildungsgerechtigkeit zu versagen. Bentele sagte dem Redaktionsnetzwerk Deutschland, arme Familien bräuchten mehr Unterstützung. Dabei kritisierte sie auch die geplante Streichung des monatlichen Sofortzuschlags für Kinder und Jugendliche, die von Armut betroffen sind. Die EU-Kommission plant schärfere Regeln für Kurzzeitvermieter wie Airbnb. Die Pläne gehören zum Gesetz für bezahlbaren Wohnraum, das die Kommission heute Mittag vorstellt. Was genau die EU-Kommission plant, sagt Katrin Schmidt in Brüssel.
3: Die EU-Kommission, das ist wichtig, will keinen europaweiten Bann von Airbnb, ein Verbot erreichen. Sie will vielmehr einen gemeinsamen Rahmen schaffen, der festlegt, wann Städte und Gemeinden in Europa Kurzzeitvermietungen begrenzen dürfen. Dazu könnten dann einheitliche Kriterien dienen für sogenannten Wohnungsstress. Das ist also zum Beispiel das Verhältnis von Immobilienpreisen zum Einkommen in einer Stadt oder einer Touristenregion oder eben auch von Angebot und Nachfrage auf dem Wohnungsmarkt. Und in besonders angespannten Märkten könnten dann demnach Obergrenzen für Ferienwohnungen möglich werden. Entscheiden müssen über diese Pläne aber auch noch EU-Staaten und das Europaparlament.
1: Die Republikaner kommen heute in Dallas im US-Bundesstaat Texas zu einem großen Parteitag zusammen. Die Veranstaltung findet 2 Monate vor den wichtigen Zwischenwahlen statt, obwohl solche Parteitage in den USA traditionell nur von den Präsidentschaftswahlen abgehalten werden. Aus Dallas, Carsten Kühntop.
4: Der Parteitag wird ganz im Zeichen von Donald Trump stehen. Die Botschaft, der Präsident hat bereits Großartiges geleistet. Auch in der zweiten Hälfte seiner Amtszeit braucht er Unterstützung, um den Job zu Ende zu bringen. Doch Trumps Umfragewerte sind schlecht. Die Republikaner im Kongress stehen vor einer schwierigen Aufgabe. Umfragen zeigen, dass die Demokraten gute Chancen haben, im Repräsentantenhaus die Mehrheit zu holen. Und selbst eine demokratische Mehrheit im Senat erscheint mittlerweile nicht mehr ausgeschlossen.
1: In Israel ist eine Diskussion darüber entbrannt, ob Ministerpräsident Netanyahu eine explizite Warnung vor dem Terrorüberfall am 7. Oktober 2023 fahrlässig ignoriert hat. Behauptet hat das die israelische Zeitung Haaretz. Aus Tel Aviv, Julia Lai.
5: Darin beschreiben die Autoren ein 45-minütiges Telefonat zwischen Netanyahu und dem Präsidenten der Vereinigten Arabischen Emirate, Mohammed bin Zayed. In dem Gespräch habe der Emir Netanyahu eindringlich vor einem bevorstehenden Großangriff der Hamas gewarnt, nur 1,5 Wochen vor dem Massaker vom 7. Oktober. Bin Zayed habe Netanyahu gedrängt, die Bedrohung ernst zu nehmen, schildern die Autoren. Doch der habe die Warnung relativ gelassen aufgenommen und sie nicht an die Chefs von Militär und Geheimdiensten weitergegeben. Ob es dieses Telefonat gab, ist nun zum zentralen Streitpunkt geworden. Netanyahu selbst hat sich dazu bisher nicht geäußert, den Bericht aber über sein Büro dementieren lassen. Sein Team wirft der Haaretz vor, Einfluss auf die bevorstehenden Wahlen nehmen zu wollen. Denn Ende Oktober wird in Israel ein neues Parlament gewählt.
1: Und das waren die Nachrichten. Das Wetter in Norddeutschland. Es gibt mal Sonne, mal Wolken. Dazu kommen gebietsweise Regen, vereinzelte Gewitter bei Höchstwerten von 17 bis 21 Grad. Morgen sieht es ähnlich aus, es ist wechselhaft. Dazu kommen örtliche Schauer, später Aufheiterungen und 17 bis 20 Grad. Am Freitag dann unbeständig, im Osten und Süden ist es freundlicher, bei unveränderten Temperaturen. Und am Sonnabend dann ist es heiter bis wolkig. Von der Nordsee kommt etwas Regen und das bei 18 bis 22 Grad. Es ist 11.05 Uhr.
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6: mit Felix Oehlmann. Der Hildesheimer Stadtrat hat am Montagabend auch über das Thema Mittagsverpflegung in Kitas und Schulen gesprochen. Anlass war die vor kurzem erfolgte Vergabe dieser Aufgabe an einen Dienstleister mit Sitz in Leipzig. Dies hatte zu Enttäuschung und auch Widerspruch von hiesigen Anbietern geführt. Im Rat wurden diese Folgen von vielen Seiten bedauert. Sie sind Folge einer vorgeschriebenen Ausschreibung. Diesen Dienstagmorgen ist der Fahrer eines Omnibusses zwischen Wöhle und Dinkelbe verunglückt. Er kam mit seinem Bus von der Fahrbahn ab, streifte ein Brückengeländer und prallte gegen einen Baum. Er wurde schwer verletzt in ein Krankenhaus gebracht. Zur Zeit des Unfalls waren keine Passagiere an Bord. Ab dem kommenden Montag ist das innerste Bad in Sarstedt geschlossen. Wie die Stadt mitteilt, ist dann die Freibadsaison für dieses Jahr beendet und das Bad gehe zur Vorbereitung auf die kommende Wintersaison in die Revision und bleibe bis voraussichtlich zum 9. Oktober geschlossen.
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0: Durch die Gänge eines Museums schlendern, wandeln vielleicht eher, interessiert sich in Ruhe all die Exponate, Bilder, was auch immer anzuschauen. Das ist durchaus etwas, das viele Leute mit Ehrfurcht erfüllt, könnte ich mir vorstellen. Wo es halt auch generell eher ruhig zugeht, relativ ruhig zumindest, aber dass es auch anders geht und das dann auch gar nichts Schlechtes ist. Darauf setzt das Hildesheimer Römer-Pelizaeus-Museum mit einem neuen Angebot für Kinder im Kita- und im Grundschulalter. Marlene Kunz berichtet.
1: Josephine Neithardt ist Museumspädagogin am RPM. Oben in der Ägyptenausstellung erklärt sie, wie das neue Angebot durch Bewegungs- und Lautspiele zu einer Mitmachführung wird.
2: Ja, tatsächlich verirrt sich hier eine leicht verpeilte Archäologin aus Gisa. Eigentlich wollte sie zu ihrer nächsten Ausgrabung. Ja, nun ist sie hier im RPM mit ihrem ziemlich schweren Koffer. Und dann ist es auch noch der falsche Koffer. Also eigentlich wollte sie ihren Ausgrabungskoffer natürlich mitnehmen. Ja, es ist aber ihr Museumskoffer geworden. Und hier trifft sie eben auf die Kinder und hofft natürlich, dass sie ihr helfen. Denn sie war selber natürlich noch nie im RPM, weiß aber, dass es hier eine Ägyptenausstellung gibt. Und gemeinsam können sie dann diese Ausstellung erkunden.
1: Die Führung, die von der besagten Archäologin aus Gisa, Frau Nofret, gestaltet wird, soll die Kinder animieren, Neugierde zu entwickeln, indem sie ihr helfen und so mit Spiel und Spaß die Ausstellung zu erleben. Somit, erklärt Neithardt, sollen die Kinder dieser Altersstufe die Menge an Informationen, die sie während der Führung erhalten, besser verarbeiten können.
2: Natürlich werden wir in die Ausstellung gehen und dort spannende Objekte kennenlernen, aber eben nicht klassisch im Führungsformat, wo Frau Nofret dann frontal vor Ihnen steht. Frau Nofret ist eben sehr verpeilt. Sie braucht aktiv Helfer und HelferInnen, um durch dieses Museum zu kommen. Das heißt, die Kinder sollten gut aufpassen, denn Frau Nofret verlegt auch gerne ihre Dinge. Und sie braucht auch Hilfe, Dinge zu vermessen, sich Dinge genau anzuschauen. Aber sie dürfen natürlich auch Spaß haben. Das ist das Allerwichtigste. Und Frau Nofret macht gerne Späße und gleichzeitig auch Bewegungs- und Lautspiele. Das heißt, man darf zum Beispiel, wenn man ein Nilpferd entdeckt, auch mal so laut stampfen wie ein Nilpferd. Oder wenn man die Löwengöttin Sachmet kennenlernt, eine mächtige Göttin, dann muss man sie natürlich anbrüllen, denn man muss sich ja als würdig erweisen.
1: Die Führung soll hier mit dem typischen Standard brechen. Ein Museum muss leise sein. Nach dem Motto, nein, wir sind laut, man hört uns und wir haben Spaß, wird versucht, den Kindern ein Erlebnis zu bieten, bei dem sie lernen, mitmachen und vor allen Dingen Spaß haben zu können.
2: Also Frau Nofret kommt dann eben die Treppe hoch, unsere große Treppe, die an einen Pyramidenaufgang erinnert. Und dadurch, dass Frau Nofret selber ja auch aus Gisa natürlich kommt, erinnert sie das direkt daran. Und es soll immer spaßige Elemente geben für die Kinder. Und so wird sie eben erstmal ganz umständlich mit Maßband und Taschenrechner ausrechnen, dass man unsere große Treppe quasi 8-mal gehen müsste, um die größte Pyramide Ägyptens zu erklimmen. Und dann kommen wir in unseren ersten Raum, bauen aus Stein, Weltausstein. Und da geht es eben vor allem auch um die Pyramiden. Das heißt, die Kinder hatten dann eben schon ein spaßiges Element, wo sie eben auch beim Ausrechnen helfen dürfen. Und dann klären wir erstmal, was ist denn so eine Pyramide eigentlich?
0: Wenn Sie diese RPM-Führung für die Kleinen buchen möchten, alle Infos gibt's auf rpmuseum.de/schulen. Ja, da gibt's auch Infos für Kita-Kinder. 40 Euro kostet der Spaß plus den Museumseintritt, wobei der für Kinder bis 6 Jahren frei ist.

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1: Um 11:30 mit Felix Oehlmann. Die Schlagzeilen. Stadtrat spricht noch einmal über Schul- und Kita-Verpflegung. Busfahrer wird bei Unfall nahe Dinkelbe schwer verletzt. Zweite Andreasturm-Challenge hat noch letzte Plätze frei und Stifternachlass ermöglicht Krebsforschung am St. Bernward Krankenhaus. Die Meldungen im Einzelnen. Der Hildesheimer Stadtrat hat in seiner Sitzung am Montagabend auch über das Thema Mittagsverpflegung in Kitas und Schulen gesprochen. Anlass dazu war eine von Gemeinsam Plus beantragte Aktuelle Stunde und Hintergrund die vor kurzem erfolgte Vergabe dieser Aufgabe an einen Dienstleister mit Sitz in Leipzig. Dies hatte zu Enttäuschung und auch Widerspruch von hiesigen Anbietern geführt. Von Seiten der Verwaltung wurde zum wiederholten Male erklärt, dass es keine Alternative zu der Ausschreibung gab, die der Leipziger Anbieter am Ende für sich entscheiden konnte. Man habe im Hintergrund, so gut es ging, versucht, die Ausschreibung so zu gestalten, dass auch hiesige und damit meist kleinere Anbieter sich bewerben konnten,

weil große Unternehmen mitunter ganze Abteilungen hätten, die sich etwa mit Ausschreibungen auseinandersetzen und die im Einkauf auch andere Konditionen bekommen als kleinere, regional verankerte Unternehmen. Dirk Bettels, der die Aktuelle Stunde beantragt hatte, hielt der Verwaltung vor, zwar korrekt gehandelt zu haben, aber vielleicht nicht die nötige Fantasie eingesetzt zu haben, um alle Spielräume voll auszuschöpfen. Sozialdezernent Malte Spitzer wies dies zurück. Nach etwa 60 Minuten endete die Aktuelle Stunde ohne konkretes Ergebnis. Sie finden einen Audiomitschnitt der Ratssitzung auf dem Tonkuhle YouTube-Kanal. Dieser ist auf tonkuhle.de verlinkt. Diesen Dienstagmorgen ist der Fahrer eines Omnibusses zwischen Wöhle und Dinkelbe verunglückt. Wie die Polizei mitteilt, kam der 42-Jährige gegen 7.45 Uhr aus noch ungeklärter Ursache nach links von der Fahrbahn ab, streifte ein Brückengeländer und prallte gegen einen Baum, der dadurch entwurzelt wurde. Der Fahrer wurde eingeklemmt und musste von der Freiwilligen Feuerwehr aus Schellerten befreit werden. Ein Krankenwagen brachte ihn mit schweren Verletzungen nach Hildesheim in ein Krankenhaus. Weitere Verletzte gab es nicht, zu dieser Zeit waren keine Passagiere an Bord des Busses. Für die Bergung musste ein Autokran eingesetzt werden und dafür war die Kreisstraße zwischen Wöhle und Dinkelbe zeitweise voll gesperrt. Für die zweite Andreasturm-Challenge am 26. September sind noch letzte Plätze in der Blaulicht- und Sportler-Challenge frei. Darauf weist das Hildesheim Marketing hin. In den übrigen Kategorien gibt es demnach keine Plätze mehr. Die Teilnehmenden werden am 26. möglichst schnell die 364 Stufen bis zur Aussichtsplattform von St. Andreas erklimmen. Nach der Premiere im letzten Jahr sind dabei die beiden Kategorien neu. Die Blaulicht-Challenge richtet sich an Angehörige von Rettungsdiensten wie etwa Feuerwehr, Polizei oder THW, wobei die Teilnehmenden mindestens 10 Kilogramm an Zusatzgewicht mitbringen müssen. Die Sportler-Challenge dagegen ist für besonders ambitionierte Läuferinnen und Läufer gedacht. Die Andreasturm-Challenge wird als offizieller Wertungslauf des deutschen Tower Running Cup 2027 gewertet, dem deutschlandweiten Netzwerk zur Förderung des Treppenlaufsports. Weitere Informationen gibt es auf der Internetseite hildesheim-tourismus.de/andreasturm-challenge. Eine Stiftung des im Jahr 2021 verstorbenen Hildesheimers Dieter Heinrich Engelmann ermöglicht am St. Bernward Krankenhaus nun eine Studie, um die Lebensqualität von an Bauchspeicheldrüsen- oder Gallengangkrebs erkrankten Menschen zu verbessern. Das Haus erhält dafür 55.000 Euro, heißt es in einer Mitteilung. Ziel ist, damit die Wirkung eines komplexen Eingriffs zu untersuchen, sagte Professor Dr. Christian Könecke, Chefarzt der Klinik für Hämatologie, Onkologie und Immunologie. Dabei geht es im Kern darum, Patienten einen Stent in eine tiefliegende Ader im Bauch einzuführen, die bei Krebs oft von Tumoren eingeengt wird, mit der Folge von Ansammlung von Wasser im Bauch, das durch Punktierungen von außen entfernt werden muss. Weil aber das Einsetzen des Stents sehr aufwendig ist, wird dieses Verfahren bisher nur von vergleichsweise wenigen Kliniken angeboten und zählt bisher nicht zu den Standards in der Behandlung von Bauchspeicheldrüsen- oder Gallengangkrebs. Dies soll die Studie am BK nun ändern. Mit dem Geld aus der Stiftung sollen unter anderem die nötigen Personalkapazitäten für die Umsetzung dieser Studie geschaffen werden.

0: Neues aus der HAWK mit Florian Aue.
1: Im Norden von Hildesheim, da steht das Gut Steuerwald. Ein Ort mit viel Geschichte. Wir werfen jetzt aber einen Blick in seine potenzielle Zukunft. Die Vinzenz-Bernward-Stiftung will das Gelände umgestalten zu einem inklusiven Lebensmittelpunkt für ganz unterschiedliche Menschen. Und wie das konkret aussehen könnte, das haben sich Architektur-Masterstudierende der Hochschule für angewandte Wissenschaft und Kunst überlegt. Florian Aue berichtet.
2: Während der Ausstellung der studentischen Architekturmodelle im Mutterhaus der Vinzentinerin herrscht eine spürbare Aufbruchsstimmung.
3: Mein erster Eindruck ist, dass ich richtig Lust habe, dieses Gut Steuerwald weiter zu bearbeiten, meine Energie und auch meine Unterstützung, also aus der Perspektive der Ordensleitung, da reinzugeben.
2: Schwester Theresa Slaby, Generaloberin der Kongregation der Barmherzigen Schwestern.
3: Ich bin einfach gespannt, was daraus wird, weil ich hätte Lust dazu, zu leben, zu arbeiten, dorthin zu gehen oder mal jemanden zu treffen.
2: Um diese neuen Begegnungsstätten zu schaffen, haben die Studierenden im vergangenen Wintersemester die teils brachliegenden Baubestände des Gutsteuerwalds analysiert und neu gedacht. Der örtliche Reit- und Fahrverein bleibt als Pächter vor Ort, doch die ungenutzten Räume sollen einer neuen sozialen Bestimmung zugeführt werden. HAWK-Lehrbeauftragter Simone Boldrin hat den Prozess der Studierenden begleitet und blickt auf das Gesamtergebnis der neuen Arbeitsgruppen zurück.
4: Die ursprüngliche Idee war eine kollektive Arbeit, dementsprechend auch diese große Modelle und die Möglichkeit, genau Gebäude sich auszuwählen. Und das ist am Ende, bin ich sehr zufrieden, weil genau das Ziel ist erreicht. Im Prinzip, es gibt 9 sehr interessante Ideen und Visionen, aber komplementär. Das bedeutet auch, jedes Projekt kann auch mit einem anderen auch kombiniert werden.
2: Dieses Ineinandergreifen zeigt sich besonders gut am Beispiel der sogenannten Amtsscheune. Architekturstudentin Jacqueline Aselmeier hat in ihrem Entwurf das einstige Strohlager gemeinsam mit ihrer Kommilitonin Anna Wittneben zu einem lebendigen Veranstaltungsort umgeplant.
5: Hinter der Kulturscheune verbirgt sich eigentlich ein Zusammenkommen von Menschen, dass es einen Ort gibt, wo gefeiert werden kann, wo man sich austauschen kann. Austausch von Kultur, also zum Beispiel, wir haben jetzt eine Bühne dort eingebaut, wo verschiedene Veranstaltungen stattfinden können, also jeglicher Art. Wir haben auch ein Scheunenkino eingebaut. Wie das jetzt am Ende genutzt wird, das ist, glaube ich, sehr frei. Also vielleicht ist es auch ein Angebot für Kinder nur, vielleicht ist es aber auch ein Angebot, was tagsüber stattfinden kann. Vielleicht ist es ein Abend-Event, was dann so ein bisschen größer gefeiert wird. Also es ist eigentlich ganz, ganz individuell.
2: Einen ganz anderen, stark sozial geprägten Fokus legte ein anderes Team. Masterstudentin Marwa Al-Salum konzipierte zusammen mit Mariam Othman für 2 Gebäude im nördlichen Bereich einen privaten Rückzugsraum und öffentliche Zonen wie ein Hofcafé, die sie geschickt miteinander verbunden haben.
6: Ich glaube, dieses Thema ist jetzt zurzeit sehr interessant, finde ich. Und besonders für uns Studierende, wir suchen immer Wohnungen und wir sind so in einem Alter. Manche haben ja Kinder und dieses Thema wurde nicht so viel in Frage kommt. Deswegen haben wir gedacht, wir schlagen das vor und wie es kommt, dann schauen wir. Genau.
2: Seit dem Kauf des Guts im Jahr 2022 verfolgt die Stiftung das Ziel, Wohn- und Lebensraum auf Basis ihrer Werte zu etablieren.
7: Mir haben alle Entwürfe gut gefallen. Die Ausarbeitungsart der Entwürfe war in jeder Richtung gut.
2: Für Thomas Naumann, Geschäftsführer der Kongregation und Vorstand der Vinzenz-Bernward-Stiftung, liefern die Modelle der Hochschule dafür genau die richtige Inspiration, vielleicht sogar mit dem einen oder anderen Umsetzungspotenzial.
7: Allerdings fand ich 2 Ideen sehr, sehr bestechend. Die eine tatsächlich für junge Mütter, also studierende Mütter, Wohnort zu schaffen und da Anknüpfungspunkt in diesem Projekt Steuerwald, ein Ort, ein Lebensort für sie zu schaffen, das fand ich herausragende, gute Idee, die wir sicherlich auch aufgreifen werden. Und zum anderen der Entwurf, der die Amtsscheune als Kulturscheune darstellt, dies fand ich auch gut.

0: aufbauend auf einem sehr guten Leitbild, was den Menschen im Vordergrund hat, möchte ich tatsächlich eine Leitkultur entwickeln, die der Verwaltung ermöglicht, gut und zufrieden zu arbeiten.
1: Ich glaube, ich bin auf jeden Fall der Kandidat, der am wenigsten in eine konkrete Schublade passt, weil ich ja bewusst hier auch parteilos antrete und ich auch zum Beispiel zu den Grünen gute Kontakte unterhalte. Auch mit vielen Leuten aus der SPD stehe ich im engen Austausch.
2: Der Knoten im Berufsschulwesen, der jetzt platzt, das Neuaufstellen der Bildungslandschaft und ist eine Menge auf den Weg gebracht, was aber gut fortgesetzt werden muss.
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1: Um 12 Uhr mit Astrid Fietz. AfD-Chefin Weidel hat in der Generaldebatte des Bundestags den Kurs der schwarz-roten Koalition scharf kritisiert. Die Staatsfinanzen seien zerrüttet, die Migrationspolitik gescheitert. Außerdem erdrücke die Energiewende die Wirtschaft, sagte die Vorsitzende der AfD-Fraktion. Wie Bundeskanzler Merz auf Weidels Rede reagiert hat, sagt uns Uwe Berndt aus Berlin.
2: Friedrich Merz hat der AfD vorgeworfen, sie sei eine destruktive Kraft. Ihr Ziel sei es, unser Land zu destabilisieren. Den Begriff Remigration bezeichnet er als ethnische Säuberung nach Herkunft und Hautfarbe. Abschiebungen von abgelehnten Asylbewerbern seien notwendig, aber die Fremdenfeindlichkeit der AfD würde dazu führen, dass uns eines Tages viele ausländische Fachkräfte fehlen, die wir dringend brauchen. Alice Weidel hätte nur die Absicht, das Land schlecht zu reden. Er verwies darauf, dass es inzwischen wieder Wirtschaftsprognosen gibt, die einen leichten Aufschwung erkennen. Und wenn die nötigen Reformen umgesetzt werden, dann würde sich die Wirtschaft bald wieder erholen.
1: Die Grünen haben in der Generaldebatte Konsequenzen aus dem AfD-Sieg bei der Landtagswahl in Sachsen-Anhalt gefordert. Fraktionschefin Dröge sagte, sie nehme Bundeskanzler Merz seine Erschütterung über den Wahlausgang ab. Das allein reiche aber nicht aus. Die Menschen erwarteten konkrete Antworten der Bundesregierung darauf, wie mit dem Wahlergebnis umzugehen sei. In diesem Zusammenhang brachte Dröge erneut ein AfD-Verbot ins Spiel.
3: Gleichzeitig sind wir mittlerweile an einem Punkt in unserer Demokratie, wo die politische Auseinandersetzung alleine vielleicht nicht mehr reicht. Und unser Grundgesetz hat dafür als letztes Mittel auch das Parteienverbot vorgesehen. Und ich kann nur an Sie appellieren, an alle demokratischen Abgeordneten hier im Deutschen Bundestag. Wir müssen jetzt einen Prüfantrag für ein AfD-Verbot auf den Weg bringen. Es ist an der Zeit.
1: Die Grünen-Fraktionsvorsitzende Dröge. Der Ölpreis ist zum ersten Mal seit Mitte Juli wieder über die Marke von $100 pro Barrel gestiegen. Die Nordseesorte Brent verteuerte sich heute früh zwischenzeitlich auf $100.07 pro Barrel, also pro 159 Liter. Seit Anfang August ist der Preis damit um ein Viertel gestiegen. Hintergrund sind der Krieg der USA gegen den Iran und die weitgehende Blockade der Straße von Hormus. Beide Seiten haben die wechselseitigen Angriffe zuletzt wieder verstärkt. Norddeutschland ist schlecht versorgt mit Psychotherapieplätzen. Das Datenteam des NDR hat Zahlen der Kassenärztlichen Bundesvereinigung ausgewertet. Einzelheiten hat Inken Henkel aus der NDR Nachrichtenredaktion.
4: 5 Monate warten psychisch Erkrankte im Schnitt auf einen Therapieplatz. In Mecklenburg-Vorpommern und Schleswig-Holstein ist die Versorgung am schlechtesten. Dort ist nämlich ein Psychotherapeut durchschnittlich für mehr als 4.000 Einwohner zuständig. Im Bundesdurchschnitt für rund 3.200. Nordwestmecklenburg ist am schlechtesten versorgt. Dort gibt es nur 14 Therapeuten für 100.000 Einwohner. Besser sieht es in den Stadtstaaten Hamburg und Bremen aus. Die haben über 50 Therapeuten pro 100.000 Einwohner und damit deutlich mehr als der Bundesschnitt.
1: Fahrgäste der Deutschen Bahn müssen sich in Niedersachsen in den kommenden Monaten auf erhebliche Einschränkungen im Fernverkehr einstellen. Grund sind umfangreiche Sanierungsarbeiten auf der Strecke zwischen Nordrhein-Westfalen und Berlin, die normalerweise über Hannover führt. Wie die Bahn mitteilte, werden sämtliche Fernzüge zwischen Berlin und Hannover ab Oktober bis Ende 2027 umgeleitet. Die Fahrzeit verlängert sich im Schnitt um 80 Minuten. Auch auf Reisende im Nahverkehr kommen Einschränkungen zu. Norwegen nimmt heute Abend Abschied von seinem König Harald V. Er wird in Oslo mit einem Staatsbegräbnis beigesetzt. Der Monarch war Ende August im Alter von 89 Jahren gestorben. Aus Oslo, Jana Sinram.
5: Zu der Trauerfeier werden zahlreiche royale Gäste und Staatsoberhäupter aus aller Welt erwartet. Der Sarg wird am Mittag in einem feierlichen Trauerzug vom Schloss zum Osloer Dom gebracht. Zu Beginn des Trauergottesdienstes ist im ganzen Land eine Schweigeminute geplant. Anschließend wird Harald V. im königlichen Mausoleum auf der Festung Akershus beigesetzt. Der verstorbene König war in Norwegen ausgesprochen beliebt. Entlang der Strecke des Trauerzugs werden wohl tausende Menschen stehen, um Abschied zu nehmen. Wegen der vielen hochrangigen Gäste gelten in Oslo außergewöhnlich strenge Sicherheitsvorkehrungen.
1: Das waren die Nachrichten. Das Wetter in Norddeutschland. Wechselnd wolkig, gebietsweise kräftige Schauer, teils Gewitter bei 17 bis 21 Grad. Morgen gelegentlich Schauer bei Höchstwerten von 17 bis 20 Grad. Am Freitag Sonne, Wolken und Regen, im Osten freundlicher, 17 bis 20 Grad und am Sonnabend bis auf einige Schauer trocken, Höchstwerte um 20 Grad. Es ist 12.05 Uhr.
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6: Mit Felix Oehlmann. Der Hildesheimer Stadtrat hat am Montagabend auch über das Thema Mittagsverpflegung in Kitas und Schulen gesprochen. Anlass war die vor kurzem erfolgte Vergabe dieser Aufgabe an einen Dienstleister mit Sitz in Leipzig. Dies hatte zu Enttäuschung und auch Widerspruch von hiesigen Anbietern geführt. Im Rat wurden diese Folgen von vielen Seiten bedauert. Sie sind Folge einer vorgeschriebenen Ausschreibung. Diesen Dienstagmorgen ist der Fahrer eines Omnibusses zwischen Wöhle und Dinkelbe verunglückt. Er kam mit seinem Bus von der Fahrbahn ab, streifte ein Brückengeländer und prallte gegen einen Baum. Er wurde schwer verletzt in ein Krankenhaus gebracht. Zur Zeit des Unfalls waren keine Passagiere an Bord. Ab dem kommenden Montag ist das innerste Bad in Sarstedt geschlossen. Wie die Stadt mitteilt, ist dann die Freibadsaison für dieses Jahr beendet und das Bad gehe zur Vorbereitung auf die kommende Wintersaison in die Revision und bleibe bis voraussichtlich zum 9. Oktober geschlossen.
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7: Willkommen zum Mittag hier auf Radio Tonkuhle. Mein Name ist Henna Molter und ich freue mich ganz besonders, dass Sie eingeschaltet haben, denn heute hier im Mittag gibt es jede Menge interessante Informationen für Sie. Gleich nach der nächsten Musik schalten wir erstmal rüber ans andere Ende der Welt, nach Indonesien, zu der Blindenschule Japentra in der Nähe von Medan, die von der Hildesheimer Blindenmission hier finanziert wird. Dort werde ich mit Yisa sprechen über den indonesischen Unabhängigkeitstag. Vorher aber jetzt erst nochmal Musik von Marie Frös und der Song heißt Como Uoro. Okay, ich hoffe, ich habe es richtig ausgesprochen.

0: 12.10 Uhr und Sie hören den Mittag hier auf Radio Tonkuhle. Und wenn alles geklappt hat, dann sind wir jetzt verbunden mit der Blindenschule Japentra in der Nähe von Medan in Indonesien. Und mich hören sollte Yisa. Yisa, I hope you can hear me. Can you hear me?
1: Yes, very clearly.
0: Well, that's great. I'm really happy that it works this time. We had too much trouble the last past times that we tried it, and I'm really glad that it works this time. You wanted to say something to our listeners. Please go ahead.
1: Hallo zusammen und herzlich willkommen bei unserem Live-Talk. Liebe Grüße an alle Hörer von Radio Tonkuhle. Ich hoffe, euch geht es gut. Heute sind wir wieder mit Japentra aus Tanjung Morawa dabei. Viel Spaß und viel Freude beim Zuhören.
0: Wow, that was so impressive. Yisa, that was really, really cool. I'm really, really glad that you did that. Thank you. 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That was quite a bit ago by now, because we wanted to do this connection like weeks ago already, but it's still something we should talk about. So how did Japentra celebrate the day, and did you do games like Panjat Pinang?
1: Okay, we celebrated Independence Day by having some fun games for the students and staff. 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
0: Totally true. Let me just translate what you just said. Wir haben den Unabhängigkeitstag mit unterhaltsamen Spielen für Schüler und Mitarbeiter gefeiert. Es gab einen Gesangswettbewerb, einen Wettessenwettbewerb, bei dem Cracker gegessen wurden, einen Laufwettbewerb im Sarong, das ist dieses traditionelle indonesische Gewand, ein Spiel, bei dem Flaschen mit Hilfe eines Schwamms mit Wasser gefüllt werden mussten, sowie ein Boccia-Wettbewerb. Auf Panjat Pinang, dazu muss ich kurz noch erklären, was das für ein Spiel ist. Das ist, da wird ein großer baumstammartiger Pfahl eingeölt, und dann muss man versuchen, diesen Stamm hochzuklettern. Aber auf dieses Spiel haben sie verzichtet, da es etwas gefährlich sein kann, besonders für Schüler mit Sehbehinderung. Das kann man natürlich nachvollziehen. Alright, let's get on to the next question. All over the land, the streets and buildings are decorated red and white. 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
1: 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We put up flags from the entrance gate all the way to the office. 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
0: Thank you. I'll just translate. Das Schmücken von Straßen und Gebäuden ist eine übliche Art, den Unabhängigkeitstag in Indonesien zu feiern. Das haben wir auch bei Japentra getan. Wir haben vom Eingangstor bis zum Büro Flaggen aufgehängt. Auch die Klassenzimmer wurden geschmückt mit Dekorationen, die die Schüler selbst aus Origami-Papier und Pfeifenreinigern gebastelt hatten. Außerdem haben wir in der Zeit vor dem 17. August täglich indonesische Nationallieder abgespielt. All right, let's get on to the next question. 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Just give me a second. 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
1: Okay, in my opinion, independence means having the freedom to make our own choices and decide our own future without pressure from others. 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It also means having the freedom to think, speak, study, work, choose our way in life, and pursue our dreams. 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
0: Thank you, I'll just translate. Meiner Meinung nach bedeutet Unabhängigkeit, die Freiheit zu haben, eigene Entscheidungen zu treffen und die Zukunft ohne Druck von außen zu gestalten. Unabhängigkeit bedeutet nicht nur Freiheit von kolonialer Herrschaft, sie bedeutet auch die Freiheit zu denken, zu sprechen, zu lernen, zu arbeiten, den eigenen Lebensweg zu wählen und die eigenen Träume zu verwirklichen. Diese Freiheit sollte jedoch verantwortungsvoll genutzt werden und wir sollten stets die Rechte anderer Menschen respektieren. Thank you, Yisa. 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
0: Thank you. I'll just translate. Die Farben Rot und Weiß sind schon sehr lange Teil der indonesischen Geschichte, noch bevor Indonesien unabhängig wurde. Diese Farben wurden bereits zur Zeit des Majapahit-Reiches verwendet. Später wurden Rot und Weiß zu einem Symbol für den Unabhängigkeitskampf des indonesischen Volkes. Die erste indonesische Flagge, die später als Bendera Pusaka bekannt wurde, wurde von Fatmawati, der Ehefrau Sukarnos, genäht am 17. August 1945, nachdem Sukarno die Unabhängigkeitserklärung verlesen hatte, wurde die Flagge von Sukarnos Haus in der Straße Pegangsaan Timur in Jakarta gehisst. Ich hoffe, dass ich die Namen alle richtig ausspreche. Sie wurde von Latif Hendraningrat und Suhut aufgezogen, während die Menschen die Nationalhymne Indonesia Raya sangen. Die Farbe Rot steht für Mut, während die Farbe Weiß Reinheit symbolisiert. Für die Indonesier ist die rot-weiße Flagge nicht bloß eine Flagge, sie ist auch ein Symbol für Unabhängigkeit, Kampf und nationale Einheit. Yisa, let me ask you one question that we didn't prepare, that is still about the flag, because I heard a story that the flag was also taken for red and white because the Indonesian people were able to rip off the blue of the Dutch flags that were all over the country, that left them with the red and white that they could use still as a flag. 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
0: 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Okay. Thank you. 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Also ich habe gerade mit Yisa nochmal darüber gesprochen, dass mir zu Ohren gekommen war, dass die indonesische Flagge nicht nur durch diesen theoretischen Unterbau, den Yisa uns gerade geliefert hat, entstanden ist, sondern auch dadurch, dass es sehr einfach war, die holländische Flagge zur indonesischen Flagge umzufunktionieren. Die Holländer waren ja, also die Niederländer waren ja vorher die Kolonialisierungsmacht, die Indonesien besetzt hatte, und die blau-weiß-roten Flaggen waren natürlich überall auf dem Land zu finden, und indem die Indonesier den blauen Teil der Flagge abgerissen haben, blieb nur der weiß-rote Teil zurück und konnte wieder als Flagge verwendet werden, sodass keine neuen Flaggen angeschafft werden mussten. Das hat also auch einen ganz praktischen Grund, diese Farben zu wählen, auch wenn sie sehr lange schon mit der indonesischen Kultur verbunden sind. 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
0: Great, I'll just translate. Ich glaube, und damit ist natürlich Isa gemeint, ich glaube, dass die Indonesier von heute die Niederländer im Allgemeinen nicht hassen, nur weil sie Niederländer sind. Indonesien und die Niederlande pflegen heute gute Beziehungen und arbeiten in vielen Bereichen zusammen, etwa in Bildung, Kultur, Wissenschaft und Wirtschaft. Dennoch ist die Geschichte des niederländischen Kolonialismus bei einigen Indonesiern nach wie vor präsent. Die Vergangenheit war nicht immer einfach und es gab viele schwierige Erlebnisse während der Kolonialismus. Zeit und des Unabhängigkeitskrieges. Daher hegen manche Menschen womöglich noch negative Gefühle gegenüber diesem Teil der Geschichte. Ich denke jedoch, dass sich das Verhältnis zwischen den beiden Ländern stark gewandelt hat. Heute können sich Indonesier und Niederländer begegnen, gemeinsam lernen und arbeiten, sowie Freundschaften schließen. Wir können uns an die Vergangenheit erinnern, ohne einander weiterhin zu hassen. Für mich bedeutet Versöhnung nicht die Geschichte zu vergessen, sie bedeutet, aus der Vergangenheit zu lernen und eine bessere Beziehung für die Zukunft aufzubauen. That were really great last words for our interview today. Thank you, Yisir.
1: Thank you.
0: And I'm really looking forward for our next talk that is going to be in October. It's, as always, the second Wednesday in October. 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
1: Yep.
0: Hear you again at that time. And thank you a lot for your time and for all the thoughts you put into the questions I gave you this time.
1: Thank you. Have a great day, Hannah.
0: Yes, you too. And thanks again a lot for your introduction, your German talk. That was really awesome. I am still really impressed. Okay, hear you in October. Bye-bye.
1: Bye-bye.
0: Okay, das war unser Live-Talk mit der Blindenschule Japentra in der Nähe von Medan in Indonesien, die von der Hildesheimer Blindenmission finanziert wird. Wir machen jetzt weiter mit Musik. Erstmal gibt es hier von Mücket Morten den Song Better Off und direkt danach gleich noch einen zweiten und zwar von Ira Star, Where Do We Go? Und direkt danach geht's dann auch schon weiter mit den Nachrichten hier im Mittag auf Radio Tonkuhle. Ich freue mich, dass Sie eingeschaltet haben. Bleiben Sie dran.

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1: Um 12:30 mit Felix Oehlmann. Die Schlagzeilen. Stadtrat spricht über Schul- und Kita-Verpflegung. Busfahrer wird bei Unfall nahe Dinkelbe schwer verletzt. Polizei meldet 2 Einbruchsdiebstähle im Hildesheimer Osten. Und Freibadsaison im Saarstädter Innerstebad endet am Wochenende. Die Meldungen im Einzelnen. Der Hildesheimer Stadtrat hat in seiner Sitzung am Montagabend auch über das Thema Mittagsverpflegung in Kitas und Schulen gesprochen. Anlass dazu war eine von Gemeinsam Plus beantragte Aktuelle Stunde und Hintergrund die vor kurzem erfolgte Vergabe dieser Aufgabe an einen Dienstleister mit Sitz in Leipzig. Dies hatte zu Enttäuschung und auch Widerspruch von hiesigen Anbietern geführt. Von Seiten der Verwaltung wurde zum wiederholten Male erklärt, dass es keine Alternative zu der Ausschreibung gab, die der Leipziger Anbieter am Ende für sich entscheiden konnte. Man habe im Hintergrund, so gut es ging, versucht, die Ausschreibung so zu gestalten, dass auch hiesige und damit meist kleinere Anbieter sich bewerben konnten. Eine grundsätzliche Bevorzugung aber sei nicht möglich gewesen. CDU-Ratsherr Dennis Münter sagte, er habe von einem hiesigen Anbieter gehört, dass der Wegfall der Mittagsverpflegung einen Verlust von 75% seiner Catering-Einkünfte und Arbeitsplatzabbau bedeutet. Parteiratsherr Hamun Herbert, selbst Gastronom, erklärte, in der Gastronomie werde solches Catering viel als Zusatzgeschäft betrieben, weil das Kerngeschäft keine ordentlichen Gewinne mehr einbringt. In diesem Fall sei mit ungleichen Waffen

0: Minuten endete die Aktuelle Stunde ohne konkretes Ergebnis. Sie finden einen Audiomitschnitt der Ratssitzung auf dem Tonkuhle YouTube-Kanal. Dieser ist auf tonkuhle.de verlinkt. Diesen Dienstagmorgen ist der Fahrer eines Omnibusses zwischen Wöhle und Dinkelbe verunglückt. Wie die Polizei mitteilt, kam der 42-Jährige gegen 7.45 Uhr aus noch ungeklärter Ursache nach links von der Fahrbahn ab, streifte ein Brückengeländer und prallte gegen einen Baum, der dadurch entwurzelt wurde. Der Fahrer wurde eingeklemmt und musste von der Freiwilligen Feuerwehr aus Schellerten befreit werden. Ein Krankenwagen brachte ihn mit schweren Verletzungen nach Hildesheim in ein Krankenhaus. Weitere Verletzte gab es nicht, zu dieser Zeit waren keine Passagiere an Bord des Busses. Für die Bergung musste ein Autokran eingesetzt werden und dafür war die Kreisstraße zwischen Wöhle und Dinkelbe zeitweise voll gesperrt. Die Hildesheimer Polizei hat zwei Einbrüche gemeldet, bei denen Werkzeuge und Gartengeräte gestohlen worden sind. So haben am Wochenende unbekannte Täter in einem Bereich hinter den Wohnhäusern in der Triftecker Straße im Stadtfeld einen Schuppen aufgebrochen, der auf dem Gelände einer gemeinnützigen Einrichtung steht. Dies geschah zwischen Freitag 12 Uhr und Montagmorgen 6 Uhr. Gestohlen wurden hier benzinbetriebene Gartengeräte. Der andere Einbruch geschah irgendwann zwischen dem 26. August und diesem Montagmorgen am Bismarckplatz. Hier drangen Unbekannte in eine Halle nahe der Bahngleise ein und stahlen mehrere Werkzeuge namhafter Hersteller. Der Gesamtschaden wird hier vorerst auf einen hohen vierstelligen Betrag geschätzt. Hinweise zu beiden Vorfällen nimmt die Inspektion Hildesheim unter der Hildesheimer Rufnummer 939115 entgegen. Das innerste Bad Sarstedt ist ab dem kommenden Montag geschlossen. Wie die Stadt Sarstedt mitteilt, ist dann die Freibadsaison für dieses Jahr beendet und das Bad gehe zur Vorbereitung auf die kommende Wintersaison in die Revision. Dies werde voraussichtlich bis zum 9. Oktober dauern. Ebenfalls ab Montag geschlossen ist demnach auch das Stadtbad-Restaurant. Dieses werde aber schon eine Woche vor dem Bad, also am 3. Oktober, wieder eröffnet.
1: Willkommen zurück im Mittag hier auf Radio Tonkuhle. Ich will Sie kurz wissen lassen, wie es hier weitergeht. Gleich nach der nächsten Musik gibt es Informationen in Sachen Spielerei. Ja, genau. Und zwar geht es um Brettspiele in unserer nächsten Information. Und dann werde ich Sie natürlich nicht aus dem Mittagsmagazin entlassen, ohne Sie vorher darüber informiert zu haben, was Sie mit dem Rest des Tages noch so anfangen können. Gegen 12.50 Uhr hier im Mittag die Veranstaltungstipps. Jetzt aber erstmal Elton John. Und er hat ein Lied geschrieben, nur für dich, Your Song. Hier ist Elton John.

0: Wenn man auf der Schlossallee mit Hotel landet oder die dritte 4-Ziehen-Karte hintereinander abbekommt, dann ist der Spieleabend schnell mal im Eimer. Neben Klassikern, die bestimmt jede Familie im Spieleregal hat, gibt es auch modernere, weniger verbreitete Spielformate, die innerhalb ihrer Communities als große Hobbys gefeiert werden. Jörn Merkt, der Geschäftsführer im Spielbrett Hildesheim, spielt hobbymäßig neben Brettspielen auch gerne einige dieser Formate. TCGs und Tabletops. Was das bedeutet, hat Silas Wieprecht im Gespräch mit ihm herausgefunden.
1: Für alle, die mit den ganzen Begriffen jetzt gerade nichts anfangen können, kannst du mal erklären, was es damit auf sich hat?
2: Wollen wir einfach mal anfangen bei dem wunderschönen Begriff TCG. Das beschreibt im Englischen das Trading Card Game oder zu Deutsch Sammelkartenspiel. Im Sammelkartenspielbereich geht es natürlich einerseits darum, zu sammeln. Das heißt, ich habe jedes Jahr inzwischen bei verschiedensten Sammelkartenspielen Editionen, die rauskommen, eine Sammlung an Karten umfassen, die ich vervollständigen kann. Neben dem Vervollständigen dieser Sammlungen haben diese Karten natürlich auch einen Spielaspekt. Das heißt, wir können uns gegenüber einander hinsetzen oder teilweise in einer Gruppe hinsetzen und versuchen uns, wie bei jedem anderen Kartenspiel auch, gegeneinander oder miteinander zu gewinnen. Das funktioniert bei jedem Sammelkartenspiel etwas anders, die Funktionsweisen. Bei einem Magic the Gathering beispielsweise haben wir arbiträre Lebenspunkte, die man sich gegenseitig versucht runterzukloppen, kann man manchmal meinen, oder auch einfach zu taktieren. Und ja, das ist zumindest einer der Aspekte bei einem Trading Card Game jetzt. Sammeln und miteinander eine gute Zeit genießen, indem man gegeneinander spielt.
1: So viel zu den Trading Card Games. Der zweite Aspekt oder die zweite Sparte, die man dann vielleicht noch aufmachen muss, sind die Tabletops. Da gibt es viele verschiedene Unterarten. Welche sind das?
2: Tabletops gibt es in ganz, ganz vielen verschiedenen Unterarten. Auch dort einmal kurz zur Erklärung. Tabletop letztlich basiert auf Miniaturen. Das heißt, ich habe kleine Figuren, die ich auf dem Tisch oder auf einem vorgefertigten Gelände auf dem Tisch platzieren kann. Und auch dort teilen sich das in zwei Interessengruppen rein. Einerseits kann ich so kleine Miniaturen natürlich einfach nur farblich gestalten und für viele ist das ein Spannungsding, wo man sagen kann, hey, ich gestalte mir jetzt verschiedenste Miniaturen. Sagen wir von Herr der Ringe beispielsweise, ist ein sehr bekanntes Set, oder auch von Warhammer. Aber das kann ich auch auf dem Tisch so platzieren, dass ich wiederum mit oder gegeneinander spiele. Und da geht es dann auch wirklich in eine Tiefe hinein, wo ich versuche, letztlich beispielsweise, nehmen wir mal Warhammer 40k, Gefechte zu simulieren, in dem Science-Fiction-Rahmen verschiedene Fraktionen gegeneinander antreten und ich sehr taktil darauf reagieren muss und tatsächlich auch ausmesse, wie die einzelnen Miniaturen zueinander stehen. Das heißt, ich spiele praktisch eine kleine Simulation durch.
1: Wie lange konkret, sagen wir, kann mindestens so eine Runde dauern und gibt es da ein Maximum?
2: Wir wissen alle, im Profibereich dauern alle Dinge etwas länger. Wir haben dort lange Turniere, wir haben dort lange Sessions. Das heißt, im Hobbybereich sitzen wir nicht gleich zwingend Tage da dran. Man kann es natürlich versuchen, aber das machen die meisten natürlich nicht. Je nachdem, in welchem Bereich, Brettspiel, Miniaturen, was ich dort spiele, kann eine Partie nur eine halbe Stunde dauern. Das heißt, ich denke dort speziell beim Miniaturenbereich jetzt an Blood Bowl beispielsweise. Allerdings kann ich auch schon gut, und das ist häufiger der Standard, sobald ich dann etwas größere Sets verfüge, zwischen 90 Minuten und auch 3-4 Stunden gehen. Das heißt, so wie auch in vielen Sportbereichen dann tatsächlich Matches stattfinden, kann ich mich definitiv auch zeitlich bewegen.
1: Beide Hobbys haben gemeinsam, dass sie einen großen sozialen Aspekt haben. An dem Punkt könnte man sagen, dass was von außen vielleicht aussieht wie eine Gruppe Menschen, die am Tisch sitzt und sich stundenlang damit befasst, mit Figuren zu spielen, eigentlich ein soziales Event ist, ein Miteinander und das Teilen von Präsenz. Warum ist das so wichtig?
2: Letztlich, wenn wir es runterbrechen, Mensch, ärgere dich nicht, ist bereits ein Spiel mit Figuren, wir ziehen bereits mit Figuren hin und her. Tabletop könnte man ganz vereinfacht sagen, ist nur eine höhere, komplexere Stufe davon. Und wer gerne mit seiner Familie, mit seinen Großeltern, mit seinen Eltern, mit seinen Freunden, Geschwistern zusammensitzt und auch nur kleine Spiele spielt. Das Gleiche ist wahr für größere und komplexere Spiele tatsächlich. Ich kann mit meinen Liebsten einfach Spaß haben.

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1: Und wenn Sie jetzt noch wissen wollen, was man mit dem heutigen Tag sonst noch so anfangen kann, hier sind die V-Tipps.
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3: Mit Henry Schnur. Wer heute Abend spontan zum Heinz Erhardt-Projekt Augen auf und durch um 19 Uhr im Theater am EG in Hannover gehen wollte, wird über diese Nachricht nicht erfreut sein. Das Event wurde ersatzlos abgesagt. Der Club Volkseigene Bar präsentiert in der Kulturfabrik Löseke die Bands Killing Lizards und Schädelsang. Die Killing Lizards sind eine Hardcore-Punk-Band aus Berlin. Obwohl sie 2020 gegründet wurde, ist ihr Sound eher 90er. Schädelsang ist schon etwas länger aktiv, gute 15 Jahre. Black and Death Metal ist ihr Genre und Teil ihrer Komposition ist unter anderem auch ein Akkordeon. Hier ein kleiner Einblick.

0: Der Eintritt um 20.30 Uhr in der Kulturfabrik Löseke ist wie immer frei. Am Ende geht der Hut herum. Einige wiederkehrende Tipps im Schnelldurchlauf. Der Vätertreff beim katholischen Erwachsenenbildungsheim mit Online-Anmeldung um 18 Uhr sowie die Soli-Küche um 20 Uhr in der Kulturfabrik Löseke. Das waren einige Veranstaltungstipps für heute. Weitere finden Sie auf stadtmagazin-public.de.
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2: Ich hoffe, die Veranstaltungstipps waren nicht zu laut für Sie. Ich schüttel mir gerade nochmal das Blut aus den Ohren und wir hören rein. Beatsteaks. She was great.

She was great. Die Beatsteaks. Und das war's auch schon fast wieder mit dem Mittag hier auf Radio Tonkuhle. Mein Name war, ist und bleibt Henna Moltan. Ich freue mich, dass Sie die letzte Stunde hier mit mir verbracht haben. Bleiben Sie ruhig dran. Gleich geht's hier weiter mit den Nachrichten. Vorher gibt's aber noch Musik von Ann-Mai Kantereit, die einen ganz eigenen Wetterbericht zusammengestellt haben und von Niederschlag sprechen, bei dem man vielleicht nochmal drüber nachdenken muss, ob dieser Spruch, alles Gute kommt von oben, wirklich so stehen gelassen werden kann. Ich sage auf Wiederhören. Hier sind Ann-Mai Kantereit mit Marie.

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1: Um 13 Uhr mit Astrid Fietz. AfD-Chefin Weidel hat der Bundesregierung ein Totalversagen vorgeworfen. In der Generaldebatte des Bundestags sprach sie von einer verfehlten Haushaltspolitik sowie einer energiepolitischen Geisterfahrt. Zudem sprach sie sich erneut für Massenabschiebungen aus. Kanzler Merz konterte, die AfD setze auf Destabilisierung und ethnischer Säuberung. Dabei verwies er auf Millionen Beschäftigte mit Migrationshintergrund, etwa im Handwerk oder in Pflegeberufen. Kritik an der Politik der Bundesregierung kam aber auch von den Grünen. Aus Berlin Isabel Karas.
2: Wie konnte das so schief gehen und was ist auch unser Anteil daran? Mit diesen Fragen reagierte Grünen-Fraktionschefin Katharina Dröge auf den Erfolg der AfD in Sachsen-Anhalt. Sie kritisierte, dass die Union mit einer immer härteren Asylpolitik versucht habe, der AfD Stimmen abzunehmen. Auch beim Haushalt sieht sie falsche Prioritäten. Union und SPD kürzten bei sozialen Leistungen und beim Klimaschutz. Das sei ungerecht und schäbig. Man spüre, hier werde sehr Grundsätzliches erörtert, bemerkte SPD-Fraktionschef Matthias Miersch. Die demokratischen Parteien dürften sich angesichts des AfD-Erfolgs aber nicht selbst zerlegen, forderte Miersch. Er warb für Reformen bei Rente und Gesundheit, räumte aber ein, die Bundesregierung müsse den Menschen besser deutlich machen, warum diese Veränderungen notwendig seien.
1: Kritik an der Bundesregierung kam auch von der Linken. Fraktionschefin Reichineck warf dem Kanzler vor, eine verfehlte Politik zu betreiben, unter anderem im Gesundheitsbereich. Dafür bekomme er nun die Quittung.
3: Wenn ich von Ihnen noch einmal höre, dass Sie Ihre Politik einfach besser erklären müssen, ich vergesse mich. Die Leute merken ganz genau, was Sie machen. Das ist das Problem. Wenn Sie sich hier hinstellen und sagen, wir haben eine Reform der gesetzlichen Krankenkassen umgesetzt, damit die Beiträge nicht steigen, aber nächstes Jahr steigen sie, dann merken die Leute das. Wenn Sie plötzlich mehr für Ihre Medikamente zuzahlen müssen, dann merken die Leute das. Wenn die zusammenbricht, weil Rettungsdienste, Psychotherapeuten, Hausärzte sagen, wir können das nicht mehr leisten, dann merken die Leute das doch. Die lassen sich doch nicht verarschen. Und für diese Politik strafen die Menschen sie ab.
1: Linken-Fraktionschefin Reichineck. Nach der Landtagswahl in Sachsen-Anhalt hat die AfD die anderen Parteien im Landtag zu Sondierungsgesprächen eingeladen, bekommt aber bislang nur Absagen. Die Spitzenkandidatin der Grünen, Ciborra Seidlitz, erklärte, es sei absurd anzunehmen, dass ihre Partei mit der rechtsextremen AfD über die Zukunft von Sachsen-Anhalt sprechen werde. Zuvor hatte bereits die SPD bekannt gegeben, dass sie das Gesprächsangebot nicht annehmen wird. Die AfD hatte die Landtagswahl vor 3 Tagen mit deutlichem Vorsprung gewonnen. Eine Koalition mit ihr schließen alle anderen Parteien aber aus. Der Ölpreis ist zum ersten Mal seit Mitte Juli wieder über die Marke von $100 pro Barrel gestiegen. Die Nordseesorte Brent verteuerte sich heute früh zwischenzeitlich auf $100,07 pro Barrel, also pro 159 Liter. Aus der ARD-Finanzredaktion Lilly-Marie Hilscher.
4: Seit Anfang August hat der Preis für Brentöl damit um rund ein Viertel zugelegt. Grund ist die Angst vor Lieferunterbrechungen aus dem Nahen Osten. Denn in der Nacht gab es erneut Angriffe. US-Streitkräfte haben nach eigenen Angaben 5 iranische Öltanker zerstört und einen davon versenkt. Iran meldete, noch in der Nacht mit Gegenangriffen reagiert zu haben, unter anderem auf US-Schiffe und auf Ziele in Jordanien. Für die Energiemärkte ist der andauernde Krieg eine Belastung. Die Straße von Hormuz ist eigentlich eine zentrale Lebensader für die Weltwirtschaft. Vor Beginn des Krieges lief etwa ein Fünftel der weltweiten Öltransporte durch die Meerenge.
1: Eine amerikanisch-israelische Rüstungsfirma will in Sachsen Marschflugkörper produzieren. Wie das Unternehmen Covenant mitteilte, sollen die Langstreckenwaffen im Raum Leipzig für europäische Kunden gefertigt werden. Start ist demnach Anfang kommenden Jahres. Langfristig ist eine Jahresproduktion von 5.000 Stück geplant. Das Unternehmen bewirbt seinen Marschflugkörper mit dem Namen Anthem als preiswerte Alternative zu Waffen wie dem amerikanischen Tomahawk-System. In Oslo beginnt in diesen Minuten der Trauergottesdienst für den verstorbenen König Harald. Zuvor war sein Sarg mit einem Trauerzug durch die Innenstadt zur Domkirche gebracht worden. Tausende Bürgerinnen und Bürger säumten die Route, um Abschied zu nehmen. Zu der Beisetzung sind Gäste aus aller Welt angereist, darunter der britische Thronfolger Prinz William, das spanische Königspaar sowie zahlreiche Staats- und Regierungschefs. Deutschland wird von Bundespräsident Steinmeier vertreten. König Harald war Ende August im Alter von 89 Jahren verstorben. Das waren die Nachrichten. Das Wetter in Norddeutschland. Wechselnd wolkig, gebietsweise kräftige Schauer, teils Gewitter, 17 bis 21 Grad. Morgen gelegentlich Schauer bei Höchstwerten von 17 bis 20 Grad. Am Freitag Sonne, Wolken und Regen, im Osten freundlicher, 17 bis 20 Grad und am Sonnabend bis auf einige Schauer trocken, bei Höchstwerten um 20 Grad. Es ist 13.05 Uhr.
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5: mit Felix Oehlmann. Der Hildesheimer Stadtrat hat am Montagabend auch über das Thema Mittagsverpflegung in Kitas und Schulen gesprochen. Anlass war die vor kurzem erfolgte Vergabe dieser Aufgabe an einen Dienstleister mit Sitz in Leipzig. Dies hatte zu Enttäuschung und auch Widerspruch von hiesigen Anbietern geführt. Im Rat wurden diese Folgen von vielen Seiten bedauert. Sie sind Folge einer vorgeschriebenen Ausschreibung. Diesen Dienstagmorgen ist der Fahrer eines Omnibusses zwischen Wöhle und Dinkelbe verunglückt. Er kam mit seinem Bus von der Fahrbahn ab, streifte ein Brückengeländer und prallte gegen einen Baum. Er wurde schwer verletzt in ein Krankenhaus gebracht. Zur Zeit des Unfalls waren keine Passagiere an Bord. Ab dem kommenden Montag ist das innerste Bad in Sarstedt geschlossen. Wie die Stadt mitteilt, ist dann die Freibadsaison für dieses Jahr beendet und das Bad gehe zur Vorbereitung auf die kommende Wintersaison in die Revision und bleibe bis voraussichtlich zum 9. Oktober geschlossen.
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1: Um 14 Uhr mit Astrid Fietz. Zentrales Thema bei der Generaldebatte im Bundestag ist heute der Wahlerfolg der AfD in Sachsen-Anhalt gewesen. Zwischen der AfD und den anderen Fraktionen kam es zu hitzigen Debatten. AfD-Chefin Weidel griff die Bundesregierung an. Sie sprach von einem Totalversagen und einem verfassungswidrigen Haushalt. Kanzler Merz und die schwarz-rote Koalition seien am Ende. Wie Merz auf die Kritik reagiert hat, sagt Dagmar Pepping in Berlin.
2: Er hat sich Annalise Weidel abgearbeitet, kämpferisch. Ich habe ihn noch nie so häufig sagen hören, Frau Weidel. Er hat ihr vorgeworfen, dieses Land destabilisieren zu wollen. Er hat auch gesagt, wir werden dafür sorgen, dass ihre Partei in Deutschland nie in die Mehrheit, in die Verantwortung kommen wird. Und es war unfassbar laut im Bundestag, Zwischenrufe. Bundestagspräsidentin Klöckner hat gedroht, wenn das so weitergeht mit der lautstarken Schreierei, dann würde sie AfD-Abgeordnete aus dem Saal verweisen. Aber Friedrich Merz hat, so gut er konnte, versucht, nach der Rede von Alice Weidel dagegen zu halten.
1: Einer der größten Einzelposten im Bundeshaushalt ist der Etat des Verteidigungsministeriums. Dessen Ausgaben sollen auf fast 140 Milliarden Euro steigen und damit auf einen Höchststand seit Ende des Kalten Krieges. Verteidigungsminister Pistorius weist Kritik daran zurück. In der ARD sagte der SPD-Politiker, sein Haus gehe verantwortungsvoll mit dem Geld um.
3: Wir müssen in kurzer Zeit viele, viele Aufträge auslösen, weil wir riesige Lücken zu schließen haben, die in den letzten 30 Jahren entstanden sind. Wir haben eine Bedrohung, der wir begegnen müssen. Das heißt, wir müssen Tempo machen, wir müssen das Richtige beschaffen, also die richtige Mischung aus tradierten Systemen und neuer Technologie. Das tun wir. Ich wünschte mir, wir würden in einem Europa leben, in dem das nicht notwendig wäre. Aber diese Situation, in der wir jetzt sind, haben wir uns ja nicht geschaffen, die hat Wladimir Putin geschaffen. Und deswegen ist es wichtig, dass wir das Geld schnell und richtig ausgeben, damit wir schnell auf dem Status sind, in dem wir sagen können, wir sind abschreckungs- und vollverteidigungsfähig im Rahmen der NATO.
1: Bundesverteidigungsminister Pistorius. Die EU-Kommission will schärfere Regeln für Kurzzeitvermieter wie Airbnb. Städte und Regionen sollen solche Mietmodelle einschränken oder ganz verbieten können. Am Mittag hat die Kommission ihre Pläne vorgestellt. Aus der NDR-Nachrichtenredaktion Lisa Posorske.
4: Wer eine Wohnung über Plattformen wie Airbnb mietet, der bleibt je nach Region laut unterschiedlichen Studien im Schnitt nur wenige Tage. Das ist für viele Städte ein Problem, denn dadurch stehen die Wohnungen dort Wohnungssuchenden nicht zur Verfügung. Viele Städte in Europa haben deshalb solche Kurzzeitmietmodelle schon eingeschränkt oder verboten. Deshalb will die EU jetzt für rechtliche Sicherheit sorgen. Ob und wie viele Ferienunterkünfte in einer Region angeboten werden dürfen, das soll sich vor allem danach richten, wie groß die Wohnungsnot dort ist. Städte und Regionen sollen unter anderem schauen, wie hoch die Immobilienpreise dort sind und wie viel Einkommen die Menschen haben.
1: In Großbritannien sorgt eine technische Störung weiterhin für Chaos an vielen Flughäfen. Für heute meldete das Flugdatenportal Flightradar 24 hunderte annullierte Flüge. Fast alle davon betreffen den nach Großbritanniens größten und verkehrsreichsten Flughafen London Heathrow. Schon gestern waren 1300 Flüge von und zu britischen Flughäfen gestrichen worden. Die Flugsicherung hat das Problem inzwischen nach eigenen Angaben behoben. Es werde noch einige Zeit dauern, bis sich der Betrieb wieder vollständig normalisiert habe, hieß es. Bahnpassagiere müssen in Niedersachsen ab Oktober mit Umleitungen und Verspätungen rechnen. Der Grund ist, dass die Strecke zwischen Nordrhein-Westfalen und Berlin, die über Hannover führt, saniert wird. Aus Hamburg Marco Grün.
5: Alle Fernzüge zwischen Berlin und Hannover werden bis Ende 2027 über Braunschweig und Magdeburg umgeleitet. Dadurch dauert die Fahrt im Schnitt fast anderthalb Stunden länger. Auch für den Nahverkehr gibt es während der Sanierung Änderungen. Wie genau die aussehen, bespricht die Bahn gerade mit den zuständigen Unternehmen. Sie hat aber schon gesagt, es soll ein verlässliches Grundangebot geben. Und da, wo keine Züge mehr fahren können, sollen dann Ersatzbusse eingesetzt werden.
1: Der Niedersächsische Landtag hat die Immunität eines Abgeordneten aufgehoben, damit die Staatsanwaltschaft Anklage erheben kann. Nach NDR-Informationen geht es um den AfD-Vorsitzenden Schledde. Er soll interne Parteispenden über mehrere Jahre auf einem Privatkonto gesammelt haben, ohne sie im Rechenschaftsbericht der Partei anzugeben. Schledde selbst weist die Vorwürfe zurück. Das waren die Nachrichten. Das Wetter in Norddeutschland. Zeitweise heiter, teilweise kräftige Schauer, auch Gewitter möglich, bei 17 bis 21 Grad. Nachts oft trocken, noch einzelne Schauer, Tiefstwerte 14 bis 8 Grad. Morgendlich gelegentlich Schauer bei Höchstwerten von 17 bis 20 Grad. Am Freitag Sonne, Wolken und Regen, im Osten freundlicher bei 17 bis 20 Grad. Am Sonnabend bis auf einige Schauer trocken bei Höchstwerten um 20 Grad. Es ist gleich 14.05 Uhr.
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6: Mit Felix Oehlmann. Der Hildesheimer Stadtrat hat am Montagabend auch über das Thema Mittagsverpflegung in Kitas und Schulen gesprochen. Anlass war die vor kurzem erfolgte Vergabe dieser Aufgabe an einen Dienstleister mit Sitz in Leipzig. Dies hatte zu Enttäuschung und auch Widerspruch von hiesigen Anbietern geführt. Im Rat wurden diese Folgen von vielen Seiten bedauert. Sie sind Folge einer vorgeschriebenen Ausschreibung. Diesen Dienstagmorgen ist der Fahrer eines Omnibusses zwischen Wöhle und Dinkelbe verunglückt. Er kam mit seinem Bus von der Fahrbahn ab, streifte ein Brückengeländer und prallte gegen einen Baum. Er wurde schwer verletzt in ein Krankenhaus gebracht. Zur Zeit des Unfalls waren keine Passagiere an Bord. Ab dem kommenden Montag ist das innerste Bad in Sarstedt geschlossen. Wie die Stadt mitteilt, ist dann die Freibadsaison für dieses Jahr beendet und das Bad gehe zur Vorbereitung auf die kommende Wintersaison in die Revision und bleibe bis voraussichtlich zum 9. Oktober geschlossen.
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1: Um 15 Uhr mit Tarek Yusbaschi. Der Wahlerfolg der AfD in Sachsen-Anhalt hat auch die Generaldebatte im Bundestag geprägt. Bundeskanzler Merz warf der Partei vor, sie plane ethnische Säuberungen. Aus der NDR-Nachrichtenredaktion Christoph Johansen.
2: Merz nannte die AfD eine destruktive Kraft und prophezeite, mit ihrer Politik werde die Partei nirgendwo in Deutschland eine Mehrheit bekommen. Scharf kritisierte Merz die migrationspolitischen Forderungen der AfD. Das Wort Remigration sei nichts anderes als ein Synonym für ethnische Säuberung nach Herkunft und Hautfarbe. Zuvor hatte AfD-Fraktionschefin Weidel der Bundesregierung Totalversagen vorgeworfen. Die Wähler in Sachsen-Anhalt hätten das klare Signal gesendet, dass Schwarz-Rot vorbei ist. Konkret warf Weidel Union und SPD unter anderem vor, die Energiesicherheit zu gefährden, den Staat in die Überschuldung zu treiben und den Konflikt mit Russland anzuheizen. Die SPD warb in der Generaldebatte für Zusammenhalt im Kampf gegen die AfD. Die Grünen brachten erneut ein AfD-Verbotsverfahren ins Spiel. Die Linke warf der Bundesregierung vor, für das Erstarken der Rechten mitverantwortlich zu sein.
1: Nach der Landtagswahl in Sachsen-Anhalt hat die AfD die anderen Parteien im Landtag zu Sondierungsgesprächen eingeladen, bekommt aber bislang nur Absagen. Die Spitzenkandidatin der Grünen, Ciborra Seidlitz, erklärte, es sei absurd anzunehmen, dass ihre Partei mit der rechtsextremen AfD über die Zukunft von Sachsen-Anhalt sprechen werde. Von der Linken hieß es, mit einer Partei, die Menschen nach ihrer Herkunft aussortiere, gebe es keine Basis für Gespräche. Zuvor hatte bereits die SPD bekannt gegeben, dass sie das Gesprächsangebot nicht annehmen wird. Europäische Unternehmen sollen bei öffentlichen Aufträgen künftig leichter bevorzugt werden können. Die EU-Kommission hat am Mittag entsprechende Pläne vorgestellt. Industriekommissar Séjourné sagte zur Begründung, die öffentliche Auftragsvergabe sei ein strategisches Instrument. Großmächte wie China, Indien und die USA nutzten sie, um ihre Industrie- und Wirtschaftsstrategien voranzutreiben. Bisher ist bei der Vergabe öffentlicher Aufträge häufig der Preis entscheidend. Künftig soll der Nutzen für die europäische Wirtschaft eine größere Rolle spielen. Der Ölpreis ist zum ersten Mal seit Mitte Juli wieder über die Marke von $100 pro Barrel gestiegen. Die Nordseesorte Brent verteuerte sich heute früh zwischenzeitlich auf $100,07 pro Barrel, also pro 159 Liter. Aus der ARD-Finanzredaktion Lili-Marie Hilscher.
3: Seit Anfang August hat der Preis für Brentöl damit um rund ein Viertel zugelegt. Grund ist die Angst vor Lieferunterbrechungen aus dem Nahen Osten, denn in der Nacht gab es erneut Angriffe. US-Streitkräfte haben nach eigenen Angaben 5 iranische Öltanker zerstört und einen davon versenkt. Iran meldete, noch in der Nacht mit Gegenangriffen reagiert zu haben, unter anderem auf US-Schiffe und auf Ziele in Jordanien. Für die Energiemärkte ist der andauernde Krieg eine Belastung. Die Straße von Hormuz ist eigentlich eine zentrale Lebensader für die Weltwirtschaft. Vor Beginn des Krieges lief etwa ein Fünftel der weltweiten Öltransporte durch die Meerenge.
1: Niedersachsens Ministerpräsident Lies sieht den VW-Konzern nach der Sparkurseinigung aus der vergangenen Woche vor einem langen, harten und schmerzhaften Weg. Das sagte Lies heute bei seiner Regierungserklärung in Sachen VW im Landtag. Aus Hannover, Amelia Wischnewski.
4: Lies hat vor allem den Erfolg der Verhandlungen und der Einigung noch einmal herausgehoben. Alle hätten mit einer Eskalation bei Volkswagen gerechnet, was man auch an der Börse habe erkennen können, wo die VW-Aktie nach der Einigung zeitweise um fast 10% gestiegen sei. Allerdings stünden jetzt weitere harte Verhandlungen bevor. Vieles sei noch nicht entschieden. Zwar soll bis spätestens Ende Juni kommenden Jahres über die Perspektiven der VW-Standorte entschieden werden. Lies will aber eher Ergebnisse haben. Die Zukunft der Werke sei weiter gestaltbar, betonte Lies. Vorrangiges Ziel sei es, dass überall weiter Autos gebaut werden.
1: In Oslo wird der verstorbene König Harald heute mit einem Staatsbegräbnis beigesetzt. Am Mittag fand in der Domkirche ein Gottesdienst statt. Zuvor war sein Sarg mit einem Trauerzug durch die Innenstadt dorthin gebracht worden. Zehntausende Bürgerinnen und Bürger säumten die Route, um Abschied zu nehmen. Zu der Beisetzung sind Gäste aus aller Welt angereist. Deutschland wird von Bundespräsident Steinmeier vertreten. König Harald war Ende August im Alter von 89 Jahren verstorben. Das waren die Nachrichten. Das Wetter in Norddeutschland. Zeitweise heiter, teilweise kräftige Schauer, auch Gewitter bei 17 bis 21 Grad. Nachts oft trocken, noch einzelne Schauer, Tiefstwerte 14 bis 8 Grad. Morgen gelegentlich Schauer bei Höchstwerten von 17 bis 20 Grad. Am Freitag Sonne, Wolken und Regen, im Osten freundlicher, 17 bis 20 Grad und am Sonnabend bis auf einige Schauer trocken, dann bei Höchstwerten um 20 Grad. Es ist 15.05 Uhr.
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5: mit Felix Oehlmann. Der Hildesheimer Stadtrat hat am Montagabend auch über das Thema Mittagsverpflegung in Kitas und Schulen gesprochen. Anlass war die vor kurzem erfolgte Vergabe dieser Aufgabe an einen Dienstleister mit Sitz in Leipzig. Dies hatte zu Enttäuschung und auch Widerspruch von hiesigen Anbietern geführt. Im Rat wurden diese Folgen von vielen Seiten bedauert. Sie sind Folge einer vorgeschriebenen Ausschreibung. Diesen Dienstagmorgen ist der Fahrer eines Omnibusses zwischen Wöhle und Dinkelbe verunglückt. Er kam mit seinem Bus von der Fahrbahn ab, streifte ein Brückengeländer und prallte gegen einen Baum. Er wurde schwer verletzt in ein Krankenhaus gebracht. Zur Zeit des Unfalls waren keine Passagiere an Bord. Ab dem kommenden Montag ist das innerste Bad in Sarstedt geschlossen. Wie die Stadt mitteilt, ist dann die Freibadsaison für dieses Jahr beendet und das Bad gehe zur Vorbereitung auf die kommende Wintersaison in die Revision und bleibe bis voraussichtlich zum 9. Oktober geschlossen.
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0: Hallo und herzlich willkommen. Sie hören und ihr hört Regenbogenradio mit Anissa und Jansit auf Radio Tunkuhle. Die redaktionelle Verantwortung für diese Sendung trage wie immer ich. Unsere heutige Sendung ist ein Patchwork aus drei Sendungen. Die, die wir als erste hören werden, ist unsere Ansage vom 13. November 2019 zum Thema Wahlen.
1: Hallo und herzlich willkommen. Sie hören das Regenbogenradio mit
0: Anissa
1: und Jansit.
0: Es liegt ein ereignisreiches sowie denkwürdiges Wochenende hinter uns. Eines davon war der 30. Jahrestag des Mauerfalls. Was war das für ein unfassbares Ereignis damals, als die Mauer sich öffnete? Ich war so gerührt, heulend saß ich vor dem Fernseher und versuchte fast jeden Ostdeutschen, den die Kamera einfing, im Westen zu begrüßen. Wir alle feierten diesen Tag, den sich die Menschen im Osten selbst möglich machten. Ihr großer und fester Freiheitswille versetzte, nein, verbannte diese unüberbrückbar scheinende Hürde, die besagte Mauer, in die Geschichtsbücher. Zur Erinnerung. Die Ouvertüre zum Mauerfall hieß Solidarność und begann 1980 in Polen. Akt 1 war Glasnost und brachte 1985 die Transparenz in die UdSSR. Im zweiten Akt 1986 wurde mit Perestroika die UdSSR umstrukturiert. Im dritten Akt öffneten die Ungarn ihre Grenzen. Der vierte Akt zeigte, wie die Bürger der DDR den aufrechten Gang übten. Mit den Montagsdemos setzten sie ihren Willen durch. 1989 geschah dann das Unvorstellbare. Die Mauer fiel. Das, was da passierte, war das ganze Gegenteil als das, was George Orwell in seinem Bestsellerroman 1984 beschreibt. Orwell schrieb dieses Buch in den Nachkriegsjahren 46 bis 48. Seine Worte malten in düsteren Farben eine mögliche Gesellschaftsform auf, in dem eine streng überwachte Unfreiheit im Schatten des großen Bruders die Menschheit gefangen hält. Das reale Leben schreibt die besseren Bücher, sagt man. 1989 kam es zur Wiedervereinigung. Aber das Leben in der ersehnten Freiheit wurde zur tristen Realität und ein langweiliger Alltag begann. Nichts wurde mehr angeordnet oder geplant. Jetzt war Eigeninitiative und Engagement gefragt. Kurz vor dem Mauerfall war ich in Ostberlin eine türkische Freundin besuchen, die in Ostberlin wohnte und in der türkischen Botschaft arbeitete. Da es mit dem Mauerfall die DDR nicht mehr gibt, wurde die türkische Botschaft in Ostberlin aufgelöst. Meine Freundin wurde dann nach Leipzig versetzt. Hier wurde ein türkisches Generalkonsulat eröffnet. Kurz nach der Grenzöffnung reiste ich durch die ehemalige DDR, besuchte Leipzig, Dresden, Chemnitz und war einige Male auf Rügen. Mit einem ganz anderen Gefühl als vorher fuhr ich diese Strecken, die nichts mehr mit der Orwellschen Transitstrecke nach West-Berlin gemein hatten. Wie gesagt, war die Freude riesengroß und ein Happy End lag greifbar in der Berliner Luft. Dafür zahlten alle Wessis gerne den Soli. Doch dann zerplatzten die rosa-roten Seifenblasen am Himmelblau. Vorfälle in den Städten wie Hoyerswerda, Mölln, Solingen oder der NSU-Prozess und einige andere mehr ließen die heiteren Freudetränen versickern. Das nun endlich vergessen geglaubte Trauma meldete sich zurück. Das rief andere Verblendete aus der Deckung und kippte die Stimmung. Beide sorgten dann für depressive Augenblicke mit bitteren Tränen und Trauer. Der eiserne Vorhang ist tot. Wie lange die Mauern in den Köpfen weiterleben soll, ist die Frage. Der diesjährige 30. Jahrestag des Mauerfalls ist gleichzeitig auch der 81., der an die Reichspogromnacht von 1938 mahnend erinnert. Erinnert wird an eine dämonische Gewaltnacht, die von dem nationalsozialistischen Regime organisiert und gelenkt wurde und unvorstellbare Gewaltmaßnahmen gegen die Mitbürger jüdischen Glaubens in Deutschland und Österreich einleitete. In der Folge kam es zum Zweiten Weltkrieg, der über 60 Millionen Menschen, darunter 6 Millionen mit jüdischem Glauben, das Leben kostete. Dieser 9. November ermahnt und zeigt zugleich, wozu der Mensch fähig ist, im Guten wie im Bösen. Die Demokratie ist teures Gut und heiß umkämpft. Wir müssen sie achten und schützen. Nicht der Mensch bewohnt diesen Planeten, sondern Menschen. Die Mehrzahl ist das Gesetz der Erde, sagt Hannah Arendt. Am 10. November wählte Hannover seinen Oberbürgermeister. Wie und wen Hannover gewählt hat, verdeutlicht, wie Wähler und Wählerinnen die Tendenzen einschätzen und bewusst ändern wollen. Belit Onay von den Grünen wurde gewählt. Die Bürger und Bürgerinnen Hannovers wählten bewusst gegen eine 70 Jahre währende Tradition. Berlit Ohnei ist damit der vierte grüne Oberbürgermeister in der Bundesrepublik, aber der erste mit einem Hintergrund. Ja, er ist in Göttingen geboren. Natürlich hoffen wir Regenbogenradio mit Anissa und Janzit auf ein Interview mit Berlit Ohnei.

0: Nun die Ansage vom 12. Februar 25, auch zum Thema Wahlen.
1: Hallo und herzlich willkommen. Sie hören
0: und ihr hört
1: Regenbogenradio mit
0: Anissa
1: und Janset auf Radio Tonkohle.
0: Diese Wahlen 2025 gehen einem so ziemlich aufs Gemüt. Einige Kandidaten gehen einem mittlerweile so richtig auf die Nerven. Es gibt so viele Themen, die in Deutschland viel wichtiger sind und die wahren Themen in einem Wahlkampf sein könnten und sollten. Aber nein, es sind wieder die Migranten schuld, dass die Politik keine dieser richtig wichtigen Themen anspricht.
1: Die Brücken sind marode.
0: Straßen brauchen Wartung.
1: Wohnungsnot, und wenn man eine Wohnung hat, dann sind die Mieten fast unbezahlbar.
0: Der Einkauf von Lebensmitteln wird teurer.
1: Krankenhäuser schließen.
0: Badeanstalten werden geschlossen.
1: Bahn und Öffis sollten bezahlbar bleiben und alte Strecken reaktiviert bzw. sollten neue dazukommen, damit der Fahrgast nicht den Anschluss verpasst.
0: Rente, Familie, Gesundheit und die Pflege. Termine beim Arzt als Kassenpatientin.
1: Die Bildung benötigt besondere Aufmerksamkeit. Der Arbeitsmarkt, Klimaschutz, Steuern, Digitalisierung, Wirtschaft.
0: Und vieles mehr. Das sind wichtige Themen, die den BürgerInnen unter den Nägeln brennt. Doch auf was einigen sich die Kandidaten und Kandidatinnen und ein großer Teil der WählerInnen?
1: Die Ausländer, also MigrantInnen, mit und ohne Hintergrund, Flüchtlinge, Asylsuchende, sind schuld an allem. Wie viele deutsche Auswanderer gibt es wohl weltweit? Auch die sind doch irgendwo anders MigrantInnen, mit und ohne Hintergrund.
0: Einen davon trieb es auf die Spitze.
1: Er ist zurzeit in Amerika der Präsident.
0: Ist das die Angst hier, dass ein Migrant oder Migrantin hier mal der Bundeskanzlerin wird?
1: Warum denn Angst?
0: Weil dann könnte es stimmen, wenn diese es ähnlich handhaben würden wie der in Amerika mit seinen Ideen, dass der Migrant gefühlt an allem schuld ist.
1: Unser Trost ist es, dass jede und jeder der Kandidaten zwar mit dem einen Finger auf die so beschuldigten Migranten, Flüchtlinge und Asylsuchenden zeigt, aber, und das ist Tatsache, zeigen gleichzeitig mindestens drei Finger zurück auf den Kandidaten.
0: Genau auf den nämlich zurück, der hochmütig mit seinem Finger auf den anderen zeigte. Zudem sind diese MigrantInnen, die so vorgeführt werden, größtenteils keine Ausländer mehr, sondern BürgerInnen, damit WählerInnen. Und als solche könnte man vielleicht denken, wer schneidet denn freiwillig den Ast ab, auf dem er sitzt?
1: Oder, so eine andere Idee, will man diesen WählerInnen die Lust an der Wahl nehmen? Machen sich die zur Wahl Stehenden deswegen so unattraktiv? Möchten sie nicht von MigrantInnen gewählt werden?
0: Schuldig.
1: Ich als Wählerin zeige nicht mit dem Finger auf andere, sondern strecke meine Finger nur in eine Richtung, indem ich meinem Gegenüber die Hand reiche, denn gemeinsam geht es besser. So meine Erziehung.
0: Auch ein Fingerzeig. Und nun Musik aus der Türkei. Viel Spaß!

Aktuell wurde am vergangenen Sonntag in Sachsen-Anhalt gewählt. Die erschreckenden Zahlen dazu sollten mittlerweile allen bekannt und Gesprächsstoff sein. Wir wollen das heute nicht unbedingt vertiefen, denn zu dem Thema haben wir schon einige Sendungen gemacht, wie gesagt. Zwei kurze Rückblenden hörten wir gerade. Heute sind wir nur heilfroh, dass wir in Sachsen-Anhalt nicht wählen mussten. Puh, den Migrantinnen, die bekanntermaßen nicht wählen dürfen, kann man Gottlob diese Zahlen nicht anhängen. Obwohl da wieder einige einen Grund konstruieren könnten. Also, wenn's nicht läuft, sind es die Migrantinnen. Wenn's läuft zwar auch, weil diese ja das ganze Land am Laufen halten, aber hier will man den Erfolg nicht teilen. Hier gibt man sich gerne als den Gewinner, kriegt das Grinsen nicht aus dem Gesicht und kann sich gar nicht genug selbst beweihräuchern. Ehrlich gesagt teilt man auch nicht, wenn's schief läuft. Das hängt man dann ganz klar nur den Migrantinnen an. Es werden eigens Narrative dafür kreiert und so oft wiederholt, dass alle glauben, es könnte stimmen. Man zaubert einen Nebel, der alles Wichtige, das wir bei der eben wiederholten Aussage vom Februar 25 schon aufgezählt hatten, einnebelt und unsichtbar macht. Einzig sichtbar bleibt das Thema Stadtbild. Ein Codewort des Herrn Merz für Migrantinnen.

Menschen, die seit 70 Jahren nach Deutschland kamen und kommen, beweisen besonders zu den Wahlen eine ungeheure Resilienz. Auch dem Frohlocken des Bösen, der ständig sichtbaren und fühlbaren Ablehnung, Ausgrenzung, Diskriminierung, Rassismus zu antworten, widerstehen sie geduldig. Bei einigen kommen auch noch erschwerend die durch Krieg und Flucht erfahrenen Traumata hinzu. Dennoch sind es nur einige wenige, denen der Kragen platzt oder die verschiedenen Traumata nicht verarbeiten können. Dieses Fehlverhalten, allen Migrantinnen anzudichten, ist falsch und hilft keinem.

Die kleine Geschichte von dem Frosch und dem Skorpion drängt sich hier wieder auf. Der Frosch, das sind seit fast 70 Jahren die Gastarbeiter, die MigrantInnen und auch Eingebürgerte oder hier in zweiter, dritter, vierter und mittlerweile fünfter Generation Geborenen. Sie kamen auf Einladung und auf Wunsch der anwerbenden Deutschen. Sie wussten, was knapp 15 Jahre, bevor sie das zerbombte Deutschland betraten, passiert war und dass der Wiederaufbau eines der Gründe des An- und Umwerbens der Gastarbeiter war. Der Frosch stellte 70 Jahre sein Können in den Dienst der deutschen Gesellschaft. Der selbstbewusste Frosch vertraute sich und seinem Können. Misstrauen erlaubte er sich nicht und dachte klug. Der Skorpion braucht mich ja. Da passiert schon nichts und er trägt Jahrzehnte den giftigen Skorpion auf seinem Rücken. In diesem Beispiel ist klar, wer der Skorpion ist. Gerade dann, wenn die Pflege und das Gesundheitswesen jede Hilfe benötigen, Fachkräftemangel herrscht und Dienstleistungen nicht stattfinden können und neue Anwerbungen in alle Welt rausgehen, die Wirtschaft stagniert, also wenn das sprichwörtliche Wasser dem Nichtschwimmer Skorpion am Halse steht, ersticht der Skorpion den Frosch mit seinem giftigen Stachel. Der vom Gift in seinem Körper entkräftete Frosch fragt den Skorpion mit letzter Kraft: Warum hast du das getan? Jetzt ertrinken wir beide. Die Antwort des Skorpions ist: Ich bin halt so. Ich bin ein Skorpion. Die Ballade Der Fischer von Johann Wolfgang von Goethe erzählt eine andere Beobachtung. Der Fischer, der von einer Nixe, nennen wir sie Alice, verführt wird. Denn aus einem bewegten Wasser rauscht das feuchte Weib hervor und fragt den Fischer: Lockt dich der tiefe Himmel nicht, das feucht verklärte Blau? Lockt dich dein eigen Angesicht nicht hier im ewigen Tau? Des Fischers Herz wuchs so sehnsuchtsvoll. Sie sprach zu ihm, sie sang zu ihm, da war's um ihn geschehen. Halb zog sie ihn, halb sank er hin und ward nicht mehr gesehen. Oder die Fabel zum Wahlverhalten aus dem 6. Jahrhundert vor Christi des altgriechischen Fabeldichters Aesop. Von dem Wolf, der zur gleichen Zeit wie ein Lamm zu einem Bach geht, um zu trinken. Er sucht einen Anlass, es zu fressen. Da er nach einigen Anläufen der Logik des Lamms unterliegt, erfindet er Fake News, die ihn zum Ziel führen. Er frisst das Lamm.

0: Das Neue verdrängt die Erinnerungen, nimmt ihren Platz ein. Um das alles aufzuhalten, gar rückgängig zu machen, dreht der Heimatlose am Rad der Zeit, um diesen Vorgang zurückzudrehen. Indem er das Alte wählt, die einem das vergilbte Bild der Heimat schön ausmalen. Die mit einem damals war alles besser kommen und Selfies mit dir machen. Dann nach der Wahl bleibt dir das vergilbte Foto samt Album mit all den Erinnerungen. Aber das Rad der Zeit konnte der ewig grinsende Politiker natürlich nicht zurückdrehen. Die Versprechen entsprechend nicht einlösen. Man ist im Hier und Jetzt. Der Alltag holt dich ein, der Frust wächst, die Wut sucht nach Schuldigen. Die Trauer macht einsam. Der Blick aus dem Fenster zeigt das neue, ungewohnte Stadtbild. Und dann lacht dich das vergilbte alte Foto auch noch aus. Ich bin kein Alibi für was auch immer. Die Veränderung hatte einen Grund. Mach dir ein neues Foto. Leb dein eigenes Leben, nicht meins. Vielleicht könnten die alten Fotos eine Gemeinsamkeit sein, darüber zu sprechen, der Weg. Der Versuch ist es doch wert, statt den heulenden Sirenen, betörenden Nixen oder anderen Fabelwesen aus der Vergangenheit die Macht über uns abzutreten. Vergilbte Fotos sind vergilbte Fotos. In einer Zeit, wo die Welt Kopf steht und skurrile Gestalten dir deinen Weg planen wollen, sollten wir dringend nach Strohhalmen der Gemeinsamkeiten suchen. Die Schieflage in der Welt braucht sowohl Einigkeit als auch gemeinsames Handeln und Antworten.
1: Aha.

0: Geht bitte alle, die wählen dürfen, auch wählen. 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Die demokratisch, christlich, sozialen und liberalen Altparteien CDU, CSU, SPD und FDP kennt man und weiß, wie sie ticken. Grüne und Linke haben auch Regierungserfahrung. Ihre Schwerpunkte liegen in Bereichen Umwelt und Natur, Nachhaltigkeit, die erneuerbaren Energien, Wohnen und soziale Gerechtigkeit, Solidarität, Umverteilung von oben nach unten und natürlich die Demokratie. Die neuen Parteien dagegen sind gespalten und spalten. Reden viel, sehen Hass und Hetze, sind völkisch, rassistisch und menschenverachtend, widersprechen sich sogar selbst, erfinden Wahrheiten und träumen von großen Zielen und Zeiten, haben aber keinerlei Erfahrung und sind nicht greifbar, aber super gecoacht. Das war's von uns. Bleibt bewegt und seid nett miteinander. Love, Peace und Tschüss.
1: Unser Tipp?
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1: Um 16 Uhr mit Tarek Yusbaschi. Hitziger Schlagabtausch in der Generaldebatte des Bundestages. AfD-Chefin Weidel hat die Bundesregierung scharf attackiert und ihr ein Totalversagen vorgeworfen. Der von Finanzminister Klingbeil vorgelegte Haushalt sei verfassungswidrig. Die schwarz-rote Koalition sei am Ende. Wie Merz auf die Kritik reagiert hat, sagt uns Dagmar Pepping in Berlin.
2: Er hat sich Annalise Weidel abgearbeitet, kämpferisch. Ich habe ihn noch nie so häufig sagen hören, Frau Weidel. Er hat ihr vorgeworfen, dieses Land destabilisieren zu wollen. Er hat auch gesagt, wir werden dafür sorgen, dass ihre Partei in Deutschland nie in die Mehrheit, in die Verantwortung kommen wird. Und es war unfassbar laut im Bundestag, Zwischenrufe. Bundestagspräsidentin Klöckner hat gedroht, wenn das so weitergeht mit der lautstarken Schreierei, dann würde sie AfD-Abgeordnete aus dem Saal verweisen. Aber Friedrich Merz hat, so gut er konnte, versucht, nach der Rede von Alice Weidel dagegen zu halten.
1: CDU, SPD, Grüne und Linke schließen eine Zusammenarbeit mit der AfD in Sachsen-Anhalt weiterhin aus. Alle vier Parteien haben ein schriftliches Gesprächsangebot über eine Regierungsbildung in Magdeburg abgelehnt. Von der Linken hieß es, mit einer Partei, die Menschen nach ihrer Herkunft aussortiere, gebe es keine Basis für Gespräche. Die Grünen in Sachsen-Anhalt bezeichneten das AfD-Gesprächsangebot als absurd. Einzig das BSW hat angekündigt, über die AfD-Einladung noch im Landesvorstand zu beraten. Die Staatsanwaltschaft Hannover ermittelt gegen den Spitzenkandidaten der Berliner SPD, Krach. Das bestätigte eine Sprecherin der Behörde. In diesem Zusammenhang seien drei Objekte in Hannover und Berlin durchsucht worden. Nach Medienberichten geht es um den Verdacht der Bestechlichkeit. Demnach soll Krach in seiner Regierungszeit in Hannover von einem Träger im Gesundheitswesen möglicherweise eine Spende erhalten haben, um sich in einem Bieterverfahren für ihn einzusetzen. Ein Sprecher der Berliner SPD wies die Vorwürfe zurück. Der Ölpreis ist zum ersten Mal seit Mitte Juli wieder über die Marke von $100 pro Barrel gestiegen. Die Nordseesorte Brent verteuerte sich heute früh zwischenzeitlich auf $100,07 pro Barrel, also pro 159 Liter. Aus der ARD-Finanzredaktion Lilly Marie Hilscher.
3: Seit Anfang August hat der Preis für Brentöl damit um rund ein Viertel zugelegt. Grund ist die Angst vor Lieferunterbrechungen aus dem Nahen Osten, denn in der Nacht gab es erneut Angriffe. US-Streitkräfte haben nach eigenen Angaben 5 iranische Öltanker zerstört und einen davon versenkt. Iran meldete, noch in der Nacht mit Gegenangriffen reagiert zu haben, unter anderem auf US-Schiffe und auf Ziele in Jordanien. Für die Energiemärkte ist der andauernde Krieg eine Belastung. Die Straße von Hormuz ist eigentlich eine zentrale Lebensader für die Weltwirtschaft. Vor Beginn des Krieges lief etwa ein Fünftel der weltweiten Öltransporte durch die Meerenge.
1: Niedersachsens Ministerpräsident Lies sieht den VW-Konzern nach der Sparkurseinigung aus der vergangenen Woche vor einem langen, harten und schmerzhaften Weg. Der SPD-Politiker gab heute im Landtag eine Regierungserklärung ab. Aus Hannover, Amelia Wischnewski.
4: Lies hat vor allem den Erfolg der Verhandlungen und der Einigung noch einmal herausgehoben. Alle hätten mit einer Eskalation bei Volkswagen gerechnet, was man auch an der Börse habe erkennen können, wo die VW-Aktie nach der Einigung zeitweise um fast 10% gestiegen sei. Allerdings stünden jetzt weitere harte Verhandlungen bevor. Vieles sei noch nicht entschieden. Zwar soll bis spätestens Ende Juni kommenden Jahres über die Perspektiven der VW-Standorte entschieden werden. Lies will aber eher Ergebnisse haben. Die Zukunft der Werke sei weiter gestaltbar, betonte Lies. Vorrangiges Ziel sei es, dass überall weiter Autos gebaut werden.
1: Die Menschen in Norwegen und zahlreiche Gäste aus dem Ausland haben Abschied vom verstorbenen König Harald genommen. Dem Trauergottesdienst im Dom von Oslo wohnten zahlreiche Vertreter anderer Königshäuser sowie Staats- und Regierungschefs bei, unter ihnen Bundespräsident Steinmeier. Am Nachmittag kam der Sarg mit dem Leichnam an seiner letzten Ruhestätte im königlichen Mausoleum in der Festung Akershus an. Harald V. war vor 2 Wochen im Alter von 89 Jahren verstorben. Das waren die Nachrichten. Das Wetter in Norddeutschland. Zeitweise heiter, teilweise kräftige Schauer, auch Gewitter bei 17 bis 21 Grad. Nachts oft trocken, noch einzelne Schauer, Tiefstwerte 14 bis 8 Grad. Morgen gelegentlich Schauer bei Höchstwerten von 17 bis 20 Grad. Am Freitag Sonne, Wolken und Regen. Im Osten freundlicher, 17 bis 20 Grad. Und am Sonnabend bis auf einige Schauer trocken, dann bei Höchstwerten um 20 Grad. Es ist 16:05 Uhr.
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5: Mit Felix Oehlmann. Die Hildesheimer Stadtverwaltung soll prüfen, inwiefern sie den Anwohnenden des Baugebietes Rosenhang entgegenkommen kann. Das wurde im Verwaltungsausschuss einstimmig beschlossen. Die Anwohnenden haben für die Fertigstellung ihrer Straße einen privaten Bauträger bezahlt, der aber nun in Insolvenz ist. Würde die Stadt die Aufgabe übernehmen, würden dafür Straßenausbaubeiträge fällig. Seit diesem Schuljahr können in Hildesheim wohnende Kinder der ersten Klasse einer Grundschule in den Ferien an einwöchigen, ganztägigen Angeboten teilnehmen. Für die Herbstferien stehen diese nun auf der Internetseite unser-ferienprogramm.de. Betreuung-Hildesheim teilt die Stadt mit. Mit dem am letzten Donnerstag in Hildesheim gestohlenen und am Freitag in Seelze aufgefundenen Linienbus sind in der Zwischenzeit möglicherweise Fahrgäste befördert worden. Wie die Polizei meldet, wurde der Bus offenbar an einigen Haltestellen im Süden der Region Hannover gesichtet. Sie finden Details dazu auf tonkuhle.de.
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Senden Sie mir Ihren besten Tipp für ein besseres Leben und Ihren Musikwunsch an aufgegabelt@web.de. Wenn Sie Interesse an den hier vorgestellten Rezepten haben, einfach eine Mail an aufgegabelt@web.de. Redaktionell verantwortlich für den Inhalt der Sendung Aufgegabelt ist Frauke Aden. Alle Informationen sind gründlich recherchiert. Die Sendungsmacherin übernimmt keine Haftung oder Garantie für das Gelingen bzw. die Wirksamkeit.

heute ist der 9.9.26. Was für ein schönes Datum. Ja, und wir machen heute mal ja, so ganz bunt gemischt. Ich habe ein paar leckere Herbstrezepte. Dann habe ich hier gerade einen Artikel entdeckt, welche 10 Zutaten man im Airfryer besser meiden sollte. Die Dinger werden ja immer beliebter. Ich habe ja mittlerweile auch so eins, bin vollkommen begeistert und schmeiße da eigentlich so gut wie alles rein. Insofern auch für mich interessant, was da nicht reingeschmissen werden sollte. Viel Musik, vielleicht komme ich ja heute mal durch mit meiner. Ja, das wird auch schon wieder nichts, das sehe ich jetzt schon. Das sind schon wieder viel zu viele Titel. Aber egal, so macht das doch Spaß. Und ja, mal gucken, was so kommt. Wie immer, ein leckeres Rezept oder ein interessanten Haushaltstipp, Lifehack, wie sich das heutzutage so schön schimpft. Plus Musikwunsch an aufgegabelt@web.de. Dann hören wir das vielleicht nicht so. Oder die Frage, was soll denn in den Airfryer oder lieber nicht so? Das klären wir auch nur heute. Die Frage ist jetzt raus, würde ich mal sagen. Aber alle anderen könnt ihr mir gerne stellen. Ich recherchiere das und gebe dann so schnell wie möglich die Antwort. Jetzt fangen wir aber erstmal an mit ein bisschen Musik. Ach ja, wir starten mit dem anderen Lied. Wir starten mit was Deutschem heute mal, nämlich mit Peter Cornelius oder was Deutschsprachigem. Peter Cornelius, und da wird mein Kollege gleich kräftig mitsingen, wenn er es hört. Reif für die Insel. Ja, das wäre ich auch, aber ich habe keinen Urlaub. Im Gegensatz zu Ihnen dann demnächst. Betty, schönen Abend.

So, jetzt geht's aber los mit dem Airfryer, beziehungsweise das, was da nicht reingehört. Der Airfryer ist in vielen Küchen zum echten Trendgerät geworden, weil er weniger Kalorien und somit eine gesunde Ernährung verspricht. Doch nicht alles, was lecker aussieht, eignet sich auch für die heiße Umluft. Einige Lebensmittel können beim Garen nicht nur misslingen, sondern auch das Gerät beschädigen oder gefährliche Situationen verursachen. Lebensmittel mit hohem Fettgehalt, das heißt Speck, Rumpsteak, Entrecote oder stark marmoriertes Fleisch sind ungeeignet, da das heraustropfende Fett im Gerät zu Rauchentwicklung oder Brand führen kann. Flüssige oder sehr feuchte Speisen, also zum Beispiel Suppen, Soßen, Pfannkuchenteig oder sehr wasserhaltiges Gemüse und Obst wie Tomaten, Gurken oder Wassermelone, verlieren viel Flüssigkeit und werden matschig. Zartes Blattgemüse wie Spinat, Rucola oder ähnliche Blattspinat, Blattsalate sind zu leicht und werden vom Luftstrom durch das Gerät gewirbelt, was zu Verbrennungen und Bitterkeit führt. Leichtgewichte wie Toast oder Reispapier werden durch die Luftzirkulation herumgewirbelt, können sich in den Heizelementen verfangen und Brandgefahr verursachen. An was man da alles denken muss, ist unglaublich. Unpanierter Käse schmilzt durch das Gitter, tropft herunter und führt zu hartnäckigen Verschmutzungen und Rauch. Oftmals garen große Fleischstücke oder Braten ungleichmäßig, was zu einem rohen Fleisch und einem Risiko für Lebensmittelvergiftungen führen kann. Und nicht alle Airfryer erreichen die notwendige Hitze, weshalb Popcorn nicht zuverlässig gelingt. Auch Kräuter und Gewürze werden durch die Luft verteilt und können die Heizelemente verstopfen oder entzünden. Feuchte Teige verursachen eine Sauerei und verbinden sich nicht gut mit der heißen Luft. Und zu guter Letzt, durch den Ölnebel können frittierte Snacks mit viel Öl den Innenraum und die Heizspirale verschmutzen und beschädigen. Jo, gleich habe ich noch ein paar Fehler und wie man sie vermeiden kann bei der Heißluftfritteuse, aber erstmal gibt's Musik von Paul McCartney, Hope of Deliverance. Hofft er jetzt, dass die Lieferung kommt oder was heißt? Nee, Deliverance heißt ja, glaube ich, was anderes. Egal, wir spielen das jetzt mal und dann gucke ich in der Zwischenzeit mal, was Deliverance heißt.

Naja, so ganz falsch war ich mit meinem Ausliefern gar nicht. Es heißt befreien, liefern, übermitteln, ausliefern, zustellen, abliefern, überbringen oder entbinden. Also the baby was delivered with the help of a midwife. Interessant. Ja, also er hofft, dass er irgendwas befreit oder so. Oder sich befreit. Keine Ahnung. Also wir befreien jetzt die Heißluftfritteuse von schlechten Zubereitungs Dingen. Den Frittierkorb zum Beispiel überladen, das sollte man nicht tun, denn zu viele Lebensmittel verhindern die richtige Luftzirkulation und führen zu ungleichmäßig gegarten Speisen. Tipp, immer nur eine Schicht mit ausreichend Abstand zubereiten. Wenn die Heißluftfritteuse nicht gereinigt wird und Fett und Speisereste führen zu Rauchentwicklung und schlechterem Geschmack. Tipp, regelmäßig das Gerät reinigen, besonders Korb und Innenraum. Ein zu kleines Gerät lässt wenig Platz, ein zu großes ist ineffizient. Tipp, die Größe an den eigenen Bedarf anpassen. Nicht oder falsch vorheizen. Manche Speisen brauchen ein vorgeheiztes Gerät für optimale Ergebnisse. Tipp, Rezeptempfehlungen beachten, bei Unsicherheit 3 bis 5 Minuten vorheizen. Kein oder zu viel Öl verwenden. Öl verbessert Knusprigkeit, zu viel führt aber zu Rauch und Verschmutzung. Mit einem leichten Sprühnebel arbeiten und nicht überdosieren. Wenn Lebensmittel nicht gewendet oder geschüttelt werden, garen Speisen nur ungleichmäßig. Also mindestens während der Garzeit einmal den Korb schütteln oder wenden. Ungeeignete Lebensmittel, das hatten wir eben schon, sehr feuchte, leichte oder stark fettige Speisen können Probleme bereiten. Also gut informieren, was im Airfryer funktioniert und was nicht. Zu hohe oder zu niedrige Temperaturen einstellen. Falsche Temperatur führt zu trockenen oder nicht durchgegarten Lebensmitteln. Herstellerangaben und Rezepte beachten. Das Gerät sollte man auch nie ohne Aufsicht laufen lassen. Das heißt, bei Problemen wie Rauch oder ungewöhnlichen Gerüchen sofort abschalten. Und die Nutzungsanleitung sollte man auch nicht ignorieren. Jedes Modell hat spezielle Hinweise und Zubehör. Bedienungsanleitung lesen und beachten. Und jetzt geht's weiter mit Cat Stevens und Wild World.

So, jetzt habe ich mal wieder ein paar Rituale für mehr Selbstliebe, Entspannung und Achtsamkeit. Ich habe hier eine tolle Zeitschrift, die heißt Frau im Leben Plus. Die habe ich mal abonniert irgendwann. Ist so manchmal gefühlt für die Frau ab 50, sage ich mal. Da ist auch viel drin mit Wechseljahre und so weiter. Aber naja, bin ich ja, also insofern sowohl als auch über 50 und wahrscheinlich mittendrin in den Wechseljahren. Man weiß es nicht genau. Nichts Genaues weiß man. Ja, und da gibt es zum Beispiel so schöne Rituale wie die Selbstliebe trainieren. Dabei hilft diese Übung aus der Klopfakupressur. Mit einer Hand auf einen Punkt knapp unter dem Hals klopfen und dazu laut aussprechen, was man nicht so mag, was man an sich nicht so mag. Zum Beispiel, auch wenn ich Falten habe, liebe und akzeptiere ich mich so, wie ich bin. Raus in die Natur. 20 bis 30 Minuten Tageslicht regulieren Melatonin und die Stimmung. Am besten also gleich morgens einen Spaziergang machen. Den Körper verwöhnen. Nach dem Duschen den Körper mit all seinen Problemzonen sanft eincremen. Eine schöne Atemübung. 4 Sekunden lang einatmen, 6 Sekunden ausatmen. Oder 4 Sekunden einatmen, 4 Sekunden Atem anhalten, 4 Sekunden ausatmen, 4 Sekunden den Atem anhalten. Solch tägliche Atemübungen, 3 bis 5 Minuten lang, reduzieren Hitzewallungen und das Stresshormon Cortisol. Was für mich schwierig wäre, wäre eine digitale Auszeit ab 20 Uhr. Das schützt die Schlafqualität und das Stresshormon Cortisol nimmt ab. Kann ich nicht, abends fange ich erstmal richtig.

Brüste, ich liebe meine Arme, ich liebe meinen Bauch. Beim ersten Mal passiert wahrscheinlich nur wenig, aber mit einer ständigen Wiederholung entsteht im Gehirn eine Verankerung. Deshalb 21 bis 33 Tage durchhalten. Ja, und die wichtigste Grundregel, regelmäßige, möglichst tägliche Rituale wirken nachhaltiger als gelegentliche große Maßnahmen. Bei starken Symptomen in den Wechseljahren ist immer eine gynäkologische Abklärung erforderlich. Ja, und einfach mal sich selber was Gutes tun, sich mal was gönnen. Mal schöne frische Blumen auf den Tisch oder das schöne Kleid, was sowieso im Schrank hängt und für gute, besondere Anlässe. Nein, jeden Tag ist ein besonderer Anlass, also auch mal das etwas schickere Kleid vielleicht zur Arbeit anziehen oder für sich selbst statt Jogginganzug am Wochenende mal ein bisschen was Schickeres. Oder natürlich das schöne Porzellan zum Abendessen auf den Tisch stellen und nicht nur die abgeschlagenen eines großen schwedischen Möbelhauses oder so. Ja. Dann gibt es natürlich leckere Rezepte, dazu kommen wir aber gleich. Aber Shine On singt jetzt auch Dolly Parton. Ja, das singt sie jetzt mittlerweile auch von oben von ihrer Wolke. Sie ist angekommen. Ja, und dann gucken wir mal, was wir mit den süßen Versuchungen im Herbst so machen können. Aber jetzt erstmal Shine On.

Ja, eben stand der Nachwuchs vor der Tür und wollte senden. Ich habe gesagt, schickt mal eine Mail, dann kriegen wir das bestimmt hin. So, jetzt kommen wir zu einer Kürbis-Orangentart mit Haselnüssen. Für den Teig 250 Gramm Mehl mit 125 Gramm kalter Butter in Stückchen, 70 Gramm Zucker, ein Ei und eine Prise Salz verkneten. Eingewickelt, 30 Minuten kalt stellen. Inzwischen 400 Gramm Fruchtfleisch vom Hokkaido-Kürbis würfeln, mit 2 Esslöffel Wasser etwa 15 Minuten weich dünsten, fein pürieren und auskühlen lassen. Das Püree mit 2 Eiern, 150 Milliliter Sahne, 80 Gramm Zucker, dem Abrieb einer Bio-Orange, 2 Esslöffel Orangensaft, 1 Teelöffel Vanilleextrakt sowie je einen halben Teelöffel Zimt und Ingwer verrühren. Den Backofen auf 180 Grad Ober-Unterhitze vorheizen. Eine Tartform, ca. 28 cm, einfetten, den Mürbeteig ausrollen, die Form damit auslegen und einen Rand hochziehen, mehrfach einstechen. Kürbiscreme auf dem Teig verstreichen, eine Bio-Orange in dünne Streifen schneiden, auf der Creme verteilen, die Tart etwa 40 Minuten backen. Für den Guss etwa 4 Esslöffel Orangenmarmelade mit 2 Esslöffel Orangensaft erhitzen, die Tarte damit bestreichen, 40 Gramm grob gehackte geröstete Haselnüsse über die Orangen streuen, Tarte vor dem Servieren 30 Minuten ruhen lassen. Also das Rezept, das Bild hierzu sieht toll aus, auch aus dem Frau im Leben Plus Heft. Ich fotografiere das mal ab und wer das Rezept nochmal haben möchte, schickt mir einfach eine Mail an aufgegabelt@web.de. Ja, gleich habe ich noch, oh ja, Pilz, Zitronen, Risotto. Das klingt auch lecker. Spaghettini mit Pfifferlingen. Okay, ich mache Musik und dann habe ich noch ein leckeres Rezept.

Gestern gab es bei meiner lieben Freundin im, nicht Stefan-Stift, in einem Altersheim in Hildesheim gab es Kartoffelpizza. Ich habe das schon mal gehört, aber ich habe die noch nie gemacht, geschweige denn wie auch immer. Also habe ich jetzt mal, und Stefan, also meine bessere Hälfte, kannte das auch nicht. Das heißt, jetzt gibt es das Rezept für Kartoffelpizza. Soll ganz einfach sein und super schmecken und es ist, wird halt wie eine Pizza. Also der Teig ist auch aus Kartoffeln und dann macht man halt auf die Pizza oben drauf, was man gerne mag. Zunächst also für den Boden, für ein Blech, 1¼ Kilogramm festkochende Kartoffeln, eine kleine Zwiebel, eine Prise Salz, eine Prise schwarzen Pfeffer, ein Esslöffel Speisestärke, 4 Eier, 200 Gramm Sahne, 50 Gramm Parmesan, etwas Fett für das Blech. Und dann für den Belag, zum Beispiel, ja, oder das sind so die Standardgeschichten, 300 Gramm passierte Tomaten, 200 Gramm geriebene Mozzarella, eine Prise Salz, eine Prise schwarzer Pfeffer, 1/4 Teelöffel getrocknete italienische Kräuter, 2 Tomaten, ein Bund Rucola, 50 Gramm eingelegte Oliven. So, dann benötigt man einen Kartoffelschäler, einen feinen Hobel, ein Schneidebrett, Messer, Schüssel, Schneebesen, ein Backblech, Reibe und ein Kuchengitter. Und jetzt kommen die einzelnen Schritte. Zunächst den Backofen auf 180 Grad Ober-Unterhitze oder Umluft 160 Grad vorheizen. Für den Boden die Kartoffeln schälen, waschen und gleich trocknen. Kartoffeln mit einem feinen Hobel zu feinsten Raspeln vorbereiten, diese leicht ausdrücken. Zwiebel schälen und in feinste Würfel schneiden. Die Kartoffeln mit Salz und Pfeffer würzen, mit Stärke und Zwiebelwürfeln mischen. Dann Eier und Sahne in einer kleinen Schüssel verrühren. Ein Backblech mit Butter ausfetten, die geriebenen Kartoffeln darauf verteilen und die Eier-Sahne-Mischung über die Kartoffeln verteilen. Parmesan reiben und aufstreuen. Den Boden für ca. 35 Minuten im vorgeheizten Backofen vorbacken. Das Blech aus dem Ofen nehmen und auf einem Gitter abstellen. Dann passierte Tomaten auf dem Kartoffelteig verteilen, dabei einen Rand von ca. 1,5 cm freilassen. Kartoffelpizza mit etwas Mozzarella bestreuen und mit Salz, Pfeffer und italienischen Kräutern würzen. Tomaten waschen, trocknen und in Scheiben schneiden. Die Pizza mit Kartoffelboden damit belegen und für 20 weitere Minuten backen lassen. In der Zwischenzeit den Rucola waschen und trocknen, die Oliven abtropfen und feinschneiden, beides nach dem Backen über die Pizza streuen, die Kartoffel vom Blech sofort servieren. Die Pizza hält sich gekühlt mindestens einen Tag. Ja, das klingt doch schon mal toll. Und natürlich kann man da, ja, was man möchte, noch einfach draufpacken, ob das nun Salamischinken oder Ananas oder Lachs oder keine Ahnung. Das ist wieder so ein Ding, da sind der Fantasie kaum Grenzen gesetzt. Nicht zu flüssig, weil sonst ist es wahrscheinlich so ähnlich wie beim Airfryer. Und die kommen natürlich nicht in den Airfryer, sondern in den Backofen. So, ach, es ist schon wieder, die Zeit rast schon wieder vor sich hin und ich kann schon wieder nicht alles spielen, was ich hier gerne möchte. Das heißt, Purple Rain und Reinhard May wandern in die nächste Woche. So, entfernen und wir machen weiter mit La Camisa Negra von Juanes oder so. Viel Spaß.

0: Da.
1: Uiuiuiui, ui, ui, ui, das war schon wieder eine Stunde aufgegabelt. Ich verstehe das aber nicht. Wo geht die Zeit hin? Jo, also Rezeptwünsche habe ich gleich mal weitergeleitet. Das Kartoffelpizza-Rezept. Liebe Claudia, ich möchte dann, wenn du das ausprobiert hast, eingeladen werden. Dann essen wir das oder probieren wir das. Oder wir können das ja auch zusammen kochen. Ich komme dann zu dir und dann, oder wir kommen zu dir und dann probieren wir das Ganze mal aus. Ich bin gespannt. Jo, ja, das heißt, ich kann jetzt schon wieder, damit ich ihn mal ganz ausspiele, Larry Schuber und die Western Union, genau. Deshalb verabschiede ich mich jetzt schon wieder hierbei von der Sendung Aufgegabelt und wie immer redaktionell verantwortlich für den Inhalt der Sendung Aufgegabelt ist Frauke Arden. Genau, jetzt gibt es gleich noch Larry Schuber und die Western Union und die Rezepte waren aus einfachbacken.de. Und die Geschichte mit dem Airfryer habe ich von der Seite fitforfun.de. Genau. Und ja, wir hören uns jetzt gleich noch weiter im Abendmagazin oder im Abend hier bei Radio Tonkuhle. Und natürlich gibt es am Sonntag auch eine Wahlberichterstattung von den ja, Kommunalwahlen hier in Hildesheim. Und ich spiele dann im Hintergrund Wahlhelfer. Aber vielleicht hört man mich dann ja auch mal hier am Mikrofon, wenn mein lieber Kollege Alexander Polikowski einen Knoten in der Zunge hat von den vielen Zahlen oder so. Wir werden sehen. Auf jeden Fall, ich freue mich auf Sonntag. Das wird wieder mal wieder eine nette, entspannte Wahlparty der anderen Art und Weise. Bis dahin, Ihre, eure Frauke Arden. Tschüss.

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1: Um 17 Uhr mit Tarek Yusbashi. Der Wahlerfolg der AfD in Sachsen-Anhalt hat auch die Generaldebatte im Bundestag geprägt. Bundeskanzler Merz warf der Partei vor, sie plane ethnische Säuberungen. Aus der NDR-Nachrichtenredaktion Christoph Johansen.
2: Merz nannte die AfD eine destruktive Kraft und prophezeite, mit ihrer Politik werde die Partei nirgendwo in Deutschland eine Mehrheit bekommen. Scharf kritisierte Merz die migrationspolitischen Forderungen der AfD. Das Wort Remigration sei nichts anderes als ein Synonym für ethnische Säuberung nach Herkunft und Hautfarbe. Zuvor hatte AfD-Fraktionschefin Weidel der Bundesregierung Totalversagen vorgeworfen. Die Wähler in Sachsen-Anhalt hätten das klare Signal gesendet, dass Schwarz-Rot vorbei ist. Konkret warf Weidel Union und SPD unter anderem vor, die Energiesicherheit zu gefährden, den Staat in die Überschuldung zu treiben und den Konflikt mit Russland anzuheizen. Die SPD warb in der Generaldebatte für Zusammenhalt im Kampf gegen die AfD. Die Grünen brachten erneut ein AfD-Verbotsverfahren ins Spiel. Die Linke warf der Bundesregierung vor, für das Erstarken der Rechten mitverantwortlich zu sein.
1: Die Staatsanwaltschaft Hannover ermittelt gegen den Spitzenkandidaten der Berliner SPD, Krach. Das bestätigte eine Sprecherin der Behörde. In diesem Zusammenhang seien drei Objekte in Hannover und Berlin durchsucht worden. Nach Medienberichten geht es um den Verdacht der Bestechlichkeit. Demnach soll Krach in seiner Regierungszeit in Hannover von einem Träger im Gesundheitswesen möglicherweise eine Spende erhalten haben, um sich in einem Bieterverfahren für ihn einzusetzen. Ein Sprecher der Berliner SPD wies die Vorwürfe zurück. Eine US-Rüstungsfirma will in Sachsen Marschflugkörper produzieren. Wie das Unternehmen Covenant mitteilte, sollen die Langstreckenwaffen im Raum Leipzig für europäische Kunden gefertigt werden. Start ist demnach Anfang kommenden Jahres. Langfristig ist eine Jahresproduktion von 5000 Stück geplant. Das Unternehmen bewirbt seinen Marschflugkörper mit dem Namen Anthem als preiswerte Alternative zu Waffen wie dem amerikanischen Tomahawk-System. Die Bauteile sollen fast ausschließlich aus Europa kommen. Niedersachsens Ministerpräsident Lies sieht den VW-Konzern nach der Sparkurseinigung aus der vergangenen Woche vor einem langen, harten und schmerzhaften Weg. Der SPD-Politiker gab heute im Landtag eine Regierungserklärung ab. Aus Hannover Amelia Wischnewski.
3: Lies hat vor allem den Erfolg der Verhandlungen und der Einigung noch einmal herausgehoben. Alle hätten mit einer Eskalation bei Volkswagen gerechnet, was man auch an der Börse habe erkennen können, wo die VW-Aktie nach der Einigung zeitweise um fast 10% gestiegen sei. Allerdings stünden jetzt weitere harte Verhandlungen bevor. Vieles sei noch nicht entschieden. Zwar soll bis spätestens Ende Juni kommenden Jahres über die Perspektiven der VW-Standorte entschieden werden. Lies will aber eher Ergebnisse haben. Die Zukunft der Werke sei weiter gestaltbar, betonte Lies. Vorrangiges Ziel sei es, dass überall weiter Autos gebaut werden.
1: Norwegen hat sich von seinem verstorbenen König Harald mit einem Staatsbegräbnis verabschiedet. Der Monarch war Ende August im Alter von 89 Jahren gestorben. An der Trauerfeier nahmen zahlreiche königliche Gäste und Staatsoberhäupter aus aller Welt teil. Deutschland wurde durch Bundespräsident Steinmeier vertreten. Aus Oslo, Jana Sinram.
4: Am Mittag wurde der Sarg von Harald dem V. in einem feierlichen Trauerzug zunächst vom Schloss zum Osloer Dom gebracht. Mehr als 100.000 Menschen säumten die Strecke im Zentrum der norwegischen Hauptstadt, um ihrem verstorbenen König das letzte Geleit zu geben. Zu Beginn des einstündigen Trauergottesdienstes gab es in ganz Norwegen eine Schweigeminute. Norwegens Ministerpräsident Jonas Gahr Støre würdigte den verstorbenen König als jemanden, der Norwegen größer gemacht habe. Er habe für ein Wir in Norwegen gestanden und sich für eine Gemeinschaft eingesetzt, in der jeder gleichwertig sei.
1: Das waren die Nachrichten. Das Wetter in Norddeutschland. Heute Abend gebietsweise länger trocken, auch kräftige Schauer und Gewitter bei 16 bis 20 Grad. In der Nacht bis auf einzelne Schauer trocken bei Tiefstwerten von 14 bis 8 Grad. Morgen ein paar Schauer bei 17 bis 20 Grad. Am Freitag ist es leicht unbeständig. Im Osten kann es freundlicher sein bei 17 bis 20 Grad. Und am Sonnabend dann meist trocken, im Verlauf einige Schauer. Die Temperaturen liegen bei 18 bis 22 Grad. Es wird 17.05 Uhr.
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5: mit Felix Oehlmann. Die Hildesheimer Stadtverwaltung soll prüfen, inwiefern sie den Anwohnenden des Baugebietes Rosenhang entgegenkommen kann. Das wurde im Verwaltungsausschuss einstimmig beschlossen. Die Anwohnenden haben für die Fertigstellung ihrer Straße einen privaten Bauträger bezahlt, der aber nun in Insolvenz ist. Würde die Stadt die Aufgabe übernehmen, würden dafür Straßenausbaubeiträge fällig. Seit diesem Schuljahr können in Hildesheim wohnende Kinder der ersten Klasse einer Grundschule in den Ferien an einwöchigen, ganztägigen Angeboten teilnehmen. Für die Herbstferien stehen diese nun auf der Internetseite unser-ferienprogramm.de. Betreuung-Hildesheim teilt die Stadt mit. Mit dem am letzten Donnerstag in Hildesheim gestohlenen und am Freitag in Seelze aufgefundenen Linienbus sind in der Zwischenzeit möglicherweise Fahrgäste befördert worden. Wie die Polizei meldet, wurde der Bus offenbar an einigen Haltestellen im Süden der Region Hannover gesichtet. Sie finden Details dazu auf tonkuhle.de.
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7: Um 17:06 Vorsicht bitte auf der A37 Messe Richtung Hannover Süd. Zwischen dem Übergang von dem Abzweig A37 B6 und dem Dreieck Hannover Süd Gefahr durch Gegenstände auf der Fahrbahn, mehrere Barken, fahren Sie hier also ganz besonders vorsichtig. Und 5 Kilometer stockender Verkehr auf der A2 zwischen Dreieck Hannover West und Wunstorf-Lute in Richtung Dortmund, logischerweise. Jo, weitere Meldungen, Moment, was haben wir hier noch? Oh, Gegenstände auf der A7 Hannover Richtung Kassel zwischen Seesen und echte Gefahr durch Gegenstände auf der Fahrbahn, ganz frisch reingekommen. Weitere Meldungen liegen wir fürs Sendegebiet im Moment nicht vor. Die Robert-Bosch-Straße ist wieder frei. Wir wünschen Ihnen unterwegs eine gute und sichere Fahrt.
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7: Mit Frauke Aden für Sie am Mikrofon und wir werfen heute mal einen Blick in dieser Stunde auf neue Spiel- oder andere alternative Spielformate, heißt das hier in meiner Überschrift. Also Schlossallee kennt man und sowas, aber es gibt noch viele andere Sachen, dazu gleich mehr. Jetzt aber erstmal Musik. La vie en ton pas mit Volons. Mal horchen, was das wird.

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0: Sie hören den Abend hier bei Radio Tonkuhle. Wenn man auf der Schlossallee mit Hotel landet oder die dritte 4-Ziehen-Karte hintereinander abbekommt, dann ist der Spieleabend schnell mal im Eimer. Neben Klassikern, die bestimmt jede Familie im Spielregal stehen hat, gibt es aber auch modernere, weniger verbreitete Spielformate, die innerhalb ihrer Communities als großes Hobby gefeiert werden. Jörn Merkt, der Geschäftsführer im Spielbrett Hildesheim, spielt hobbymäßig neben Brettspielen auch gerne einiger dieser Formate, TCGs und Tabletops. Und was das bedeutet, hat Silas Wiebrecht im Gespräch mit ihm herausgefunden.
1: Für alle, die mit den ganzen Begriffen jetzt gerade nichts anfangen können, kannst du mal erklären, was es damit auf sich hat?
2: Wollen wir einfach mal anfangen bei dem wunderschönen Begriff TCG. Das beschreibt im Englischen das Trading Card Game oder zu Deutsch Sammelkartenspiel. Im Sammelkartenspielbereich geht es natürlich einerseits darum zu sammeln. Das heißt, ich habe jedes Jahr inzwischen bei verschiedensten Sammelkartenspielen Editionen, die rauskommen, eine Sammlung an Karten umfassen, die ich vervollständigen kann. Neben dem Vervollständigen dieser Sammlungen haben diese Karten natürlich auch einen Spielaspekt. Das heißt, wir können uns gegenüber einander hinsetzen oder teilweise in einer Gruppe hinsetzen und versuchen uns, wie bei jedem anderen Kartenspiel auch, gegeneinander oder miteinander zu gewinnen. Das funktioniert bei jedem Sammelkartenspiel etwas anders, die Funktionsweisen. Bei einem Magic the Gathering beispielsweise haben wir arbiträre Lebenspunkte, die man sich gegenseitig versucht runterzukloppen, kann man manchmal meinen, oder auch einfach zu taktieren. Und ja, das ist zumindest einer der Aspekte bei einem Trading Card Game jetzt. Sammeln und miteinander eine gute Zeit genießen, indem man gegeneinander spielt.
1: So viel zu den Trading Card Games. Der zweite Aspekt oder die zweite Sparte, die man dann vielleicht noch aufmachen muss, sind die Tabletops. Da gibt es viele verschiedene Unterarten. Welche sind das?
2: Tabletops gibt es in ganz, ganz vielen verschiedenen Unterarten. Auch dort einmal kurz zur Erklärung. Tabletop letztlich basiert auf Miniaturen. Das heißt, ich habe kleine Figuren, die ich auf dem Tisch oder auf einem vorgefertigten Gelände auf dem Tisch platzieren kann. Und auch dort teilen sich das in zwei Interessengruppen rein. Einerseits kann ich so kleine Miniaturen natürlich einfach nur farblich gestalten und für viele ist das ein Spannungsding, wo man sagen kann, hey, ich gestalte mir jetzt verschiedenste Miniaturen. Sagen wir von Herr der Ringe beispielsweise, ist ein sehr bekanntes Set, oder auch von Warhammer. Aber das kann ich auch auf dem Tisch so platzieren, dass ich wiederum mit oder gegeneinander spiele. Und da geht es dann auch wirklich in eine Tiefe hinein, wo ich versuche, letztlich beispielsweise, nehmen wir mal Warhammer 40k, Gefechte zu simulieren, in dem Science-Fiction-Rahmen verschiedene Fraktionen gegeneinander antreten und ich sehr taktil darauf reagieren muss und tatsächlich auch ausmesse, wie die einzelnen Miniaturen zueinander stehen. Das heißt, ich spiele praktisch eine kleine Simulation durch.
1: Wie lange konkret, sagen wir, kann mindestens so eine Runde dauern und gibt es da ein Maximum?
2: Wir wissen alle, im Profibereich dauern alle Dinge etwas länger. Wir haben dort lange Turniere, wir haben dort lange Sessions. Das heißt, im Hobbybereich sitzen wir nicht gleich zwingend Tage da dran. Man kann es natürlich versuchen, aber das machen die meisten natürlich nicht. Je nachdem, welchem Bereich, Brettspiel, Miniaturen, was ich dort spiele, kann eine Partie nur eine halbe Stunde dauern. Das heißt, ich denke dort speziell beim Miniaturenbereich jetzt an Blood Bowl beispielsweise. Allerdings kann ich auch schon gut, und das ist häufiger der Standard, sobald ich dann etwas größere Sets verfüge, zwischen 90 Minuten und auch 3-4 Stunden gehen. Das heißt, so wie auch in vielen Sportbereichen dann tatsächlich Matches stattfinden, kann ich mich definitiv auch zeitlich bewegen.
1: Beide Hobbys haben gemeinsam, dass sie einen großen sozialen Aspekt haben. An dem Punkt könnte man sagen, dass was von außen vielleicht aussieht wie eine Gruppe Menschen, die am Tisch sitzt und sich stundenlang damit befasst, mit Figuren zu spielen, eigentlich ein soziales Event ist. Ein Miteinander und das Teilen von Präsenz. Warum ist das so wichtig?
2: Letztlich, wenn wir es runterbrechen, Mensch, ärgere dich nicht, ist bereits ein Spiel mit Figuren. Wir ziehen bereits mit Figuren hin und her. Tabletop könnte man ganz vereinfacht sagen, ist nur eine höhere, komplexere Stufe davon. Und wer gerne mit seiner Familie, mit seinen Großeltern, mit seinen Eltern, mit seinen Freunden, Geschwistern zusammensitzt und auch nur kleine Spiele spielt. Das Gleiche ist wahr für größere und komplexere Spiele tatsächlich. Ich kann mit meinen Liebsten einfach Spaß haben.
0: Ja, und Spaß gab es auch am Wochenende in Hohenhameln. Da gab es ein Catan-Turnier. Da waren 32 Teilnehmer immerhin und das zählt dann ja auch immer gleich für die deutsche Meisterschaft. Es war sehr spannend, da mal einen Tag mitzuerleben, wie leise das teilweise war an den Tischen. Und manchmal wurde es auch richtig laut. Da wurde diskutiert, gelacht, sich gefreut, wenn das Spiel gewonnen wurde. Ja, ein paar Tränchen gab es auch, weil da auch Kinder mitgespielt haben. Es war hochinteressant. Ich habe mich mehr im Hintergrund gehalten, weil ich einfach noch zu wenig Spielerfahrung habe. Aber vielleicht im nächsten Jahr werde ich dann Catan-Spielerin, turniermäßig. Es gibt ja Catan-Turniere zum Beispiel. In ganz Deutschland werden die ausgerichtet. Wer sich dafür mal interessiert, einfach mal gucken. Catan, Deutschland, Turniere im Internet einfach mal suchen. Da gibt es viel Informationen dazu.

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1: Um 17:30 mit Felix Oehlmann. Die Schlagzeilen: Stadt soll Optionen fürs Galgenbergsfeld prüfen. Neue Schule soll nächstes Jahr in Langenholzen starten. In Hildesheim gestohlener Bus hat möglicherweise Fahrgäste befördert. Und die Wahl zum Vogel des Jahres hat begonnen. Die Meldungen im Einzelnen. Die Hildesheimer Stadtverwaltung soll prüfen, inwiefern sie den Anwohnenden des Baugebietes Rosenhang 1 am Galgenbergsfeld entgegenkommen kann. Das wurde im Verwaltungsausschuss einstimmig entschieden. Dieser Prüfauftrag soll klären, welche Möglichkeiten beim Einsatz von Straßenausbaubeiträgen bestehen. Diese werden regulär beim Ausbau von Straßen fällig. Am Galgenbergsfeld haben die Anliegenden bereits entsprechende Beträge an einen privaten Bauträger gezahlt, der aber jetzt insolvent ist und die Straße noch nicht ausgebaut hat. Sollte die Stadt diese Aufgabe übernehmen und die Straße fertigstellen, würden dadurch also erneut Zahlungen fällig. Oberbürgermeister Dr. Ingo Meyer sagte, bei der Prüfung gehe es zum Beispiel auch um die Möglichkeit von Ratenzahlungen oder Stundungen. Die Stadtpolitik werde über das Ergebnis der Prüfung informiert, sobald sie vorliegt. Er betonte aber zugleich auch, dass dies nur eine Prüfung ist und noch keine Zusage, dass die Stadt dort etwas tun könne. Im Alfelder Stadtteil Langenholzen soll zum Schulstart 2027 die Freie Demokratische Schule Unique eröffnet werden. Das teilt der zugehörige, letztes Jahr gegründete Trägerverein mit. Sie wird in einem ehemaligen Grundschulgebäude untergebracht, das dafür saniert wurde, in direkter Nachbarschaft zu einer Tagespflege, die weiter bestehen bleibt. Als freie Schule steht das Projekt in freier Trägerschaft, unterliegt aber der staatlichen Schulaufsicht und muss die Möglichkeit zum Erreichen der staatlichen Bildungsabschlüsse anbieten. Das Konzept einer demokratischen Schule ist, dass Vorschläge von der Schülerschaft und dem pädagogischen Team gemeinsam beraten und nahezu alle Entscheidungen gemeinschaftlich getroffen werden. Beim Alfelder Stadtfest am übernächsten Wochenende will der Verein am Samstag und Sonntag in einen offenen Dialog mit der Bevölkerung gehen. Im Fall des letzten Donnerstag in Hildesheim gestohlenen und Freitag in Seelze aufgefundenen Busses gibt es neue Erkenntnisse. Wie die Polizei mitteilt, wurde der Bus offenbar am Donnerstagabend in der Stunde vor Mitternacht im Bereich mehrerer Haltestellen gesehen. Am Halt Claudiusstraße in Dören, an der Wezener Landstraße in Hemmingen, am Halt am Soltekampe in Badenstedt und in Ahlem an der Erhardtstraße und dem Halt Ahlem. Die Ermittler schließen deshalb nicht aus, dass mit dem Bus möglicherweise Fahrgäste befördert worden sind. Der Bus ist ein grün-weißer Linienbus mit Goslarer Kennzeichen, der hinter der Windschutzscheibe ein RVHI-Schild hatte. Weitere Hinweise von Zeugen inklusive der möglichen Fahrgäste nimmt die Polizei unter der Hildesheimer Telefonnummer 939 115 entgegen. Diese Woche ist die Wahl zum Vogel des Jahres 2027 gestartet. Wie die Umweltschutzorganisation NABU mitteilt, stehen dabei bis zum 15. Oktober 5 Arten zur Wahl. Kolkrabe, Kranich, Mehlschwalbe, Trauerschnäpper und Wasseramsel. Laut NABU-Landespressesprecher Lamin Nefati könnten diese Vögel nicht verschiedener sein, hätten aber dennoch eines gemeinsam: Sie alle seien darauf angewiesen, dass der Mensch ihre Lebens- und Bruträume erhält. Mehr Infos rund um die Aktion und die Möglichkeit zur Stimmabgabe gibt es auf der Internetseite vogeldesjahres.de.
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2: Die Temperaturen liegen derzeit im Raum Hildesheim um 18 Grad. Ja, eben gab es einen kleinen Schauer, aber jetzt ist schon wieder, der Boden ist schon wieder fast trocken, also da hat sich nicht viel getan. Im Verlauf des

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1: Mit Henry Schnur. Wer heute Abend spontan zum Heinz Erhardt Projekt Augen auf und durch um 19 Uhr im Theater am EG in Hannover gehen wollte, wird über diese Nachricht nicht erfreut sein. Das Event wurde ersatzlos abgesagt. Der Club Volkseigene Bar präsentiert in der Kulturfabrik Löseke die Bands Killing Lizards und Schädelsang. Die Killing Lizards sind eine Hardcore-Punk-Band aus Berlin. Obwohl sie 2020 gegründet wurde, ist ihr Sound eher 90er. Schädelsang ist schon etwas länger aktiv, gute 15 Jahre. Black and Death Metal ist ihr Genre und Teil ihrer Komposition ist unter anderem auch ein Akkordeon. Hier ein kleiner Einblick.

0: Der Eintritt um 20.30 Uhr in der Kulturfabrik Löseke ist wie immer frei. Am Ende geht der Hut herum. Einige wiederkehrende Tipps im Schnelldurchlauf. Der Vätertreff beim katholischen Erwachsenenbildungsheim mit Online-Anmeldung um 18 Uhr sowie die Soli-Küche um 20 Uhr in der Kulturfabrik Löseke. Das waren einige Veranstaltungstipps für heute. Weitere finden Sie auf stadtmagazin-public.de.
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1: 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Auch mit vielen Leuten aus der SPD stehe ich im engen Austausch.
2: Der Knoten im Berufsschulwesen, der jetzt platzt, das Neuaufstellen der Bildungslandschaft und ist eine Menge auf den Weg gebracht, was aber gut fortgesetzt werden muss.
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1: Um 18 Uhr mit Felix Sprung. Der Wahlsieg der AfD in Sachsen-Anhalt hat heute auch den Bundestag beschäftigt. In der Generaldebatte ging es immer wieder um den Umgang mit der Partei. Aus Berlin, Philine Elster.
2: Bundeskanzler Friedrich Merz griff die AfD scharf an. Minutenlang kritisierte er die zuvor von AfD-Fraktionschefin Alice Weidel gehaltene Rede, besonders ihre Haltung zu Russland, zur Energiepolitik und Migration. Mit ihrer Forderung nach Remigration würde die Partei eine Politik vertreten, die auf ethnische Säuberung nach Herkunft und Hautfarbe hinauslaufe. Auch SPD-Fraktionschef Matthias Miersch ging auf Weidels Rede ein, erhielt das Grundgesetz in die Höhe und warf ihr vor, mit ihren Aussagen gegen die Verfassung zu verstoßen. Er appellierte zudem an den Zusammenhalt von Linkspartei, SPD, Grünen und Union.
1: In Sachsen sollen ab dem kommenden Jahr Marschflugkörper gebaut werden. Das hat das US-Unternehmen Covenant mitgeteilt, das enge Beziehungen zu Israel unterhält. Die Langstreckenwaffen sollen demnach im Raum Leipzig für europäische Kunden gefertigt werden. Aus Leipzig Arndt Groß.
3: Der Marschflugkörper, der hier hergestellt werden soll, trägt den Namen Anthem. Diese Waffe fliegt mit einem Gefechtskopf versehen, vermutlich rund 1500 Kilometer weit. Anthem gilt als kostengünstig, soll nicht wie vergleichbare Systeme Millionen, sondern möglicherweise nur einige hunderttausend Euro kosten. Bisher schweigt Covenant über den Standort in Sachsen. Da man schon in wenigen Monaten mit der Produktion beginnen will, hat man offensichtlich eine leerstehende Halle gesucht, die man sofort beziehen kann. Für Deutschland und Europa verringert sich damit möglicherweise die Abhängigkeit von US-Waffensystemen.
1: Die Staatsanwaltschaft Hannover ermittelt gegen den Spitzenkandidaten der Berliner SPD Krach. Das bestätigte eine Sprecherin der Behörde. In diesem Zusammenhang seien drei Objekte in Hannover und Berlin durchsucht worden. Nach Medienberichten geht es um den Verdacht der Bestechlichkeit. Demnach soll Krach in seiner Regierungszeit in Hannover von einem Träger im Gesundheitswesen möglicherweise eine Spende erhalten haben, damit er sich in einem Bieterverfahren für ihn einsetzt. Ein Sprecher der Berliner SPD wies die Vorwürfe zurück. Die EU-Kommission will der Wohnungsknappheit in Tourismushochburgen entgegenwirken mit schärferen Regeln für Anbieter wie Airbnb. Aus Brüssel, Katrin Schmidt.
4: Die EU-Kommission will vor allem einen einheitlichen Rechtsrahmen schaffen. Der enthält Kriterien, anhand derer die Städte, Kommunen oder Touristenregionen künftig nachweisen sollen, dass der Wohnungsmarkt bei ihnen besonders angespannt ist, bevor sie Verbote oder Einschränkungen für Airbnb und Co. beschließen. Die entsprechenden Hinweise auf einen bestehenden Wohnungsstress ergeben sich vor allem daraus, wie sich Wohnungspreise im Vergleich zum Einkommen in der betroffenen Region entwickelt haben, außerdem aus Angebot und Nachfrage. Die Kommunen sollen auch darlegen, dass Kurzzeitvermietungen die Lage in den drei zurückliegenden Jahren messbar verschlimmert haben.
1: An einer wichtigen Bahnstrecke in Hamburg ist eine Fliegerbombe aus dem Zweiten Weltkrieg entdeckt worden. Der Fern- und der S-Bahn-Verkehr wurden unterbrochen. Zahlreiche Verbindungen fallen aus. Wann der Blindgänger entschärft werden kann, ist noch unklar. Nach Angaben der Feuerwehr war die Bombe bei Bauarbeiten im Stadtteil Bahrenfeld gefunden worden. In einem Sperrbereich von 400 Metern um die Fundstelle müssen mehrere Betriebe und einige Wohnhäuser geräumt werden. Norwegen hat sich von seinem verstorbenen König Harald mit einem Staatsbegräbnis verabschiedet. Der Monarch war Ende August im Alter von 89 Jahren gestorben. An der Trauerfeier nahmen zahlreiche königliche Gäste und Staatsoberhäupter aus aller Welt teil. Deutschland wurde durch Bundespräsident Steinmeier vertreten. Aus Oslo Jana Sinram.
5: Am Mittag wurde der Sarg von Harald dem V. in einem feierlichen Trauerzug zunächst vom Schloss zum Osloer Dom gebracht. Mehr als 100.000 Menschen säumten die Strecke im Zentrum der norwegischen Hauptstadt, um ihrem verstorbenen König das letzte Geleit zu geben. Zu Beginn des einstündigen Trauergottesdienstes gab es in ganz Norwegen eine Schweigeminute. Norwegens Ministerpräsident Jonas Gahr Støre würdigte den verstorbenen König als jemanden, der Norwegen größer gemacht habe. Er habe für ein Wir in Norwegen gestanden und sich für eine Gemeinschaft eingesetzt, in der jeder gleichwertig sei.
1: Das waren die Nachrichten. Das Wetter in Norddeutschland. Am Abend gebietsweise länger trocken, auch kräftige Schauer und Gewitter, 16 bis 20 Grad. In der Nacht bis auf einzelne Schauer trocken, Tiefstwerte 14 bis 8 Grad. Morgen ein paar Schauer bei 17 bis 20 Grad. Am Freitag leicht unbeständig, im Osten freundlicher, wieder 17 bis 20 Grad. Und am Sonnabend meist trocken, später einige Schauer, 18 bis 22 Grad. Es ist gleich 18.05 Uhr.
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6: mit Felix Oehlmann. Die Hildesheimer Stadtverwaltung soll prüfen, inwiefern sie den Anwohnenden des Baugebietes Rosenhang entgegenkommen kann. Das wurde im Verwaltungsausschuss einstimmig beschlossen. Die Anwohnenden haben für die Fertigstellung ihrer Straße einen privaten Bauträger bezahlt, der aber nun in Insolvenz ist. Würde die Stadt die Aufgabe übernehmen, würden dafür Straßenausbaubeiträge fällig. Seit diesem Schuljahr können in Hildesheim wohnende Kinder der ersten Klasse einer Grundschule in den Ferien an einwöchigen, ganztägigen Angeboten teilnehmen. Für die Herbstferien stehen diese nun auf der Internetseite unser-ferienprogramm.de. Betreuung-Hildesheim teilt die Stadt mit. Mit dem am letzten Donnerstag in Hildesheim gestohlenen und am Freitag in Seelze aufgefundenen Linienbus sind in der Zwischenzeit möglicherweise Fahrgäste befördert worden. Wie die Polizei meldet, wurde der Bus offenbar an einigen Haltestellen im Süden der Region Hannover gesichtet. Sie finden Details dazu auf tonkuhle.de.
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7: Weiterhin mit Frauke Aden am Mikrofon und wir gehen heute ins Museum. Also gleich später. Virtuell, also in Gedanken oder Sie kommen einfach mit im Radio. Aber vorher hören wir die Phrasenmäher. Klette sich, wer kann.

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0: Eieiei, nur über Soll mit Bad Bunny, nur über Joll heißt das. So, jetzt Museum. Das ist für viele Leute ein etwas ehrfurchtsvoller Ort, an dem Stille herrscht oder zumindest relative Ruhe. Im Hildesheimer Römer- und Pelizeus-Museum geht es jetzt manchmal aber auch ganz anders zu. Bei einem neuen Angebot für Kinder im Kita- und Grundschulalter. Marlin Kunz berichtet.
1: Josephine Neidhardt ist Museumspädagogin am RPM. Oben in der Ägyptenausstellung erklärt sie, wie das neue Angebot durch Bewegungs- und Lautspiele zu einer Mitmachführung wird.
2: Ja, tatsächlich verirrt sich hier eine leicht verpeilte Archäologin aus Gisa. Eigentlich wollte sie zu ihrer nächsten Ausgrabung. Ja, nun ist sie hier im RPM mit ihrem ziemlich schweren Koffer. Und dann ist es auch noch der falsche Koffer. Also eigentlich wollte sie ihren Ausgrabungskoffer natürlich mitnehmen. Ja, es ist aber ihr Museumskoffer geworden. Und hier trifft sie eben auf die Kinder und hofft natürlich, dass sie ihr helfen. Denn sie war selber natürlich noch nie im RPM, weiß aber, dass es hier eine Ägyptenausstellung gibt. Und gemeinsam können sie dann diese Ausstellung erkunden.
1: Die Führung, die von der besagten Archäologin aus Gisa, Frau Nofret, gestaltet wird, soll die Kinder animieren, Neugierde zu entwickeln, indem sie ihr helfen und so mit Spiel und Spaß die Ausstellung zu erleben. Somit, erklärt Neidhardt, sollen die Kinder dieser Altersstufe die Menge an Informationen, die sie während der Führung erhalten, besser verarbeiten können.
2: Natürlich werden wir in die Ausstellung gehen und dort spannende Objekte kennenlernen, aber eben nicht klassisch im Führungsformat, wo Frau Nofret dann frontal vor Ihnen steht. Frau Nofret ist eben sehr verpeilt. Sie braucht aktiv Helfer und HelferInnen, um durch dieses Museum zu kommen. Das heißt, die Kinder sollten gut aufpassen, denn Frau Nofret verlegt auch gerne ihre Dinge. Und sie braucht auch Hilfe, Dinge zu vermessen, sich Dinge genau anzuschauen. Aber sie dürfen natürlich auch Spaß haben. Das ist das Allerwichtigste. Und Frau Nofret macht gerne Späße. Und gleichzeitig auch Bewegungs- und Lautspiele. Das heißt, man darf zum Beispiel, wenn man ein Nilpferd entdeckt, auch mal so laut stampfen wie ein Nilpferd. Oder wenn man die Löwengöttin Sachmet kennenlernt, eine mächtige Göttin, dann muss man sie natürlich anbrüllen, denn man muss sich ja als würdig erweisen.
1: Die Führung soll hier mit dem typischen Standard brechen. Ein Museum muss leise sein. Nach dem Motto, nein, wir sind laut, man hört uns und wir haben Spaß, wird versucht, den Kindern ein Erlebnis zu bieten, bei dem sie lernen, mitmachen und vor allen Dingen Spaß haben zu können.
2: Also Frau Nofret kommt dann eben die Treppe hoch, unsere große Treppe, die an einen Pyramidenaufgang erinnert. Und dadurch, dass Frau Nofret selber ja auch aus Gisa natürlich kommt, erinnert sie das direkt daran. Und es soll immer spaßige Elemente geben für die Kinder. Und so wird sie eben erstmal ganz umständlich mit Maßband und Taschenrechner ausrechnen, dass man unsere große Treppe quasi 8-mal gehen müsste, um die größte Pyramide Ägyptens zu erklimmen. Und dann kommen wir in unseren ersten Raum, bauen aus Stein, Welt aus Stein. Und da geht es eben vor allem auch um die Pyramiden. Das heißt, die Kinder hatten dann eben schon ein spaßiges Element, wo sie eben auch beim Ausrechnen helfen dürfen. Und dann klären wir erstmal, was ist denn so eine Pyramide eigentlich?
0: Die Mitmachführung im Römer- und Pelizeus-Museum Hildesheim kann man ab sofort auf der Webseite des Museums www.rpmuseum.de gebucht werden. Sie kostet 40 Euro plus den Museumseintritt, wobei der für Kinder bis 6 Jahren frei ist. Ich habe mich gerade beim Hören des Beitrags gehört, warum eigentlich nur für Kinder? Das könnte man doch vielleicht auch mal als Betriebsausflugsziel oder so nehmen.

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1: Um 6:30 mit Felix Oehlmann. Die Schlagzeilen: Neue Ferienbetreuungsangebote sind für Hildesheim online. Kardinal-Bertram-Straßenbaustelle rückt nach Norden vor. Hildesheimer Literaturwettbewerb meldet Rekordbeteiligung und MS-Infobus macht Station vorm St. Bernward Krankenhaus. Die Meldungen im Einzelnen. Die Stadt Hildesheim hat zusammen mit vielen Kooperationspartnern das Betreuungsangebot für Kinder in der schulfreien Zeit ausgebaut. So können seit diesem Schuljahr in Hildesheim wohnende Kinder der ersten Klasse einer Grundschule an einwöchigen, ganztägigen Angeboten teilnehmen, heißt es in einer Mitteilung. Eltern könnten diese kostenpflichtigen Angebote seit dieser Woche online buchen. Über die Internetseite unser-ferienprogramm.de/betreuung-hildesheim. Zunächst seien die für die kommenden Herbstferien freigeschaltet und weitere folgten später. Dabei seien auch weitere Anbieter herzlich willkommen. Interessenten dafür könnten sich an die E-Mail-Adresse ferienganztag@stadt-hildesheim.de wenden. Die Baustelle der EFI-Energieversorgung Hildesheim in der Kardinal-Bertram-Straße ist diese Woche in einen neuen Bauabschnitt gegangen, wodurch sich auch die Verkehrsführung vor Ort verändert hat. Somit können der kurze Hagen und damit auch die Arnekenstraße nun von Süden kommend erreicht werden, also von der Pfaffenstiegkreuzung aus. Von der Kaiserstraßenkreuzung kommend endet die Kardinal-Bertram-Straße dagegen nun mit der Ein- und Ausfahrt ins Parkhaus der Arnekengalerie. Die Fußwege auf beiden Seiten können weiter genutzt werden. Für den 5. Hildesheimer Literaturwettbewerb sind bis zum Einsendeschluss 1224 Beiträge eingegangen. Das teilt der Förderverein Forum Literaturbüro mit. Mit über 25.000 Besuchenden auf der zugehörigen Internetseite habe man damit eine absolute Rekordbeteiligung verzeichnet. Die Einsendungen kamen demnach aus vielen verschiedenen Ländern Europas und darüber hinaus, etwa zum Beispiel aus den USA und Südafrika. Die jüngste Teilnehmerin sei erst 15 und die älteste weit über 90 Jahre alt. Eine Jury habe inzwischen in 5 Kategorien die Preisträgerinnen und Preisträger ermittelt. Diese würden im Oktober zu einem Festakt anreisen, um im Beisein von Landrat Bernd Lünack ihren Preis in Empfang zu nehmen. Die zugehörigen Texte würden an diesem Abend von Opernsänger Uwe Tobias Hieronymi vorgetragen. Der Festakt beginnt am 23. Oktober um 19 Uhr in der Dombibliothek. Der Eintritt ist frei. An diesem Samstag macht der sogenannte Trotz MS Infobus auf seiner Sommertour Station in Hildesheim. Wie das St. Bernward Krankenhaus mitteilt, steht der Bus von 12 bis 17 Uhr auf dem Parkplatz P1. Im Inneren erhalten demnach Betroffene, Angehörige und Interessierte aktuelle Informationen rund um die Multiple Sklerose und auch MS-Spezialistinnen aus dem Vincentino seien mit ihrem Team für Beratungsgespräche vor Ort. Trotz MS ist eine Infokampagne der Roche Pharma AG mit der Internetseite trotz-ms.de.
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2: Die Temperaturen liegen derzeit im Raum Hildesheim um 18 Grad. Vorhersage. Im Verlauf des Abends ist noch leichter Regen möglich, danach soll es trocken bleiben und die Temperaturen gehen runter bis 11 Grad. Der Donnerstag beginnt dann bedeckt und die dichten Wolken lösen sich wohl erst zum späten Nachmittag oder frühen Abend auf. Die Höchstwerte liegen morgen bei 18 Grad. Die Aussichten. Freitag und Samstag bringen dann wieder ein bisschen mehr Sonne und das bei Temperaturen bis 21 Grad. Über diese Werte kriegen wir wohl auch am Wahlsonntag. Allerdings ist dann auch neuer Regen angekündigt. Soweit die Meldungen. So, und eben waren keine Verkehrsnachrichten. Jetzt schaue ich nochmal mit Ihnen ganz aktuell. Nee, das sieht alles gut aus für unsere Region. Aufgehoben, aufgehoben, aufgehoben. Dann liegen uns keine Meldungen vor und wir beenden die Nachrichten.

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Die Kurzandachten kommen diese Woche von Helmut Siegel, Pastor im Ruhestand. Thematisch geht es um das direkte Zwiegespräch mit Gott, das Beten.

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1: Eine jüdische Legende erzählt, dass eines Tages eine große Dürre über das Land kam. Ein besonders geistbegabter Rabbi ging an einen besonderen Ort, den er vor allen geheim hielt, und sprach ein besonderes Gebet mit der Bitte um Regen, das nur er kannte. Und Gott, der Allmächtige, war gnädig und erhörte das Gebet. Das Wissen um den Ort und den Text des Gebetes gab der Rabbi auf dem Sterbebett an seinen Sohn weiter und dieser wieder an seinen Sohn. 100 Jahre später kam wieder eine quälende Dürre über die Felder und der Urenkel des Rabbi wurde gebeten, wie sein Vorfahr, um Regen zu beten. Er versprach es, aber er fand den besonderen Ort nicht mehr, an dem das Gebet zu sprechen war. Da betete er: Allmächtiger, den Ort weiß ich nicht mehr, aber den Text kenne ich. So sei gnädig und erhöre das Gebet. Und auch diesmal endete die Dürre in einem Regen. 200 Jahre später wurde das Land wiederum von einer entsetzlichen Dürre heimgesucht. Und in ihrer Verzweiflung erinnerten sich die Menschen an die Geschichten ihrer Urgroßeltern, die von einem wunderbaren Rabbi erzählten, dessen Gebet die Dürre beendet hatte. Man suchte und fand einen Nachkommen dieses Rabbi und flehte ihn an, wie sein Vorfahr für das Volk, um Regen zu beten. Der ging in den Wald und warf sich verzweifelt auf die Erde und schrie: Allmächtiger, weder weiß ich den Ort für ein wunderwirkendes Gebet noch den Wortlaut. Ich weiß nur, wir leiden entsetzliche Not und du bist ein barmherziger Gott. Hilf uns. Amen. Da rauschte der so lang ersehnte Regen vom Himmel herab. Ich bin sicher, Sie haben die Geschichte verstanden. Also, für Ihr Gebet brauchen Sie keinen besonderen Ort. Es kann die Küche oder das Auto sein. Sie brauchen keine besonderen kirchlichen, heiligen Worte. Das Einzige, was Sie brauchen, ist das Zutrauen dazu, dass Gott Ihre Not kennt und Ihnen hilft. Die Geschichte verspricht, dann wird Ihre Not gewendet. Viele Menschen haben es bis heute erfahren, probieren Sie es doch einfach aus. Ich bin Pastor Helmut Siegel und wünsche Ihnen einen guten Tag.

Ja, das war schon wieder der Abend hier bei Radio Turmkuhle. Aber natürlich geht's ja weiter mit der Gute-Nacht-Geschichte für die ganz Kleinen. Und um 19.30 Uhr ist der Hildesheimer Tonverein endlich zurück aus der Sommerpause. Und meine liebe Kollegin und Chefin Anja Linz präsentiert ab 19.30 Uhr die aktuellen Songs der Hildesheimer Hitparade. Wir freuen uns. Danach gibt es mal wieder oder wie immer, jetzt bin ich hier im falschen Dings gelandet, da gibt es Popcrawl und danach die Tonstörung um 22 Uhr. Also volles Programm, das beste Programm, was Sie hören können. Ja, und ich verabschiede mich mal wieder wie meistens mit den kleinen Dingen von Frieda und Matti. Und ja, ich mache jetzt auch noch ein kleines Ding. Ich gehe noch für meine Nachbarin einkaufen, Katzenfutter, Leckerlis und eine Flasche Cola Zero. Alles, was die Welt so braucht. Wenn man selber nicht so gut auf den Beinen ist, dann kann man natürlich auch mal die Nachbarn fragen. Das war zu Corona-Zeiten, war das ganz in. Ich weiß nicht, wie es jetzt noch ist, ob das immer noch so bei älteren Menschen oder so gehandhabt wird. Manchmal liest man das so in den Stadtteilportalen, dass da jemand Hilfe anbietet. Aber ich glaube, es ist zurückgegangen, denn jeder macht wieder so sein eigenes Ding. Und wenn mir meine Nachbarin erzählt, meine Kinder haben da keine Zeit für mich regelmäßig einkaufen zu gehen. Ja, also ich gehe für meinen Schwiegerpapa auch regelmäßig oder unregelmäßig, aber wenn er was braucht, mache ich das. Und er hat auch verschiedene Kinder, die sich auch drum kümmern. Also insofern ein bisschen Mithilfe für die Liebsten und die Nächsten ist doch immer ganz gut. So, das war mein persönliches Wort zum Mittwochabend. Am Sonntag wird gewählt, machen Sie die richtigen Kreuzchen und hören Sie danach ab 18 Uhr Radio Tonkuhle. Wir machen hier eine Sondersendung mindestens bis 20 Uhr zu den Kommunalwahlen hier in Hildesheim und im Landkreis Hildesheim. Da steht ja einiges an. Landrat, Stadtrat und so weiter, die Ortsräte und so. Ich bin gespannt, ich lasse mich überraschen, was da so bei rauskommt. Kreuzchen machen natürlich, wie gesagt, nicht vergessen und dann werten wir das für Sie aus. Bis dahin, noch einen wunderschönen Abend, Ihre, eure Frau Garten. Tschüss, bis bald.

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1: Ja, guten Abend, liebe kleine und große Zuhörerinnen und Zuhörer. Hier ist wieder Günther Werner. Ich lese heute weiter in dem Märchen Die Schneekönigin von Hans Christian Andersen. Prinz und Prinzessin. Und der Prinz stand aus seinem Bett auf und ließ Gerda darin schlafen. Und mehr konnte er wirklich nicht tun. Sie faltete ihre kleinen Hände und dachte, wie gut doch die Menschen und die Tiere sind. Und dann schloss sie ihre Augen und schlief so herrlich. Alle Träume kamen wieder hereingeflogen, und sie sahen aus wie Engel Gottes, und sie zogen einen kleinen Schlitten, und darauf saß Kai und nickte ihr zu. Aber das Ganze war nur ein Traum, und darum war es auch wieder verschwunden, sobald sie erwachte. Am nächsten Tag wurde sie von Kopf bis zu Fuß in Samt und Seide gekleidet. Ihr wurde angeboten, auf dem Schlosse zu bleiben und gute Tage zu haben, aber sie bat nur um einen kleinen Wagen mit einem Pferd davor und um ein paar kleine Stiefel, dann wollte sie wieder in die weite Welt hinausfahren und Kai suchen. Und sie bekam Stiefel und Muff. Sie wurde aufs Niedlichste gekleidet, und als sie weg wollte, hielt eine neue Kutsche aus purem Golde vor der Tür. Das Wappen des Prinzen und der Prinzessin leuchtete wie ein Stern daran. Kutscher, Diener und Vorreiter, denn Vorreiter waren auch da, saßen mit goldenen Kronen da. Der Prinz und die Prinzessin halfen ihr selbst in den Wagen und wünschten ihr alles Glück. Die Waldkrähe, die nun verheiratet war, begleitete sie die ersten 3 Meilen. Sie saß neben ihr, denn sie konnte das Rückwärtsfahren nicht vertragen. Die andere Krähe stand in der Haustür und schlug mit den Flügeln. Sie kam nicht mit, denn sie litt an Kopfschmerzen, seit sie die feste Anstellung hatte und so viel zu essen bekam. Inwendig war die Kutsche mit Zuckerkringeln gefüttert und im Sitz waren Früchte und Pfeffernüsse. »Leb wohl, leb wohl«, riefen der Prinz und die Prinzessin, und die kleine Gerda weinte und die Krähe weinte. So ging es die ersten Meilen, dann sagte auch die Krähe »Lebe wohl«, und das war der schwerste Abschied. Sie flog in einen Baum hinauf und schlug mit ihren schwarzen Flügeln, solange sie den Wagen sehen konnte, der wie der helle Sonnenschein glänzte. Das kleine Räubermädchen. Sie fuhren durch den dunklen Wald, aber die Kutsche leuchtete wie eine Fackel. Das stach den Räubern in die Augen. Das konnten sie nicht ertragen. »Das ist Gold! Das ist Gold!« riefen sie, stürzten hervor, fielen den Pferden in den Zaum, schlugen die kleinen Jockeys, den Kutscher und den Diener tot und zogen die kleine Gerda aus dem Wagen. »Sie ist fett, sie ist niedlich, sie ist mit Nusskernen gefüttert«, sagte das alte Räuberweib, das einen langen, struppigen Bart hatte und Augenbrauen, die ihr über die Augen hinabhingen. »Die ist so gut wie ein kleines, fettes Lamm. Ja, die soll schmecken.« Und dabei zog sie ihr blankes Messer heraus und das blitzte, dass es grässlich war. »Au«, sagte die Alte auf einmal. Ihre eigene kleine Tochter, die auf ihrem Rücken hing, so wild und unartig, dass es eine Lust war, hatte sie ins Ohr gebissen. »Du infamer Balg«, sagte die Mutter, und hatte keine Zeit, Gerda zu schlachten. »Sie soll mit mir spielen«, sagte das kleine Räubermädchen. »Sie soll mir ihren Muff und ihr schönes Kleid geben und soll bei mir im Bett schlafen.« Und dann biss sie mehrmals zu, so dass das Räuberweib in die Höhe sprang und sich rundherum drehte, und alle Räuber lachten und sagten, »Seht, wie sie mit ihrem Balg tanzt!« »Ich will in die Kutsche hinein«, sagte das kleine Räubermädchen, und es wollte und musste seinen Willen haben, denn es war so verhätschelt und so eigensinnig. Es setzte sich neben Gerda in den Wagen, und dann fuhren sie über Stock und Stein immer tiefer in den Wald hinein. Das kleine Räubermädchen war so groß wie Gerda, aber kräftiger, breitschultriger und von dunklerer Haut. Die Augen waren ganz schwarz, sie sahen fast traurig aus. Sie schlang ihren Arm um die kleine Gerda und sagte, »Sie sollen dich nicht schlachten, solange ich nicht böse auf dich werde. Du bist wohl eine Prinzessin?« »Nein«, sagte die kleine Gerda und erzählte ihr alles, was sie erlebt hatte und wie lieb sie den kleinen Kai hatte. Das Räubermädchen sah sie ganz ernsthaft an, nickte ein klein wenig mit dem Kopf und sagte, »Sie sollen dich nicht schlachten, wenn ich auch böse auf dich werde, dann will ich es schon selbst tun.« Und dann trocknete sie Gerdas Augen und steckte die beiden Hände in den schönen Muff, der so weich und so warm war. Nun hielt die Kutsche still. Sie waren mitten auf dem Hofe einer alten Räuberburg, die war von oben bis unten geborsten, Raben und Krähen flogen aus den offenen Löchern heraus und die großen Bullenbeißer, die so aussahen, als könne jeder einen Menschen verschlingen, sprangen hoch in die Höhe, aber sie bellten nicht, denn das war verboten. In dem großen, alten, rußgeschwärzten Saal brannte mitten auf dem steinernen Fußboden ein großes Feuer. Der Rauch zog unter der Decke hin und musste sich selbst einen Ausweg suchen. Ein großer Braukessel mit Suppe kochte und Hasen und Kaninchen wurden an Spießen gebraten. »Du sollst über Nacht mit allen meinen kleinen Tieren hier bei mir schlafen«, sagte das Räubermädchen. Sie bekamen zu essen und zu trinken und gingen dann in eine Ecke, wo Stroh und Teppiche lagen. Hoch oben über dem Lager saßen auf Latten und Stäben fast 100 Tauben, die alle zu schlafen schienen, sich aber ein klein wenig drehten, als die beiden kleinen Mädchen kamen. »Sie gehören mir alle zusammen«, sagte das kleine Räubermädchen, und ergriff schnell eine der zunächst Sitzenden, sie hielt sie an den Beinen und schüttelte sie, so dass sie mit den Flügeln schlug. »Küsse sie«, rief sie und schlug Gerda mit dem Vogel ins Gesicht. »Da sitzen die Waldkanaillen«, fuhr sie fort und zeigte hinter eine Anzahl von Stäben, die vor ein Loch hoch oben in der Mauer geschlagen waren. »Das sind Waldkanaillen, die beiden. Die fliegen weg, sobald man sie nicht ordentlich verschlossen hält. Und hier steht mein alter, geliebter Bär.« Und sie zog ein Rentier am Horn hervor. Es hatte einen blanken Kupferring um den Hals und war angebunden. »Den müssen wir auch in der Klemme halten, sonst läuft er uns auch weg. Jeden Abend kitzle ich ihn mit meinem scharfen Messer am Halse. Davor hat er Angst.« Und das kleine Mädchen zog ein langes Messer aus einem Spalt in der Mauer und ließ es über den Hals des Rentiers gleiten. Das arme Tier schlug mit den Beinen hinten aus und das Räubermädchen lachte und zog dann Gerda mit sich in das Bett hinein. »Willst du das Messer bei dir behalten, wenn du schläfst?« fragte Gerda und sah ein wenig furchtsam danach hin. »Ich schlafe immer mit einem Messer«, sagte das kleine Räubermädchen. »Man weiß nie, was kommen kann. Aber erzähle mir jetzt noch einmal, was du vorher von dem kleinen Kai erzähltest und warum du in die weite Welt hinausgegangen bist.« Und Gerda erzählte von vorne an und die Waldtauben da oben im Bauer gurrten, die anderen Tauben schliefen. Das kleine Räubermädchen schlang seinen Arm um Gerdas Hals, hielt das Messer in der anderen Hand und schlief, so dass man es hören konnte. Aber Gerda konnte ihre Augen gar nicht schließen, sie wusste nicht, ob sie leben oder sterben würde. Die Räuber saßen rings um das Feuer herum, sangen und tranken, und das Räuberweib schlug Purzelbäume. Es war ganz grässlich für das kleine Mädchen, das mit anzusehen. Da sagten die Waldtauben, »Gurr, gurr, wir haben den kleinen Kai gesehen. Ein weißes Huhn trug seinen Schlitten. Er saß in der Schneekönigin Wagen, die dicht über dem Wald dahin flog, als wir in unserem Nest lagen. Sie blies uns Jungen an, und außer uns beiden starben sie alle. Gurr, gurr! Was sagt ihr da oben? Rief Gerda. Wo reiste die Schneekönigin hin? Wisst ihr etwas davon? Ja, sie ist wohl nach Lappland gereist, denn da ist immer Schnee und Eis. Frage du nur das Rentier, das an dem Strick angebunden steht. Ach, da ist Eis und Schnee, da ist es schön und gut, sagte das Rentier. Da springt man frei umher in den großen, schimmernden Tälern. Da hat die Schneekönigin ihr Sommerzelt, aber ihr festes Schloss ist oben nach dem Nordpol zu, auf einer Insel, die Spitzbergen heißt. Ach, Kai, lieber Kai, seufzte Gerda. Jetzt musst du ganz still liegen, sagte das Räubermädchen, sonst jage ich dir das Messer in den Leib. Am Morgen erzählte ihr Gerda alles, was die Waldtauben gesagt hatten, und das kleine Räubermädchen sah ganz ernsthaft aus, nickte aber mit dem Kopf und sagte, »Es hilft nichts, es hilft nichts.« »Weißt du, wo Lappland liegt?« fragte sie das Rentier. »Ja, wer sollte das wohl besser wissen als ich?« sagte das Tier, und die Augen glänzten ihm im Kopf. »Da bin ich geboren und aufgewachsen, da bin ich auf den Feldern herumgesprungen.« »Höre einmal«, sagte das Räubermädchen zu Gerda, »du siehst, dass alle unsere Mannsleute weg sind, aber Mutter ist noch hier und die bleibt.« Aber späterhin am Morgen trinkt sie aus der großen Flasche und macht darauf ein Schläfchen. Dann will ich etwas für dich tun. Sie sprang aus dem Bett heraus, fiel der Mutter um den Hals, zupfte sie am Bart und sagte, »Mein herzenssüßer Ziegenbock, guten Morgen!« Und die Mutter gab ihr einen Nasenstüber, sodass die Nase rot und blau wurde. Aber das geschah alles aus lauter Liebe. Als die Mutter dann aus ihrer Flasche getrunken hatte und ein kleines Schläfchen machte, ging das Räubermädchen zu dem Rentier und sagte, »Ich hätte wohl schrecklich Lust, dich noch manch liebes Mal mit dem scharfen Messer zu kitzeln, denn dann bist du so possierlich. Aber es hilft nichts, ich will deine Schnur lösen und dir hinaushelfen, damit du nach Lappland laufen kannst, aber du darfst deine Beine nicht schonen und musst mir dies kleine Mädchen nach dem Schloss der Schneekönigin bringen, wo ihr Spielgefährte ist. Du hast wohl gehört, was sie erzählt hat, denn sie sprach laut genug, und du hast gehorcht.« Das Rentier sprang hoch auf vor Freude. Das Räubermädchen hob die kleine Gerda hinauf und beobachtete die Vorsicht, sie festzubinden. Ja, sogar ein kleines Kissen gab sie ihr, auf dem sie sitzen sollte. »Es hilft nichts«, sagte sie, »da hast du deine Pelzstiefel wieder, denn es wird kalt. Aber den Muff behalte ich, der ist zu niedlich.« »Aber frieren sollst du darum doch nicht. Hier hast du die großen Fausthandschuhe meiner Mutter. Die reichen dir bis an den Ellbogen. Krieche hinein!« »Nun siehst du an den Händen gerade so aus wie meine gräuliche Mutter.« Und Gerda weinte vor Freude. »Ich kann es nicht leiden, dass du heulst«, sagte das kleine Räubermädchen. »Jetzt solltest du doch gerade vergnügt aussehen. Und da hast du zwei Brote und einen Schinken. Dann kannst du nicht hungern.« Beides wurde hinten auf das Rentier gebunden. Das kleine Räubermädchen öffnete die Tür, lockte all die großen Hunde herein, und dann schnitt es den Strick mit seinem Messer durch und sagte zu dem Rentier, »Nun lauf, aber gib Acht auf das kleine Mädchen.« Und Gerda streckte die Hände mit den großen Fausthandschuhen nach dem kleinen Räubermädchen aus und sagte lebewohl. Und dann flog das Rentier dahin über Stock und Stein, durch den großen Wald, über Moore und Steppen, so schnell es nur konnte. Die Wölfe heulten und die Raben krächzten. »Fut, fut«, sagte es am Himmel, »es war, als niese es rot.« »Das sind meine alten Nordlichter«, sagte das Rentier, »sieh nur, wie sie leuchten.« Und dann lief es noch schneller von dannen, Tag und Nacht. Die Brote wurden verzehrt, der Schinken auch, und dann waren sie in Lappland.
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1: Wie schön, es ist Mittwochabend, es ist 19.30 Uhr. Du hast alles richtig gemacht, Radio Tonkohle angeschaltet und die Ohren schön sauber geputzt. Denn jetzt gibt's das Magazin für die regionale Musikszene. Heute mit einer Hitparade XXL, denn ich melde den Tonverein und die Hildesheimer Hitparade zurück aus der Sommerpause. Und da waren unsere Titel ja lange nicht mehr in den Ohren. Es wird also höchste Zeit, dass wir da nochmal genau zuhören. Ja, Anja Linz ist im Studio. Schön, dass du auch dabei bist.
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1: Am Anfang gibt's natürlich normalerweise immer den Platzmacher, aber den haben wir schon vor der Sommerpause rausgeschmissen. Damals haben wir uns allerdings den Neueinsteiger gespart und den gibt's dann heute. Also es ist ein zusammengesetztes Hitparaden-Überblicks-Update. Ich verkünde die Stände von vor der Sommerpause, denn abgestimmt werden konnte in der Pause natürlich auch nicht. Aber heute um 20 Uhr geht's wieder los, dann ist die Abstimmung wieder scharf geschaltet und dann geht's in die neue Runde. So, und jetzt der Überblick. Auf Platz 9 ist Dirk Wilhelm Hahnrath. Wir haben ein tolles Konzert gesehen beim Seefest am Hohnsensee und in der Hildesheimer Hitparade ist er unterwegs mit dem Track Color of the Graves.

Das ist der Track Color of the Graves von Dirk Wilhelm Hahnrath. Vom Konzert vom Seefest habe ich eben schon erzählt und eins möchte ich euch noch mitgeben. Dieser Song ist Teil des Albums The Long Run. Wir haben diesen Song im April vorgestellt in der Hildesheimer Hitparade. Seitdem läuft er regelmäßig bei uns im Programm und auch die anderen Tracks sind sehr hörenswert. Und wer es gern bebildert mag, der kann ja mal den YouTube-Kanal von Dirk Wilhelm Hahnrath besuchen, denn zu jedem ausgekoppelten Song gibt es da auch ein künstlerisch gestaltetes Video und die sind auch alle sehr interessant. Weiter geht's mit Manfred Schorlepp, der

neuen Version. Der Song Tanzt an meinem Grab von Manfred Schorlepp in der Hildesheimer Hitparade. Auf Platz 8 habt ihr ihn gewählt vor den Sommerferien. Und heute geht's ja in die neue Runde. Und ich stelle fest, jetzt haben wir schon zwei starke Männer gehört, die hier über Emotionen reden, über lebensbewegende Dinge. Und ich kann schon versprechen, so geht's genauso weiter. Aber noch ein paar Worte zu Manfred Schorlepp. Den kennen wir von Alte Falter, den kennen wir von Money und die Cornados und jetzt eben auch als Manfred Schorlepp mit seinem aktuellen Album, das heißt Lieder vom Gehen. Und da sind ganz viele Lieder drauf, die sich mit dem Thema Sterben beschäftigen. Und es geht immer ja um das Leben, die Liebe, Hoffnung und auch Trost, um das Loslassen und auch das Annehmen. Und die Lieder sind nie zu schwer, sondern sie haben immer eine gewisse Leichtigkeit. Also es geht wirklich immer ums Leben und trotzdem ist es natürlich stark, wenn man sich mit dem Thema intensiv auseinandersetzt, weil man es muss oder weil man es möchte. Irgendwann muss ja jeder. Ja, wer gerne mehr wissen möchte, kann sich auf Streamingdiensten das Album Lieder vom Gehen anhören. Links zu allen möglichen Veröffentlichungen gibt es auf www.manfredschorlepp.de. Und es gibt auch einen Kanal auf YouTube und auf Instagram, der heißt Das Ding vom Gehen. Und da ist ganz viel gesammelt, Informatives und Unterhaltsames rund um das Thema ja, Sterben oder Trauern. Genau, also das war Tanzt an meinem Grab in der Ukulelenversion und mit einem mutigen Mann geht's weiter. Da ist nämlich Papu, den ich nennen möchte, der hier in Hildesheim bekannt ist als DJ, der auflegt, als Produzent von Musik, aber der eben auch Indie-Musik machen kann und aufnehmen kann und der immer was bewegt. Und auch manchmal merkt, ich stoße an meine Grenzen und was hilft da besser, als es in Musik zu kleiden. Er hat eine EP rausgebracht und von dieser EP ist der nächste Song, der auf Platz 7 in der Hildesheimer Hitparade startet. Papu mit Immer gerannt.

Der nimmt sich Zeit, der Papu. Immer gerannt heißt dieser Track und so heißt auch die EP dazu, wo der Track drauf ist mit weiteren. Dieser Song begleitet uns seit Ende Mai in der Hildesheimer Hitparade und Papu, ja, ist Musiker aus Hildesheim, ist seit mehr als 10 Jahren als DJ und Live-Artist unterwegs. Ich finde, er ist immer auf Messerschneide zwischen Melancholie und Aufbruch. Es schimmert immer so beides durch, das kann er so toll verpacken. Und so ist es auch musikalisch, da ist er irgendwie immer zwischen Downtempo-Elektro und dem Singer-Songwriter. Und in den letzten Jahren hat er zusätzlich sein eigenes Live-Projekt aufgebaut, gemeinsam mit Freunden eine Band gegründet, die ab und zu mal auch eine Show spielen, zum Beispiel bei Festivals. Die EP, von der der Song kommt, den wir eben gehört haben, ist schon 2025 erschienen. Und Papu arbeitet aber weiter an neuer Musik und plant die nächsten Releases. Und in Hildesheim kennt man vielleicht auch als Gestalter der Hildesheimer Kulturszene, denn er hat die Woodlands mit aufgebaut. Und wer wissen will, was Papu aktuell so macht und wo es ihn hin verschlägt, der kann vielleicht mal die Webseite besuchen. Die heißt papu-music.com. So, Papu ist auf Platz 7 und damit kommen wir zu Platz 6. Da starten The Lazy Days mit ihrem rockigen Track The Girl with the Blue Hat.

Rockmusik aus dem Kreis Hildesheim. Das waren The Lazy Days mit dem Track The Girl with the Blue Hat, der aktuellen Single, die am 23. Januar 2026 dieses Jahr rausgekommen ist, zum Anfang des Jahres, und die Appetit machen soll auf das neue Werk dieser wirklich fleißigen Band. Die sind nämlich erst 2018 zusammengekommen. Da wurde die Band gegründet und arbeiten jetzt schon an ihrem dritten Album. Und das alles als Hobbymusiker oder nebenberufliche Musiker, muss man ja sagen. Also die sind echt fleißig und ihr habt gemerkt, die probieren auch mal was aus. Es gab ja da eine Sprechgesang-Passage in diesem Track. Also da ist durchaus auch immer ein bisschen Bewegung mit im Spiel bei dieser Band. Nicht nur bei den Fans, die gerne tanzen zu dieser Rockmusik, eben, sondern auch in der Dynamik in der Band selber. Und wenn ihr Lust habt, geht doch gerne mal auf den YouTube-Kanal. Da kann man denen nämlich ganz gut folgen, den Lazy Days. Jetzt muss ich die andere Maus hier nochmal nehmen, dass ich nochmal umswitchen kann. Genau, bei YouTube heißen sie Lazy Days 4804, ist der Kanal. Da gibt es alle möglichen Singles, Hinweise zum Album. Und da wird sicher auch, wenn wieder was Neues kommt, nochmal laut gegeben. Im Radio wird auch nochmal laut gegeben, ist ja klar. Aber da könnt ihr das sehen und vor allen Dingen auch das Video, das sie zu diesem Song gemacht haben. Denn auch The Lazy Days lernen gerne dazu und probieren Sachen aus. Zum Beispiel ein Video erstellen mit KI. Auch das ist ja was, wo man sich erstmal einarbeiten muss, dann Prompts machen muss, dann gucken, ob das hinhaut, ob da zu viele Finger oder zu wenig Kabel abgebildet sind und so weiter. Also sie haben auf jeden Fall ein Werk geschaffen, zusammen mit der KI, und ihr könnt es bewundern auf dem YouTube-Kanal von dieser Band The Lazy Days. Jetzt kommen wir zum nächsten Song. Der kommt vom Musikprojekt Bass Sucks. Das ist eine One-Man-Show, würde ich schon fast sagen. Ein Ein-Personen-Musikprojekt. Ein Producer steht dahinter und nennt sich Bass Sucks in diesem Musikprojekt. Das steht für Niedersachsen. Und er hat eingereicht den Track Free Mind, der in der Mitte unserer Tabelle ist.

Du hörst den Hildesheimer Tonverein mit der Hildesheimer Hitparade XL, denn dieser Radiosender hat eigene Lokalcharts. Ist das nicht toll? Und so schöne Lieder, so verschiedene Sachen auch. Und eben haben wir gehört Bass Sucks mit Free Mind. Und ich mag das ja, wenn so Lieder dann kommen und abgegeben werden als Bewerbung, dann sind die Musikerinnen und Musiker oft auch so nett und schreiben noch ein paar Zeilen dazu, was ist denn das eigentlich? Und hier konnte ich ein bisschen was lernen, nämlich, oder das hilft mir dann beim Moderieren, aber ich teile das jetzt mit euch, dass dieser Track ist aus dem Genre Melodic Deep, so nennt man das, und typische Elemente sind da kräftige Bass- und Kick-Elemente, eine gängige Liedmelodie, etwas Text, ist nicht sehr viel, ne? Viel Automation dafür und verschiedene Synthi-Elemente. Und die sinnvoll, strategisch, cool zusammengebaut, macht so einen schönen Track wie Free Mind von Bass Sucks auf Platz 5. Weiter geht's mit der 4. Da startet Amir P. zusammen mit Defi Defsen und einem gereimten Song Respektschelle.

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1: Dieser Track heißt Respekt Schelle, produziert von Defi Dessen und gerappt hat hier Amir P. Und der Track ist auf Platz 4. Da startet er heute in die neue Runde nach der Sommerpause. Ja, noch wenig. Nee, eigentlich müsste es jetzt schon geklappt haben. Wir haben es 20 Uhr. Die Abstimmung müsste scharf geschaltet sein auf tonkuhle.de. Ihr könnt schon mal gucken. Ich mache das auch gleich, wenn das nächste Lied läuft. Und das nächste Lied, ja, da geht's um Saufspiele, ehrlich gesagt. Ist ja jetzt nach 20 Uhr, da kann man das ja mal sagen. The Drinking Game. Und die Band verarbeitet da vielleicht eigene Erfahrungen oder erzählte von Freunden, dass wenn man solche Spielchen macht, dann können die gut nach vorn gehen, aber es kann auch mal nach hinten losgehen. Und ein Potpourri aus solchen Erzählungen finden wir in dem Track The Drinking Game auf Platz 3 in der Hildesheimer Hitparade, die Band Extra Bacon.

Schicki, Schicki, Schicki. So, das war The Drinking Game, so heißt dieser Song von der Band Extra Bacon. Und diese Band hat zu dem Lied dazu geschrieben, dass die sich vornehmen, dass sie Songs erfinden, entwickeln, die live laut eskalieren können und dabei trotzdem Ohrwurmcharakter haben. Findet ihr, dieser Song hat das Potenzial? Ich finde ja. So, und hinter dieser Band stehen Christoph Adam und Michael Schlegel. Die machen seit 2018 in Extra Bacon. Und das für Punk, Rock gut ist, wenn man zu dritt ist, zumindest wenn man was aufnehmen will, haben sie Unterstützung bekommen von Kilian Schwarz an den Drums, der mit den beiden nämlich auch zusammen das Tribute-Projekt Bowie Boy spielt. Genau, so. Musikalisch, Rock'n'Roll, Punk, hat schon ein bisschen durchgeschienen und ansonsten sind sie auch noch unterwegs mit Psychedelic-Elementen und Funk, Funky darf es auch mal werden. So, genug geredet, das ist der Platz 3, also Bronzemedaille, da ist der Startpunkt für diese Runde und damit kommen wir zu Platz 2. Da ist Caramella zusammen mit ihrem Partner Hydra und ihrem Track Erstes Mal. 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

Den könnte ich ja immer wieder nochmal von vorne hören, was wahrscheinlich daran liegt, dass der einfach mega kurz ist und natürlich gut durchkomponiert und eine weibliche Stimme hat. Das war die Stimme von Caramella. Das hat sie jetzt aufgenommen zusammen mit Ydra. Der hat das bestimmt auch produziert. Der Track heißt Erstes Mal, ist aktuell auf Platz 2. Da startet er wieder. Und es ist die einzige weibliche Stimme, die wir gerade in unserem Line-Up in der Hildesheimer Hitparade haben. Also Ladies und Mädels in Hildesheim und Umgebung im ganzen Sendegebiet. Wenn ihr selber Musik liebt und Musik macht, traut euch, die einfach auch mal an Radio Tonkuhle zu schicken. Wir würden die auch spielen. Wir freuen uns ganz besonders über gemischte Projekte natürlich, weil zusammen macht ja alles immer am meisten Spaß. Und die weiblichen Stimmen, die hätten wir gerne auch noch ein bisschen mehr in der Hildesheimer Hitparade. Also da müsst ihr ein bisschen noch für euch eintreten. Ich unterstütze euch gerne dabei. So viel kann ich ja noch dazu sagen. Man darf ja nicht nur meckern. Also, Ladies, fühlt euch empowered und ich freue mich auf eure Post an tonverein@tonkuhle.de. Da kann man sagen, hier, ich mache was, hör doch mal rein. Ist das was für die Hitparade? Und dann höre ich da gerne mal rein und nehme den einen oder anderen Titel auch auf. Die Adresse tonverein@tonkuhle.de gilt natürlich auch für alle anderen Personen. Also wenn ihr Musik macht und hier aus der Region seid, aus unserem Sendegebiet, dann stehen euch die Charts natürlich offen. Wir freuen uns, immer neue Sachen zu entdecken, neue Bands, neue Projekte, neue Twists in Bands, Projekten, die wir schon kennen. Einfach neue Songs mit neuen Themen. Das ist immer toll, von euch zu hören und das im Radio eben mit allen auch zu teilen. So, nach Platz 2 kommt Platz 1 und da ist eine Band, die eine EP rausgebracht hat, die mit einer selbstgebastelten Hülle daherkam. Die haben sie im Studio vorgestellt und wir alle lieben sie für ihre poetischen Texte. Sigi Stern singt da und bringt ja immer interessante Geschichten hervor. Und die Geschichte, die bei Alle Regeln erzählt wird, ja, ach, hört einfach selbst, ihr werdet es merken, nachher noch ein paar Infos dazu. Hier kommt die Nummer 1, Hätte, Hätte mit Alle Regeln.

Auch so schön, auch so schön. Könnte ich auch immer wieder hören. Gott sei Dank gibt es jetzt wieder die Hitparade im Tonkohle-Programm. Und dann gibt es in jeder redaktionellen Stunde einen Hitparade-Titel. Ist das nicht schön? Und das war Platz 1. Hätte, hätte mit dem Track Alle Regeln von der EP Klingeltunnel. Also hat auch immer ein bisschen Lokalbezug. Und hätte, hätte, das sind Sebastian Topp am Schlagzeug, Reis Wisse am Bass und Sigi Stern an der Gitarre und am Gesang. Und ja, Reis singt übrigens auch, das macht er auch, er war ja teilweise zweistimmig. Und die EP Klingeltunnel möchte ich euch wirklich ans Herz legen, da sind 5 Tracks drauf, Alle Regeln ist einer davon. Ansonsten Pluto, Millionen Milliarden, Schnieposa und Don't Give a Dime. Und im Booklet dazu steht, dass die Texte von Sigi Stern sind mit Fundstücken von Neil Young, James Brown und den Scorpions. Und in Hildesheim ist es aufgenommen, gemixt, gemastert natürlich und dann mit einem wunderschönen, ja, Cover versehen. Also das ist echt ein tolles Stück und es ist eine begrenzte, limitierte Auflage. Also wenn ihr das Glück habt, eine zu bekommen, dann habt ihr tatsächlich Glück. Und ansonsten müsst ihr halt Radio Tonkohle hören, weil da laufen ja die Lieder. Dieser Song begleitet uns seit dem 13. Mai und macht gute Laune, lässt uns neue Tiere kennenlernen, die wir noch nicht kannten und hat auch ein bisschen Galgenhumor. Das haben wir doch gerne. Also ich auf jeden Fall, ich hoffe ihr auch. Könnt ihr mir ja mal eine Mail schreiben, tonverein@tonkohle.de. Ja, das war der Platz 1 und nach dem Platz 1 kommt natürlich wie immer der Neueinsteiger und alle, die auf tonkohle.de eben schon waren und vielleicht schon ihr Lieblingslied für diese Runde ausgesucht haben, wissen, wer heute neu einsteigt. Da ist er nämlich schon angezeigt. Alistair Ottesen hat einen neuen Song geschickt. Den hat er im Homestudio in Hildesheim aufgenommen und auch ein Video dazu produziert, wo so eine Homestudio-Atmosphäre auch gut rüberkommt. Und er hat den Song Can't Take It With You eingereicht und dazu geschrieben, das ist ein kurzes Lied, das unterhaltsam ist und inhaltlich geht es um die Angst vor dem Tod und ihr positives Gegenstück. Can't Take It With You von Alistair Ottesen.

Und da sind sie wieder, die starken Männer, die über große Gefühle, das Leben, den Wert wegen der Endlichkeit sprechen, singen, Musik dazu machen. Das ist toll. So, ich mache jetzt Experimente und ihr seid live dabei. Im Hintergrund haben wir jetzt die Hitparade-Musik, denn das ist jetzt der letzte Teil der Hildesheimer Hitparade. Eigentlich habe ich schon alles gesagt. Ihr könnt abstimmen auf tonkohle.de. Jeden Tag darf man sich ein neues Lieblingslied aussuchen. Ab sofort gibt es diese Lieblingslieder auch wieder im Tonkohle-Musikprogramm. Und wieder ausgewertet wird am 4. Mittwoch im September, das ist der 23. September, dann gibt es auch die neue Folge Tonverein und mit etwas Glück haben wir dann auch spannende Gäste hier im Studio. Da warte ich noch auf eine Bestätigung, kann ich noch nicht so viel verraten, aber ihr seht es ja dann auf unserer Homepage. Ansonsten, ja, danke an alle Musikerinnen und Musiker wie immer, dass ihr uns mit eurer Musik versorgt und danke an alle Hörerinnen und Hörer, dass ihr immer fleißig mit abstimmt auf unserer Internetseite. Nur so funktioniert dieses Spiel, nur so können wir die lokale Musik immer groß herausstellen und das ist ja auch das Tolle, wenn man so einen kleinen lokalen Sender hat, der so mutig ist wie Radio Tonkohle, der alles Mögliche spielt und Platz dafür schafft. Das ist doch einfach super, wenn wir das zusammen so gut hinkriegen und immer so tolle, ja, Compilations dabei rauskommen. Alle zwei Wochen eine tolle neue. So, genug des Eigenlobs. Jetzt habe ich noch Sendezeit, bevor es gleich mit Popcrawl hier weitergeht. Und die möchte ich gerne nutzen, um euch ein paar Sachen, ein paar Ausgehtipps ans Herz zu legen. Aber vorher beende ich mal die Hildesheimer Hitparade. Mit etwas Glück kriege ich es auch hin. Mal schauen. Simsalabim, das war das. Und jetzt versuche ich das Pult umzuschalten. Mensch, das geht ja hier wie am Schnürchen. Das konntet ihr jetzt nicht sehen und nicht hören. Aber ich habe auf die andere Etage umgeschaltet und kann gleich den CD-Player bedienen. Denn da möchte ich euch was vorspielen. Ansonsten ein Tipp für Freitag. Da gibt's in der Kulturfabrik Löseke nämlich eine Veranstaltung, die alle interessieren könnte, die sich für Punk und die lokale Punk-Szene von früher interessieren. Und zwar um 19.30 Uhr am 11. September heißt es Hey Ho, Let's Go, 50 Jahre Punk in Hannover und in Hildesheim. Und ich lese mal aus der Public vor. Heute lesen und talken Hollow Sky, Klaus Abelmann und Annette Benjamin von Die Benjamins und Hansaplast, die auch für musikalische Einlagen sorgen wird. Ebenso wie David Spoh, unter anderem kennt man den von Kondensators Abstürzende Brieftauben. Dazu gibt es eine Talkrunde zum Thema Punkrock in Hildesheim mit den Zeitzeugen Tschechow und Thomas May. Die Moderation übernimmt der renommierte Musikjournalist und Ex-Hildesheimer Olaf Neumann. 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Da habe ich jetzt leider kein Hörbeispiel. Schade Schokolade. 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Vielleicht ist das was für euch. Hört mal rein.

Zupf, Zupf, Zupf. Das waren Johnny and the Yuahoos und ihre Saiteninstrumente. Die bringen sie mit in die Bischofsmühle. Am Freitag treten die da auf. 20.30 Uhr geht's los. Und die Bischofsmühle ist immer ein Besuch wert. Schaut euch mal das Programm an. Das ist sehr vielfältig und das hat immer ein tolles, nettes Ambiente. Also da kann man auch mal hingehen. Ansonsten gucken auf www.bischofsmühle.de natürlich, ne? 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Und dann habe ich noch einen Tipp, der noch weiter weg ist, aber der kommt sicherlich auch nochmal vor. Ich will euch schon mal ein bisschen Appetit machen. Die Reggae-Familie lädt wieder ein. Sie hat eine Reggae-Band besorgt. Die kommt nach Hildesheim am 26. November. Da kommt Marley's Ghost, das ist der Sebastian Sturm, mit seinem Tribute to Bob Marley-Projekt. Und weil ich von denen noch keine Live-Musik vorliegen habe, spiele ich euch ein Original von Bob Marley für die letzten anderthalb Minuten und dann gibt's Popcrawl. Danke fürs Zuhören, sagt Anja Linz. Und wenn ich jetzt noch den richtigen Regler finde, dann geht's ab hier.

Wunderschönen guten Abend, ihr hört Popcrawl auf den zugangsoffenen Sendeplätzen von Radio Tonkuhle und für die heutige Sendung ist Felix Oehlmann verantwortlich. Und weil in der letzten Woche hier das Thema Entspannung war mit sehr ruhigen Songs, dachte ich mir, heute gibt's mal was ganz anderes, was jetzt nicht unbedingt bedeutet, dass die Songs alle furchtbar anstrengend sind, die heute kommen. Es ist eher so, dass ein bisschen mehr krachige Gitarren dabei sind. Ich glaube, da ist jetzt nichts allzu Schlimmes drin, wobei ich habe durchaus auch ein, zwei Bands, die offiziell als Punk-Band eingestuft werden. Für die eben gehörten Secret Machines gilt das allerdings nicht. Das ist eine Band aus Dallas, die hat so in den frühen 2000er Jahren vor allen Dingen gewirkt. 2010 haben sie dann Pause gemacht und seit 2020 sind sie wieder dabei. Und der Song eben, Lightning Blue Eyes, stammt aus dem 2006er Album 10 Silver Drops. Und er steht so ein bisschen stellvertretend für das, was jetzt so für die nächsten verbliebenen 85 Minuten oder so bis um 10 kommt. Wobei ich versucht habe, viele Songs unterzubringen von Künstlerinnen und Künstlern oder Bands, vielmehr, ich glaube, einzelne Künstler haben wir dieses Mal gar nicht dabei, die bisher noch nicht bei Popcrawl untergekommen sind im Laufe der Jahre. So ein paar bekannte Stimmen und Songs sind aber auch darunter. Zum Beispiel hören wir gleich noch Elastica mit Mad Dog God Damn. Aber vorher gibt's noch was anderes. Als nächstes liegt

ich bekannter, als sie tatsächlich dann doch sind. The Heliosequence sind ein Duo aus Amerika, die kommen aus der Nähe von Portland. Von 2000 bis 2015 sind von denen Songs und Alben erschienen und danach scheinbar nichts mehr. Deren Homepage gibt's noch, ist aber wohl zuletzt 2021 das letzte Mal aktualisiert worden. Es ist also recht ruhig geworden um die. Wir hören jetzt den Titelsong aus ihrem 2008er Album Keep Your Eyes Ahead und danach, wie gesagt, Elastica.

Das waren hintereinander The Helio Sequence mit Keep Your Eyes Ahead und danach Elastica mit Mad Dog Goddamn. Elastica haben wir ja hier bei Popcrawl schon diverse Male gespielt, auch wenn diese Band wirklich nicht mehr aktuell ist. Die waren aktiv von den 90er Jahren bis so 2001. Es gibt auch nur zwei Alben von denen. Der Song eben war aus dem zweiten Album aus dem Jahr 2000, das heißt The Manus. Elastica waren aber zwischenzeitlich mal, also vor 25 Jahren und mehr, durchaus viel in den Schlagzeilen. Die beiden Hauptpersonen der Band, Justin Frischman und Justin Welch, waren beide vorher bei Sweet gewesen, haben dann Elastica gegründet. Das erste Album ist auch tatsächlich in Großbritannien auf Platz 1 der Charts gekommen. Das zweite Album hat es da nicht mal in die Nähe von geschafft. Aber vor allen Dingen waren Elastica auch Futter für die Paparazzis und für die Klatsch-Spaltenschreiber, weil Justin Frischman ja eine ganze Weile sehr öffentlich mit Blur-Frontmann Damon Albarn liiert war. Von Blur zum Beispiel gibt's ja den Song No Distance Left to Run, wo es eben um die Trennung von Albarn und Frischman auch geht. Das war also eine ganze Weile Schlagzeilenfutter. Die nächste Band war mir bis dato relativ unbekannt. Ich weiß auch nicht genau, wie die in mein Musikarchiv gelangt sind, als ein Promo-Exemplar hier bei Radio Tonkuhle möglicherweise. Es ist aber tatsächlich keine komplett unbekannte Band, vor allen Dingen nicht mit unbekannten Leuten. Die Rede ist von Love Amongst Ruin und das ist das, was man eine Supergroup nennen könnte. Gegründet von Steve Hewitt, der lange Zeit Schlagzeuger von Placebo war, und als er bei Placebo ausgestiegen ist, hat er eben diese Band gegründet mit ein paar anderen Leuten, unter anderem mit dem Gitarristen von The Cure, Perry Bamonte oder Bamont, wie auch immer man diesen Namen ausspricht. Und die haben ein paar Alben rausgebracht und wir hören jetzt den Song Alone aus dem selbstbetitelten Album Love Amongst Ruin.

Auf Alone von Love Amongst Ruin haben wir eben was von der kreativ benannten Band Fucked Up gehört. Diese beiden Songs sind eigentlich zwei. Ich fasse die mal zusammen. Für mich ist das ein Song. Das ist das Opening von dem Album David Comes to Life aus 2011. Es ist ein Konzeptalbum und diese Band macht sehr viele Konzeptalben. Dafür sind sie bekannt. Allein in den letzten zwei Jahren haben die vier neue Alben rausgebracht, wo es unter anderem darum ging, dass alle Bandmitglieder ihre jeweiligen Teile immer an einem Tag nur aufgenommen haben. Die probieren eben verschiedene Geschichten aus. Bei dem, was wir gerade eben gehört haben, war das nicht der Fall. David Comes to Life, wie gesagt, aus 2011, ist von den Alben, die ich von denen kenne, mein Liebstes. Und wir hörten, wie gesagt, die beiden Opener Let Her Rest und Queen of Hearts. Und damit gehen wir jetzt über zu einer weiteren sehr bekannten Band hier bei uns bei Popcrawl. Wir hören die Editors. Ich komme immer wieder gerne auf sie zurück und auch auf diesen konkreten Song aus dem Album In This Light and On This Evening aus 2009 hören wir Like Treasure.

Das waren hintereinander die Editors mit Like Treasure und danach eine rein weiblich besetzte Noise-Punk-Band aus Memphis, die wir hier bei Popcrawl, glaube ich, noch nicht gespielt haben. Das waren die Knots mit dem Titel New Structures und das kommt aus dem Album Cosmetic von 2016. So, und als nächstes liegt auf die größte Überraschung für mich am heutigen Abend. Beim Zusammenstellen dieser Sendung bin ich einfach durch mein Musikarchiv gegangen und fand diese Band, der Name sagte mir nichts. Und ich sah, okay, ich habe da ein Album aus 2019 oder zumindest Songs von einem Album aus 2019. Und ich dachte mir, okay, das ist wahrscheinlich so eine Newcomer-Band oder sowas. Hawkwind heißen die. Und als ich dann ein bisschen Recherche betrieben habe hier für diese kleinen Zwischenmoderationen, da stellte ich fest, diese Band gibt es seit 1969. Es sind Mitpioniere des Space Rocks. Und dieses Album All Aboard the Skylark ist im Jahr 2019 ihr 32. Album gewesen. Inzwischen gibt es 37 Studioalben von denen. Also insofern mal wieder ein echtes Lernerlebnis. Wir hören jetzt, wie gesagt, von Hawkwind aus diesem Album den Titelsong. Der heißt also entsprechend auch All Aboard the Skylark.

Nach Hawkwind mit All Aboard the Skylark haben wir gerade was Regionales gehört. Die Band Auburn Lane mit Tabernacle, das war eine Band aus Hannover. Ich vermute, die gibt es nicht mehr. Alles, was ich im Internet finde, ist irgendwie aus dem Jahr 2000, 2002 oder so. Diesen Song habe ich von einer Split-EP. Die hat diese Band mal zusammen mit der ebenfalls inzwischen aufgelösten Band Sumtree zusammen rausgebracht. Da sind 6 oder 7 Songs drauf und quasi die halbe EP wird eben von Auburn Lane gestaltet und die andere Hälfte von Sumtree. Als nächstes liegt auf Psychedelic Rock aus London. Die Band gibt es seit 2006. Sie heißt Teeth of the Sea. Ich bin mir recht sicher, dass wir die hier bei Popcrawl auch noch nicht gespielt haben. Wir hören jetzt einen Song aus dem 2015er Album Highly Deadly Black Tarantula und der heißt Field Punishment.

Auf Teeth of the Sea mit Field Punishment folgte eben Digitalism mit dem Song Two Hearts. Digitalism, ein Duo aus Hamburg, das weiterhin aktiv ist. Die waren ja in der Anfangszeit von Radio Tonkuhle und auch Popcrawl tatsächlich ziemlich angesagt. Mit Songs wie Idealistic und Starlight, die dann zum Beispiel in verschiedenen Videospielen aufgetaucht sind. Das war das Debütalbum aus 2007, Idealism. Was wir gerade eben gehört haben, war allerdings der Song Two Hearts aus dem zweiten Album von denen, das da heißt I Love You Dude. Und das erschien 2011 und damit war es das auch. Das sind die einzigen beiden Studioalben, die es bis jetzt von Digitalism gibt. Gott, das ist ein furchtbar zu sprechendes Wort. Digitalism. Die nächste Band spricht sich einfacher. Auch sie hat einen englischen Namen, obwohl es eine deutsche Band ist beziehungsweise war. 1997 bis 2002 aktiv. Stoned Fish aus Weimar. Die sind mir untergekommen auf einer Kompilation, die ich bis heute recht gerne mag. Die heißt Rosebud Red Songs of Goethe and Nietzsche. Da werden also verschiedene Künstler und Bands zusammengefasst, die verschiedene Texte eben von Goethe oder Nietzsche vertonen. Das war damals ein Projekt von der Volkswagen Sound Foundation und der Organisation Weimar 1999. In jenem Jahr nämlich war Weimar die Kulturhauptstadt Europas. Das ist ja so ein Thema, was wir hier in Hildesheim auch ganz gut kennen. 1999 war, wie eben gehört, diese Band, dieses Trio tatsächlich auch als Band aktiv, aber seit mittlerweile 23 Jahren gibt es sie nicht mehr. Aber immerhin haben wir noch zum Beispiel diesen Song hier, Stoned Fish mit Frech und Froh. Das ist jetzt quasi der Bildungsanteil der heutigen Sendung. Das ist nämlich eigentlich ein Gedicht von Johann Wolfgang von Goethe.

Auf Stonefish mit Frech und Froh aus Weimar folgte eine weitere Supergroup. Ich konnte mich noch an einen Song von denen ganz gut erinnern, der heißt Bandoliers, den haben wir damals bei Popcrawl auch gerne gespielt. Danach habe ich die Band relativ bald vergessen. Die heißt Them Crooked Vultures und das ist deswegen eine Supergroup, weil da drei Leute zusammengekommen sind, die jeweils in anderen Bands schon sehr erfolgreich waren. Das ist Josh Homm von Queens of the Stone Age, John Paul Jones von Led Zeppelin und Dave Grohl, den man unter anderem auch von Nirvana, aber insbesondere natürlich von den Foo Fighters kennt. Ja, eines Album, das es gibt aus dem Jahr 2009, heißt so wie die Band selbst, also Them Crooked Vultures. Ich habe für heute einen Song rausgesucht, der mir einfach vom Klang her gut gefällt. Und danach habe ich festgestellt, dass das nicht nur die erste Single aus dem Album war damals, sondern dass die dafür auch 2011 einen Grammy gekriegt haben für die beste Hard Rock Performance. Und der Song heißt New Fang. Und auch der nächste Song, der auflegt, ist von einer amerikanischen Band. Taking Back Sunday sind ein Trio aus New York. Die haben sich 1999 gegründet, waren dann aktiv bis 2016, haben dann Pause gemacht und seit 2 Jahren sind sie wieder aktiv, wobei es allerdings auch scheinbar jetzt wieder verschiedene Stimmen gibt, die sagen, der eine ist abgesprungen, der andere macht Pause. Also ob jetzt nach diesem 2023er neuen Album, das es gegeben hat, nochmal irgendwann was kommt, keine Ahnung. Wir hören jetzt aber was etwas Älteres von denen. Aus dem Album Louder Now aus 2006 hören wir den Titel Liar. Und danach gibt's eine bekannte Band mit einer Hildesheim-Connection.

Auf Taking Back Sunday und Liar folgte eben Biffy Clyro mit Joy Discovery Invention. Das ist der erste Song aus ihrem ersten Album Blackened Sky. Und die vorhin angekündigte Hildesheim Connection dabei, ich meine, es ist eine Geschichte, die habe ich hier diverse Male erzählt, ist, das war eins meiner ersten in Hildesheim gesehenen Konzerte. Biffy Clyro waren tatsächlich im Rahmen ihrer Infinity Land Tour in Hildesheim. Die haben insgesamt drei Stops gemacht in Deutschland. Sie waren in Bielefeld, dann waren sie in Hildesheim und dann waren sie in Berlin irgendwo. Und hier in Hildesheim sind sie tatsächlich oben in der Kufa aufgetreten. Und ich kann mich noch erinnern, ich war mit einem Kumpel da, ein Kumpel, der auch meinen Musikgeschmack in diese Richtung stark beeinflusst hat über die Zeit. Und er stieß mich irgendwann an und sagte, hier, guck mal, merkst du, wie sehr die sich freuen, dass ein paar Leute mitsingen? Weil es tatsächlich auch oben in der Kufa ein paar Leute gab, die eben in diesem Song, den wir gerade eben gehört haben, Joy Discovery Invention, den Refrain mitgegrölt haben. Und das hat der Band damals tatsächlich sehr gut gefallen. Und damit kommen wir jetzt zu den letzten zwei Songs des heutigen Abends, was diese Sendung angeht. Der erste ist von einer Band, die ich damals nach ihrem ersten Album, nach ihrem Debütalbum Future Perfect relativ bald entdeckt habe. Und dieses Album finde ich bis heute großartig. Und deswegen war ich sehr aufgeregt und in Vorfreude auf das zweite Album, das dann 2010 erscheinen sollte. Und davon war ich dann ziemlich enttäuscht. Die Band heißt Autolux, kommt aus Los Angeles. Das besagte erste Album Future Perfect war 2004 und 2010 dann Transit Transit. Es gibt inzwischen noch ein drittes, aber ehrlich gesagt habe ich das bis jetzt noch gar nicht gehört. Sollte ich vielleicht nochmal nachholen. Wir hören jetzt von dem mich enttäuschenden zweiten Album einen der Songs, der ganz gut ist, auch wenn er sehr nach dem klingt, was sie schon auf dem ersten Album gemacht haben. Der heißt Audience Number 2.

Das waren eben Ortholux mit Audience Number 2, unser vorletzter Song für heute Abend. Es ist Zeit, mich zu verabschieden. Das war Popcrawl auf den zugangsoffenen Sendeplätzen von Radio Tonkuhle. Für die heutige Sendung war Felix Oehlmann verantwortlich. Ich hoffe, es hat gefallen. Eine Playlist zu dieser Sendung gibt's im Internet auf tonkuhle.de. Und der letzte Song für heute Abend ist wieder von einer deutschen Gruppe. Sie heißen Kamera, kommen aus Berlin. Ich weiß nicht, ob es die im Moment noch gibt, weil eine wirklich eigene Internetseite oder so habe ich nicht gefunden. Die Info, die ich gefunden habe, ist, dass sie als Band für ihre Ad-Hoc-Konzerte bekannt sind. Das eine Album, was es von ihnen gibt, heißt Radiate. Wir hören jetzt einen der kürzeren Titel davon, der aber trotzdem fast 5 Minuten lang ist. Der heißt Soldat, ist wie fast alle Songs von denen, ich weiß nicht, ob es wirklich absolut alle sind, ein Instrumentalstück. Und das ist die Sorte Musik, wo man, wenn man ungeduldig ist, sagen könnte, passiert da irgendwann nochmal was? Die Antwort ist nein. Es ist ein sehr gleichmäßiger Song, aber ich finde, gerade dadurch kriegt er auch ein bisschen was Hypnotisches. Und damit schließt die heutige Sendung ab. Ich danke fürs Zuhören. Bis zum nächsten Mal.

Black Needle Noise waren das mit Neon Noir von dem neuen Album Lost in Reflections. Und Black Needle Noise ist das neue Projekt von John Fryer, der sich vor allem als Produzent von Bands wie den Nine Inch Nails, den Krupps oder Him einen Namen gemacht hat. Und damit hallo und herzlich willkommen zu einer neuen Ausgabe der Tonstörung, dem Magazin für Darkwave, Gothic, Synthie-Pop, EBM und Artverwandtes auf Radio Tonkuhle. Am Mikrofon begrüßt euch Björn Klapproth und ich bin auch redaktionell verantwortlich für den Inhalt dieser Sendung auf einem zugangsoffenen Sendeplatz bei Radio Tonkuhle. In dieser Ausgabe habe ich wieder viel neue Musik vorbereitet, unter anderem von den Cru Shadows, Blanc Mange, OMD, Route 4, Our Banshee und von Future Light to Us. Das ist ein neues Projekt des Frozen Plasma und Namnambulo Masterminds Vasi Wallis. Und es geht gleich weiter mit den Cru Shadows. Ihr neues Album heißt Astro Mythology. Davon hören wir die aktuelle Videosingle Singularities.

von Root 4 ist Anfang des Monats ein neues Album erschienen. Es heißt Walk My Way. Davon war das Follow Me. Aus Russland kommen Omnima. Poison heißt ihr zweites fast schon zu perfekt produziertes Album. Der folgende Song wird wohl nicht nur auf Gothic-Partys laufen. Hier sind Omnima mit Boom Boom.

Future Light to Us ist ein neues Projekt des Frozen Plasma und Namnambulu-Musikers Vasi Wallis zusammen mit Christian Wesenberg von Roter Sand und Tom Leschensky von SITD. Ihre Debütsingle heißt Born in Silence und das war heute die B-Seite Blue Light. Ihr hört die Tonstörung auf Radio Tonkuhle jeden zweiten und vierten Mittwoch im Monat von 22 Uhr bis Mitternacht, zusammengestellt und präsentiert von Björn Klapproth. Und weiter geht es mit Damage Control.

Damage Control ist ein neues Projekt des australischen Musikers Chris Peterson, der auch schon bei Frontline Assembly und diversen Nebenprojekten wie Noise Unit und Delirium mitgewirkt hat. Dieser Einfluss ist auch deutlich bei Damage Control hörbar. Das war Hate Crime von dem Debütalbum Ultra Neue. In der zweiten Stunde habe ich noch ein weiteres Stück von Damage Control. Und wir bleiben musikalisch gesehen in Australien. Es geht weiter mit Alien Skin.

Das klingt sehr nach den 80er Jahren und das ist für Alien Skin auch Programm. 1980 Redux heißt das neue Album von Alien Skin und davon war das I Am Adam. Alien Skin ist das Projekt des Real-Life-Keyboarders George Pappas und Real-Life kennt man noch aus den 80ern durch ihren Superhit Send Me an Angel. George Pappas ist allerdings erst 1996 zu Real Life gestoßen und daher nur auf den neueren Alben vertreten. Dennoch liegen ihm unüberhörbar die 80er Jahre am Herzen und von dem Alien Skin Album hören wir später noch mehr in dieser Sendung. Weiter geht es mit einem neuen Projekt, dessen erste CD-Veröffentlichung kurz bevorsteht. Our Banshee ist die neue Band des Psychobitch-Musikers Stefan Böhm zusammen mit dem griechischstämmigen Sänger Agi Taralas. 4200 heißt ihr Debüt. Der folgende Song vom neuen Album ist schon länger bei Soundcloud erhältlich und war auch schon in dieser Sendung zu hören. Hier sind Our Banshee mit Christ.

die Dark Drive Klinik mit Litmus Heart von dem 2011er Album Noise in My Head. Die Dark Drive Klinik war ein leider nur kurzlebiges Projekt des britischen Produzenten John Fryer mit der norwegischen Sängerin Rebecca Kosebohm. Es blieb bei diesem einen Album und wenigen Auftritten, zum Beispiel auf dem Wave-Gotik-Treffen in Leipzig. Seit etwa 2 Jahren ist John Fryer mit einem neuen Projekt am Start, bei dem dieses Mal verschiedene Sängerinnen und Sänger zum Einsatz kommen. Es heißt Black Needle Noise und jetzt ist das 2. Album Lost in Reflections erschienen. Eingangs hörten wir schon das von John Fryer selbst gesungene Stück Neon Noir und auf dem folgenden wird er von der Sängerin Andrea Kerr von der Londoner Band Colt unterstützt. Hier ist Black Needle Noise mit She Stands on a Storm.

Black Needle Noise mit She Stands on a Storm von dem überaus empfehlenswerten neuen Album Lost in Reflections. Ein Stück, das mich übrigens ein bisschen an die späteren Sachen von Theater of Tragedy und den Gesang von Liv Christine erinnert. Vom Black Needle Noise habe ich hier noch einen weiteren wunderbaren Song, Teeth to Grey.

Am Gesang von Andy McCluskey doch leicht zu erkennen, wie ich finde. Orchestral Manoeuvres in the Dark waren das mit Robot Man von ihrem neuen Album The Punishment of Luxury. Ein sehr experimentelles Stück, was aber schon immer auch Markenzeichen von OMD war, deren bekanntere Songs dann aber doch eingängiger waren. Solche Songs gibt es auf dem neuen Album aber auch, zum Beispiel das Titelstück The Punishment of Luxury.

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Povin mit Wit und Alle Fehler, eine Single aus dem Jahr 2007 und auch auf dem damaligen Povin-Debütalbum 1 zu finden. Eigentlich schade, dass dieser schöne Titel nie so bekannt geworden ist. Dieser Tage meldet sich der ehemalige Second Decay-Sänger Christian Povin mit einem neuen Album zurück, das er dieses Mal mit dem No Comment und 9 Seconds Musiker Thomas Kova aufgenommen hat. Ein zweiter Titel daraus wurde jetzt als Video veröffentlicht. Hier sind Povin und Kova mit Bandit.

No Comment mit Love in Chains, ein Stück aus dem Jahr 1998 von dem No Comment Album Bondage. Und No Comment war in den 90er Jahren die Band des gerade zuvor zusammen mit Purwin gehörten Musikers Thomas Kova. Und hier ist wie versprochen ein weiterer Titel von Damage Control, World in Decline.

Von Pyroline gibt es ein neues Album, das wie immer sehr düster, aber dennoch gut hörbar ausfällt. Das war Fellow Passenger von dem neuen Album In the Dawn of Freedom. Und davon habe ich hier noch ein zweites Stück, One People, Pyroline.

Ein alter Hit aus den 80ern, Blancmange mit Don't Tell Me, einer ihrer größten Erfolge. Blancmange sind in den letzten Jahren wieder aktiv geworden und haben neue Alben veröffentlicht. Das nächste Album wird Unfurnished Rooms heißen und Ende September erscheinen. Vorab wurde bereits der folgende Titel veröffentlicht, Anna Dine. Hier sind nochmal Blancmange.

Alien Skin war das jetzt nochmal mit I Need Voltage von dem neuen Album 1980 Redux. Davon habe ich für heute noch ein letztes Stück. 1980, You Were a Boy, Alien Skin. 1980. 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

Der französische Musiker Jan Wagner mit This Never Happened, das Titelstück seines neuen Albums. Und das war die Tonstörung auf Radio Tonkuhle. Vielen Dank fürs Zuhören. Über Feedback würde ich mich freuen. Und die Playlisten zur Sendung findet ihr auf der Website www.tonstörung.info und auf facebook.com/tonstörung. Zum Abschluss habe ich jetzt noch ein letztes Stück. Jan Wagner mit Blacker, ebenfalls von seinem neuen Album. Am Mikrofon verabschiedet sich damit Björn Klapproth. Ich war auch redaktionell verantwortlich für den Inhalt der vergangenen 2 Stunden auf einem zugangsoffenen Sendeplatz bei Radio Tonkuhle. Ich wünsche euch eine gute Nacht und 2 schöne Wochen bis zur nächsten Sendung am 27. September, wie immer um 22 Uhr.

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